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1: Ich bin Thomas Brock. In der EU gelten seit Mitternacht deutlich schärfere Asylregeln. Dadurch sollen Schutzsuchende zwischen den Mitgliedsländern solidarischer verteilt und Asylverfahren schneller abgewickelt werden. Außerdem gelten neue Regeln für als sicher deklarierte Herkunftsstaaten.
2: Die neuen Regeln bedeuten Folgendes. Grundsätzlich wird an den EU-Außengrenzen kontrolliert. In Deutschland werden deswegen an den großen Flughäfen wie Berlin, Frankfurt, München oder Düsseldorf Zentren eingerichtet, in denen Migranten bleiben müssen. Und zwar dann, wenn sie aus Ländern mit einer Anerkennungsquote von weniger als 20% kommen oder wenn sie keine Papiere haben oder als Gefährder gelten. Dort können sie bis zu 3 Monate festgehalten werden. Aus Brüssel, Dieter Ebeling.
1: US-Präsident Trump hat die für diesen Abend angekündigten schweren Angriffe auf den Iran abgesagt. Er begründete das mit laufenden Gesprächen, die die höchste Ebene der iranischen Führung erreicht hätten. Nach Trumps Darstellung sind Verhandlungen über eine Befriedung des Konflikts einem Durchbruch nahe. Seit Wochen gab es Bemühungen um ein Rahmenabkommen über ein Ende des Kriegs. Obwohl eine Waffenruhe gilt, kam es in den vergangenen Tagen zu heftigen Angriffen. Sollten Kinder und Jugendliche erst ab einem bestimmten Alter auf Social Media dürfen? Der Deutsche Ethikrat sagt eher nicht. Statt eines pauschalen Mindestalters spricht er sich für gezielte Regeln bei einzelnen digitalen Angeboten aus.
3: Digitale Angebote, Social Media, Klassenchats, das alles gehört nach Ansicht des Ethikrates heute dazu zum Leben von Kindern und Jugendlichen. Die ganzen Angebote im Smartphone sind auch soziale Teilhabe. Könnte man auch sagen. Ganz klar müsse bei Apps und anderen digitalen Angeboten aber darauf geachtet werden, dass sie jeweils altersgerecht sind und dass sie nicht zum stundenlangen Scrollen oder Streamen anregen. Und dabei müssen nach Ansicht des Ethikrates die Anbieter viel stärker in die Pflicht genommen werden. Lea Matschullert, Nachrichtenredaktion.
1: Co-Gastgeber Mexiko hat einen perfekten Start in die Fußball-Weltmeisterschaft hingelegt. Die Mexikaner gewannen gegen Südafrika mit 2:0. Zuvor hatte es im Aztekenstadion von Mexiko-Stadt eine große Eröffnungsshow gegeben. Mit 48 Teams ist es die größte WM aller Zeiten. Die anderen Gastgeber heißen USA und Kanada. Das deutsche Team startet am Sonntag gegen Curaçao ins Turnier.

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1: Ich bin Thomas Brockt. Co-Gastgeber Mexiko hat einen perfekten Start in die Fußball-Weltmeisterschaft hingelegt. Die Mexikaner gewannen gegen Südafrika mit 2:0. Zuvor hat es im Aztekenstadion von Mexiko-Stadt eine große Eröffnungsshow gegeben.
2: Es war eine authentische Fiesta Mexicana, ein großes mexikanisches Fest. Mexiko besiegte Südafrika mit 2:0 im Auftaktspiel. Der Jubel der Fans kannte keine Grenzen. Zum Auftakt traten Shakira und weitere Latino-Stars bei der Eröffnungsshow auf. Schauspielerin Salma Hayek begrüßte die Fans im Stadion. Trotz der Sorgen vor schlechtem Wetter fiel während des Spiels kein einziger Tropfen Regen. Aus dem Aztekenstadion Andrea Sosa Gabrius.
1: In der EU gelten seit Mitternacht deutlich schärfere Asylregeln. Sie sollen etwa schnellere Asylverfahren und konsequentere Abschiebungen ermöglichen. Um die Reform war jahrelang gerungen worden. Die neuen Regeln sollen auch verhindern, dass Schutzsuchende innerhalb der EU weiterziehen, also etwa von Griechenland oder Italien aus nach Deutschland kommen. Diese sogenannte Sekundärmigration sorgte über Jahre immer wieder für Konflikte zwischen den Mitgliedsländern. US-Präsident Trump hat die für diesen Abend angekündigten schweren Angriffe auf den Iran abgesagt. Er begründete das mit laufenden Gesprächen, die höchste Ebene der iranischen Führung erreicht hätten.
3: Jetzt sind die Verhandlungen mit dem Iran auf höchster Ebene offenbar doch so weit gediehen, dass weitere Bomben als Druckmittel erst einmal ausbleiben. Die Seeblockade der USA bleibt bestehen. Aber so geht es seit Wochen und so bleibt abzuwarten, ob eine Einigung oder ein Deal tatsächlich Form annehmen. Trump deutet an, dass Ort und Zeitpunkt einer Unterzeichnung in Kürze bekannt gegeben würden. Allerdings reagieren die Finanzmärkte auch immer sehr positiv auf solche Verkündigungen Trumps. So hat er auch diese erneute Kehrtwende wieder gut getimt. Aus den USA, Tina Eck.
1: In den Niederlanden ist ein Auto in eine Schülergruppe auf Fahrrädern gefahren. Drei Kinder und ein Erwachsener kamen dabei ums Leben, teilten die Behörden der Provinz Zeeland im Westen des Landes mit. Das Auto war auf einer Bundesstraße ins Schleudern geraten und erfasste die Gruppe von 14 Schülern und zwei Begleitern, die einen Schulausflug machten. Vier weitere Kinder wurden schwer verletzt.

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1: Ich bin Thomas Brock. Co-Gastgeber Mexiko hat einen perfekten Start in die Fußball-Weltmeisterschaft hingelegt. Die Mexikaner gewannen gegen Südafrika mit 2:0. Zuvor hatte es im Aztekenstadion von Mexiko-Stadt eine große Eröffnungsshow gegeben. Frage an unseren WM-Reporter Thomas Bremser. Wie hat dir der Auftakt gefallen?
2: Ja, ich glaube, es war eine gute Entscheidung, dass das erste Spiel in Mexiko ausgetragen wird. Es war laut, bunt, musikalisch, viele Sombreros habe ich gesehen und natürlich Shakira. Nach einer langen Show dann endlich der Anpfiff und schon nach ein paar Minuten das erste Tor für die Gastgeber. Ein munterer Auftakt mit drei roten Karten und lauten Fans. Die Mexikaner werden uns noch viel Freude machen.
1: Danke, Thomas Bremser. Das deutsche Team startet am Sonntag ins Turnier gegen WM-Neuling Curaçao. In der EU gelten seit Mitternacht deutlich schärfere Asylregeln. Sie sollen etwa schnellere Asylverfahren und konsequentere Abschiebungen ermöglichen. Um die Reform war jahrelang gerungen worden. Die neuen Regeln sollen auch verhindern, dass Schutzsuchende innerhalb der EU weiterziehen, also etwa von Griechenland oder Italien aus nach Deutschland kommen. Diese sogenannte Sekundärmigration sorgte über Jahre immer wieder für Konflikte zwischen den Mitgliedsländern. Mehr Schutz für Betroffene häuslicher Gewalt. Der Bundesrat will heute den Weg für die elektronische Fußfessel bei besonders gefährlichen Tätern freimachen. Das Gesetz orientiert sich an einem Modell aus Spanien und soll Gerichten neue Möglichkeiten zum Schutz von Opfern geben.
3: Die Idee dahinter, die Polizei soll nicht erst eingreifen, wenn ein Täter schon vor der Tür steht. Trägt er eine elektronische Fußfessel, können verbotene Annäherungen früh erkannt und es kann früh eingegriffen werden. In besonders gefährlichen Fällen sollen Betroffene auf Wunsch sogar ein eigenes Gerät bekommen, das vor einer Annäherung warnt. Außerdem können Gerichte Täter künftig zu Anti-Gewalt-Trainings oder Beratungen verpflichten. Hintergrund sind die seit Jahren steigenden Zahlen bei häuslicher Gewalt. Zoe Tassovali, Redaktion.
1: Schockiert und voller Trauer reagieren die Niederlande auf ein schweres Unglück mit einer Schülergruppe, bei dem drei Kinder und ein Erwachsener ums Leben gekommen sind. Ein Auto war gestern im Westen des Landes in eine Gruppe von 14 Grundschülern und zwei Begleitern gerast, die per Fahrrad einen Schulausflug machten. Die Unglücksursache ist noch unklar.

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0: einen richtig schönen Freitag. Ja, für die meisten von uns hier in Potsdam und der Region natürlich der letzte Arbeitstag der Woche, ne? Also Käffchen aufsetzen und dann geht's rein in den Tag und wir haben natürlich die richtige Musik dabei, zum Beispiel die hier. Ach, herrlich, oder? Cool and the Gang mit Joanna. Und dann haben wir einen, der alles in die Tasche packt. You and me, also du und ich, in my pocket, in meiner Tasche. Milo, das alles hier gleich bei uns in der nächsten halben Stunde. Es ist jetzt Punkt 6 Uhr. Schönen guten Morgen.
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2: Guten Morgen, ich bin Amelie Totzke und das ist das Top-Thema der Stunde. Die Deutsche Bahn rückt offenbar von ihrer geplanten 9-Monats-Sperrung der Strecke nach Frankfurt/Oder im Jahr 2029 ab. Nach heftiger Kritik soll die Generalsanierung jetzt deutlich fahrgastfreundlicher laufen. 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Und jetzt mehr Nachrichten aus Deutschland und der Welt.
3: Ich bin David Riemer. Heute treten die strengeren Migrationsregeln der europäischen Asylreform in Kraft. Dadurch sollen Schutzsuchende zwischen den Mitgliedsländern solidarischer verteilt und Asylverfahren schneller abgewickelt werden. Außerdem gelten neue Regeln für als sicher deklarierte Herkunftsstaaten.
4: Die neuen Regeln bedeuten Folgendes. Grundsätzlich wird an den EU-Außengrenzen kontrolliert. In Deutschland werden deswegen an den großen Flughäfen wie Berlin, Frankfurt, München oder Düsseldorf Zentren eingerichtet, in denen Migranten bleiben müssen. Und zwar dann, wenn sie aus Ländern mit einer Anerkennungsquote von weniger als 20% kommen. Oder wenn sie keine Papiere haben oder als Gefährder gelten. Dort können sie bis zu 3 Monate festgehalten werden. Außerdem sollen Abschiebezentren außerhalb der EU geschaffen werden, aber mit deren Einrichtung wird es noch etwas dauern. Aus Brüssel, Dieter Ebeling.
3: Für das Sparpaket von Gesundheitsministerin Wagen beginnen die Wochen der Wahrheit. Heute gehen die umstrittenen Pläne in den Bundestag. Mit der Reform sollen Millionen Versicherte vor Beitragserhöhungen bewahrt werden.
5: Um über 16 Milliarden Euro sollen die gesetzlichen Kassen im kommenden Jahr entlastet werden. Vor allem mit Ausgabenbremsen bei Arztpraxen, Krankenhäusern und Pharmabranche. Auch sollen zum Beispiel Zuzahlungen für Medikamente steigen. Verantwortungsloses Kürzen kritisiert zum Beispiel die Deutsche Krankenhausgesellschaft und warnt vor spürbaren Folgen für die Patienten. Allerdings, es könnte sein, dass die Sparpläne noch gar nicht reichen, weil das Minus der Krankenkassen noch größer als zunächst gedacht ausfallen könnte. Aus Berlin, Thomas Thonfeld.
3: US-Präsident Trump stellt erneut ein baldiges Rahmenabkommen mit dem Iran zur Beilegung des Krieges in Aussicht. Man habe eine großartige Einigung erzielt, die Dokumente könnten vielleicht noch am Wochenende in Europa unterzeichnet werden. Das sagte Trump im Weißen Haus. Aus dem Iran kam allerdings umgehend ein Dementi. Trump hatte bereits mehrfach erklärt, ein Deal mit dem Iran stehe kurz bevor. Die Verhandlungen waren zuletzt aber immer wieder ins Stocken geraten. Co-Gastgeber Mexiko hat einen perfekten Start in die Fußball-Weltmeisterschaft hingelegt. Die Mexikaner gewannen gegen Südafrika mit 2:0. Zuvor hatte es im Aztekenstadion von Mexiko-Stadt eine große Eröffnungsshow gegeben. Mit 48 Teams ist es die größte WM aller Zeiten. Die weiteren Gastgeber sind die USA und Kanada. Das deutsche Team startet am Sonntag gegen Curaçao ins Turnier.
0: Und gerade ist auch das zweite Spiel der WM zu Ende gegangen. Südkorea hat mit 2:1 gegen Tschechien gewonnen.
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0: Es sind heute Morgen 11 Grad hier bei uns in Potsdam am Nauener Tor, in Brandenburg an der Havel 12 Grad und 10 Grad aktuell in Fichtenwalde. Ja, es hat in der Nacht geregnet und das kann auch heute Morgen noch munter so weitergehen, ne, dass es da nochmal ein bisschen nass wird. Im Laufe des Tages ist dann wieder so alles drin, ne? Mix aus Sonne, Wolken, dazu auch immer wieder mal etwas Regen, 18 Grad maximal und morgen geht es dann wieder über die 20 Grad Marke. Es bleibt aber am Wochenende alles in allem doch relativ wechselhaft.
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0: Ja, Meldungen über Staus oder Behinderungen liegen uns aktuell noch nicht vor, aber es wird offenbar jetzt zur früher Stunde schon geblitzt. Der Radio Potsdam-Hörer Pascal hat uns gerade eine Sprachnachricht geschickt.
7: Guten Morgen, liebes Radio Potsdam-Team. Hier ist der Pascal. Auf der Nuteschnellstraße in Fahrtrichtung Stahnsdorf an der Überfahrt zur A115 Fahrtrichtung Berlin. Da steht einmal wieder der Blitzer bei 80. Euch einen schönen Tag.
0: Dankeschön, Pascal. Und wenn Sie auch noch was gesehen haben, machen Sie es genauso. WhatsApp oder WhatsApp-Sprachnachricht an die 0331 für Potsdam 581602. Und die 30. Danke und eine gute Fahrt.
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0: Ja, Ihnen einen richtig schönen guten Morgen. Die ersten WM-Spiele sind gespielt. Und natürlich machen wir auch gleich die Auswertung von der Wachermacher-WM-Tipprunde.
2: Ja, und apropos Fußball, wir haben da heute noch was Tolles für die kleinen Fußballerinnen und Fußballer.
0: Nämlich eine ganz tolle Einladung ins FC Bayern Kids Club Fußballcamp im Europapark.
2: Das klären wir alles gleich bei uns in Guten Morgen Potsdam.
0: Und jetzt bringen wir sie erstmal ganz gemütlich rein in diesen Freitag gleich mit Kool & The Gang und Joanna. Gibt's direkt nach Martin Garrix und Ed Sheeran mit Repeated. Schönen guten Morgen.
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0: 12 nach 6. Schönen guten Morgen.
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0: Ja, unsere erste Erkenntnis des noch so jungen Tages, wir haben geloost.
2: Leider.
0: Und zwar bei der Wachermacher WM-Tipprunde haben wir ja gestern gesagt, okay, wir setzen auf den Außenseiter, auf Südafrika, haben da 1-0 gesagt. Mhm. Nee, ist nicht. Also Mexiko hat das erste Spiel mit 2-0 gewonnen und wir werten das natürlich aus und die Gewinnerin oder den Gewinner in der Tipprunde von heute, na natürlich, präsentieren wir heute. Und wer noch mitmachen möchte,
2: der kann das natürlich, und zwar einfach eine kurze WhatsApp schreiben an die 0331 581 692 und die 30.
0: Und übrigens, im zweiten Spiel hat Südkorea gegen Tschechien mit 2-1 gewonnen. Und wir bleiben mal beim Fußball. Wir haben nämlich was ganz, ganz Tolles für die Kiddies in Potsdam und Umgebung. Wir verschenken nämlich 2 Plätze im FC Bayern Kids Club Fußballcamp im Europapark.
2: Ja, da können Mädchen und Jungs im Alter von 10 bis 13 Jahren mitmachen. Los geht's am 27. Juli bis zum 31. Juli. Da gibt's Top-Trainer, ganz viele junge Fußballerinnen und Fußballer, die man kennenlernen kann, und natürlich gibt's auch einen Eintritt in den Europapark, und Verpflegung, Unterkunft ist natürlich auch alles mit dabei.
0: Ja, also wenn das was für dich wäre, ne, dann einfach anmelden. WhatsApp 0331 für Potsdam 581692 und die 30, und dann bleibt's noch sportlich, denn heute Nachmittag steht bei uns in Potsdam noch die preußische Meile an.
2: Ja, der internationale Sparkassenlauf. Los geht's um 16.30 Uhr. Oberbürgermeisterin Nuscha Aubel höchstpersönlich wird auch mit dabei sein als Schirmherrin der Veranstaltung und gibt da dann den Startschuss um 16.30 Uhr im Volkspark.
0: Und außerdem starten heute noch die Musikfestspiele Sanssouci. Alle Infos natürlich auch bei uns auf der Seite. 13 nach 6. Schönen guten Morgen.
2: Moin.
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0: Es ist 17:06 Uhr. Wir wünschen Ihnen einen richtig schönen guten Morgen. Wir sind die Radio Potsdam Wachermacher. Und das sind doch richtig tolle Nachrichten für uns. Und zwar die Stadt Potsdam, die möchte in Sachen Nahverkehr langfristig auf Kurs bleiben. Und aus diesem Grunde soll der Vertrag mit dem Verkehrsbetrieb FIP verlängert werden. Alle Infos dazu natürlich um 6:30 Uhr bei uns in den Nachrichten aus Potsdam und der Region. Und dann schauen wir, wie immer, natürlich auch nochmal ganz schnell auf Wetter und Verkehr kompakt. Wir haben aktuell 11 Grad in Potsdam, 18 werden es heute. Es bleibt sehr, sehr wechselhaft, kann auch immer wieder Regen geben, aber auch Chance auf Sonne, und auf den Straßen läuft alles in allem ganz rund. Meldungen über Staus liegen uns da noch keine vor. Also wir möchten, dass Sie sehr, sehr gerne mit uns in diesen Freitag reinstarten. Da haben gleich Milo für Sie. You and me in my pocket.
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1: Ich grille wirklich für mein Leben gern und ich bin da im Team Gasgrill. Und wenn ihr da auch dabei seid, dann ist euch das vielleicht auch schon mal aufgefallen. Wenn wir die Gasflasche am Gasgrill anschließen wollen, dann müssen wir die Schraube andersrum drehen. Ja, normalerweise drehen wir Gewinde wie Flaschenverschlüsse oder Schrauben ja rechts rum. Bei einer Gasflasche für den Grill ist es aber genau andersrum. Die hat ein sogenanntes Linksgewinde und das ist aus Sicherheitsgründen so. Dadurch soll nämlich ausgeschlossen werden, dass wir brennbare und nicht brennbare Inhalte verwechseln. Stellen wir uns nochmal Folgendes vor. Bei einem Kindergeburtstag würden wir aus Versehen die Luftballons nicht mit Helium, sondern mit einem brennbaren Gas füllen. Also das möchte man sich gar nicht vorstellen, was da passieren könnte. Und genau aus diesem Grund haben Flaschen mit brennbarem Gas wie Methan, Butan oder Propan eben ein Linksgewinde.
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0: Mia ist natürlich mit dem Fallschirm unterwegs. Schönen guten Morgen, hier sind die Radio Potsdam Wachermacher und wir bringen sie sehr, sehr gerne rein in diesen Freitag. In der nächsten halben Stunde unter anderem auch mit Taylor Swift. Eine Riesennummer. Hot Light. Und dann haben wir eine der größten Stimmen der Popmusik für sie auch dabei. Wenn der Mann singt, ich weiß nicht, ob es Ihnen auch so geht, ich krieg sofort Gänsehaut. Riesig. Seal auch dabei in der nächsten halben Stunde. Und jetzt haben wir es 6:30.
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0: Ich glaube, der eine oder andere Pendler, Amelie, der atmet einfach gerade einmal durch. Die Deutsche Bahn rückt offenbar, muss man dazu sagen, von der geplanten 9-Monats-Sperrung der Strecke nach Frankfurt-Oder in 3 Jahren ab.
2: Ja, nach heftiger Kritik soll die Generalsanierung jetzt deutlich fahrgastfreundlicher laufen. Im Gespräch sind mehrere Bauabschnitte oder sogar ein Betrieb mit nur einem gesperrten Gleis. Betroffen wäre vor allem die RE1, eine der wichtigsten Regionalexpresslinie der Region. Details wird die Bahn im Brandenburger Verkehrsausschuss vorstellen. Potsdams Nahverkehr soll langfristig auf Kurs bleiben. Die Stadt will den Vertrag mit dem Verkehrsbetrieb WIP bis Ende 2040 verlängern. Hintergrund sind große Zukunftsprojekte, darunter neue E-Busse und die geplante Tramstrecke nach Kramnitz. Mit der längeren Laufzeit soll die WIP leichter Kredite für die Millioneninvestition bekommen. Die endgültige Entscheidung fällt Anfang Juli im Stadtparlament. Heute gehen in Potsdam die Musikfestspiele Sanssouci an den Start. In diesem Jahr unter dem Motto Licht. Ein besonderer Spielort, der Filmpark Babelsberg. Mehr dazu von der künstlerischen Leiterin der Musikfestspiele, Dorothee Oberlänger.
3: Der Filmpark ist dabei ein spezielles Event, weil wir gesagt haben, Potsdam ist eben in Bezug auf Licht auch eine Stadt der Lichtspiele, also des Films, des Kinos. Und wir sind auf dem Filmpark zugegangen und freuen uns riesig auf die Kooperation, dass wir eben einen Thementag machen mit Musik im Filmpark an den verschiedenen Stationen.
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0: Es sind 11 Grad, aktuell 18 werden es heute maximal. Dazu ist es wechselhaft. Es hat in der Nacht geregnet und das kann auch gerade heute Morgen immer noch mal ein bisschen runter machen, aber dann lockert es halt auch wieder auf und die Sonne kommt raus. Also dieses Wechselspiel, kennen wir schon aus den letzten Tagen, geht halt weiter. Morgen dann wieder ein bisschen wärmer mit Temperaturen knapp über der 20 Grad Marke. Es bleibt aber am kompletten Wochenende eher wechselhaft.
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0: Da haben wir jetzt gerade einmal was vergessen. Das müssen wir Ihnen natürlich noch nachrücken für unser Wetter. Na, wo haben wir es denn? Da haben wir es.
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0: So, muss ja alles seine Richtigkeit haben. Und jetzt schauen wir natürlich auf die Straßen. Es geht langsam los für die Pendler A115, Baustelle 3 Linden. Also knapp 5 Minuten mehr. Geblitzt wird in Potsdam-Karl-Liebknecht-Straße. Und das hat der Pascal gemeldet auf der L40. Und zwar, das ist die Nutestraße, wenn es auf die A115 geht. Und wenn Sie mehr haben, kurzer Anruf wäre klasse, gerne auch per WhatsApp 0331 für Potsdam 581602 und die 30. Danke.
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0: Morgen haben wir einen Termin. Dann können wir uns nämlich sehen. Wir sind nämlich im Filmpark Babelsberg. Ach, wie herrlich, denn da gibt es das große Bürgerfest der Bundespolizei zum 75. Geburtstag.
2: Ganz genau, im Filmpark Babelsberg wird 2 Tage lang ja ordentlich gefeiert. Radio Potsdam ist natürlich auch für Sie mit dabei. Wir senden das ganze Wochenende live direkt von vor Ort.
0: Und wir haben gleich denjenigen, der ganz genau weiß, was alles passiert. Ne? Lars Rebel, der wird uns genau das erzählen, was wir da alles erwarten können. Hören Sie nach den Plain White Tees mit Hey There Delilah und jetzt hier mit Crazy. Schönen guten Morgen.
2: Guten Morgen.
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0: Sommer klingt immer so ein bisschen nach Lagerfeuer, ne?
1: Ein bisschen, stimmt.
0: Großes Stück Musik, die Playboy Tees. Hey there, Delilah. Schönen guten Morgen, Potsdam. Es ist 6.41 Uhr. Hier sind die Radio Potsdam Wachermacher und wir freuen uns schon riesig auf morgen, ne, für Ihre Wochenendplanung. Das große Bürgerfest der Bundespolizei im Filmpark Babelsberg.
1: Ja, die Bundespolizei wird in diesem Jahr ja 75 Jahre alt und das wird natürlich ordentlich gefeiert. Wir von Radio Potsdam sind ab morgen dann auch am Start und senden vor Ort live.
0: Mhm, wir zwei morgen ab 10 Uhr freuen wir uns schon drauf. Wunderbar, ne? Verantwortlich für das Bürgerfest ist Lars Rebel. Schönen guten Morgen, Lars.
2: Guten Morgen ins Studio. Guten Morgen, Amelie. Guten Morgen, Till.
1: Guten Morgen. Sag mal, warum sollten Familien denn morgen und übermorgen vorbeikommen?
2: Ja, einfach, weil wir haben für alle Altersklassen was dabei. Der Filmpark bietet für Kinder, Jugendliche im Alter von 3 bis 14 Jahren das, was sie brauchen, Action-Kino. Und wir machen das i-Tüpfelchen drauf in Form von, wir stellen die Entschärfer vor. Die Hubschrauber sind zum Anfassen da. Man hat Mitmachaktionen, das heißt, eine Hebebühne ist aufgebaut. Man kann eine Challenge machen. Wir machen Reifenwechsel gegen Angestellte der Bundespolizei.
0: Oh, das klingt ja wirklich großartig. Und die Hubschrauber, Lars, die sind ja gestern halt eben auch schon über Potsdam rüber geflogen. Ne? Der eine oder andere stand da und hat mit ein bisschen offenem Mund da natürlich hingeguckt. Jetzt ist das Ganze, und das ist natürlich die absolute Sensation, jetzt ist das Ganze ja kostenlos. Man muss sich allerdings Tickets reservieren. Wie sieht's denn aus, wenn ich da also morgen irgendwie noch spontan vorbeischauen möchte?
2: Ja, spontan ist im Grunde genommen nur noch gegeben in den Abendstunden, in den Slots ab 18 Uhr, jeweils bis 22 Uhr. Da gibt es online sogar noch Tickets. Alle anderen Slots sind bereits restlos ausverkauft. Aber für spontane Gäste, wir werden also keinen wegschicken, wenn jemand noch kommt an der Tageskasse. Auch dort sind die Karten noch kostenfrei. Und wenn es die Kapazität erlaubt des Filmparks, werden wir beide Augen zudrücken und die Familie oder derjenige, der rein möchte, kommt noch mit rein.
1: Heißt also, wer schon Tickets hat, ist auf der sicheren Seite. Ansonsten lohnt sich ein Versuch am Abend oder vielleicht auch an der Tageskasse.
0: Und wir haben es ja gerade schon gesagt, sagen wir gerne nochmal, weil wir uns nämlich so freuen. Wir von Radio Potsdam sind das ganze Wochenende vor Ort, senden live vom Bürgerfest, übertragen auch das Konzert des Bundespolizeiorchesters direkt hier im Radio und freuen uns natürlich auch auf Ihren Besuch. Und mehr Infos finden Sie ganz klar auf unserer Homepage radio-potsdam.de. 6.43 Uhr, hier sind die Radio Potsdam Wachermacher. Wir wünschen Ihnen einen schönen guten Morgen.
1: Guten Morgen.

0: Es ist 6.46 Uhr. Wir wünschen Ihnen einen richtig schönen guten Morgen. Hier sind die Radio Potsdam Wachermacher. Ja, die ersten Spiele bei der Fußball-Weltmeisterschaft sind gespielt. Südkorea hat gegen Tschechien mit 2:1 gewonnen und das Auftaktspiel gestern Abend Mexiko 2, Südafrika 0. Und das ist ein Ergebnis. Ich glaube, das freut unseren Radio Potsdam-Hörer Uwe, der ist jetzt am Telefon. Uwe, das Ergebnis hat dich überhaupt nicht überrascht, ne?
1: Nein, das haben wir ja so getippt. Meine Frau hat gesagt, die machen 2-0.
0: Ach, die Frau hat das gesagt, Uwe. Ist die Expertin die Frau bei euch? Ja, sehr gut.
1: Ja, meine Frau, ja, na gut. Sie hat einfach nur, Mexiko findest du schön, ja, gut. Also gewinnen die 2-0, klar.
0: Das ist ja auch ein ganz, ganz tolles Land. Und soll ich dir was sagen, Uwe?
1: Ja.
0: Deine Frau ist damit, ich würde das mal so rum sagen wollen, die erste Gewinnerin hier in der Radio Potsdam Wachermacher WM-Tipprunde.
1: Super, danke.
0: Das heißt,
1: da freuen wir uns riesig.
0: Das heißt, ihr bekommt von uns ein Getränkepaket vom Edeka-Markt Andreas Gabler in Potsdam-Babelsberg in der Rudolf-Breitscheid-Straße und da könnt ihr euch dann fürs nächste Spielchen einfach wunderbar eindecken.
1: Oh, super, na das machen wir doch, sehr gerne sogar.
0: So, und jetzt Uwe, einmal außer Konkurrenz, Deutschland gegen Curaçao, was sagst du? Oder musst du erst die Frau fragen, ne?
1: Ja, also das wird ziemlich hoch, denke ich mir. Vielleicht so 5-1 oder was.
0: Okay, Uwe, alles klar. Ja. Da haben wir schon mal eine Marke, ist aber außer Konkurrenz, kannst du, glaube ich, verstehen. Uwe,
1: alles klar.
0: Dann grüß deine Frau herzlich von uns.
2: Ja.
0: Und dann wünschen wir euch ein ganz, ganz tolles WM-Wochenende. Danke fürs Mitmachen.
1: Ja, euch auch. Ja, tschüssi.
2: Bis dann, ciao.
1: Tschüss.
0: So, also den ersten Tipper haben wir hier, ne? Und Sie können sich natürlich weiterhin sehr, sehr gerne anmelden, wenn Sie auch hier bei der Wachermacher WM-Tipprunde dabei sein wollen. Einfach eine WhatsApp im Fußball-Emoji reicht uns aus. 0331 für Potsdam 581-6092 und die 30 und alles zur WM und natürlich ansonsten Nachrichten aus Deutschland und der Welt wieder um 7 Uhr bei uns. Wettertechnisch haben wir 11 Grad aktuell, 18 heute maximal, eher wechselhaft und auf den Straßen ist es noch verhältnismäßig ruhig. Ihnen einen guten Start in diesen Freitag.
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3: Und das sind die PNN-Schlagzeilen von heute. 240.000 Euro fürs neue Heim. Brandenburg weitet die Förderung von Wohneigentum aus. Für 750 Millionen Euro. Wo der Neubau für das Potsdamer Klinikum errichtet werden könnte. Geschenke aus dem Nichts. Autorin Marien Behrendt-Deter schrieb über ihren Weg zurück ins Leben ein Buch.

0: Das geht so richtig schön fluffig in den Freitagmorgen mit Taylor Swift und Opalite. Hier sind die Radio Potsdam Wachermacher. Toll, dass Sie mit dabei sind. Es ist 6:55. Ja, noch zweimal schlafen. Und dann geht's auch für die deutschen Jungs los im ersten WM-Spiel am Sonntagabend gegen Curaçao.
1: Und wer das Spiel nicht allein auf dem Sofa schauen will, in Potsdam gibt's ja einige Orte fürs gemeinsame Mitfiebern beim Public Viewing.
0: Eine Möglichkeit zum Beispiel ist das Alex Potsdam in der Wilhelm-Galerie am Platz der Einheit. Julian ist der Betriebsleiter.
2: Ja, bei uns gibt's zwei Fernseher. Wir haben eine extra Speisekarte nur fürs Fußball mit Hotdogs, Chili con Carne, einen Knabberteller mit Chips. Und gezeigt werden alle Spiele, die im Öffentlich-Rechtlichen übertragen werden, von 19 und 22 Uhr Anstoßzeit.
0: Also Fußball gucken und es sich richtig schön gut gehen lassen. Geh zum Beispiel im Alex Potsdam in der Wilhelm-Galerie.
1: Weitere Treffpunkte sind unter anderem auch der Volkspark, der Campus Griebnitzsee, der Lindenpark, die Pischheide oder auch das Parkdeck.
0: Also Sie sehen jede Menge Möglichkeiten zum Public Viewing hier bei uns in Potsdam und der Region. Und das finden Sie natürlich auch alles nochmal zusammengeschrieben auf unserer Homepage radio-potsdam.de. 6.56 Uhr, schönen guten Morgen jetzt mit Estes und Touch Me hier auf Radio Potsdam.
1: Guten Morgen.

0: Schönen guten Morgen mit Erstes und Touch Me hier bei den Radio Potsdam Wachermachern. Ach, endlich Freitag, ne? Sagt der eine oder andere. Und na klar, am Freitag, da fühlen wir hier in Potsdam und der Region natürlich irgendwie die Woche in den Knochen. Auf der anderen Seite, glaube ich, die Vorfreude aufs Wochenende ist groß, ne? Also Ärmel hochkrempeln, wir gehen zusammen rein in den Tag und haben in der nächsten halben Stunde unter anderem die hier mit dabei. Roxette, Sleeping in My Car und auch Shawn Mendes ist am Start. When You're Gone, das alles gibt's in der nächsten halben Stunde hier bei uns. Und jetzt ist es Punkt 7 Uhr. Schönen guten Morgen.
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2: Ich bin Amelie Totzke, schönen guten Morgen und das ist das Top-Thema der Stunde. Der Spielplatz Weitläufer zwischen der Drewitzer und der Bertolt-Brecht-Straße ist für den Berlin-Brandenburgischen Landschaftsarchitekturpreis nominiert. Mehr Nachrichten aus unserer Region finden Sie jederzeit auch bei uns im Netz auf radio-potsdam.de. Und jetzt mehr Nachrichten aus Deutschland und der Welt.
3: Ich bin David Riemer. Südkorea hat zum WM-Start gegen Tschechien einen Rückstand gedreht und ist mit einem 2:1 ins XXL-Turnier gestartet. Zuvor hatte Co-Gastgeber Mexiko den WM-Auftakt gegen Südafrika 2:0 gewonnen. Unser WM-Reporter vor Ort ist Thomas Bremser. Die deutsche Mannschaft hat die Eröffnung teilweise am Pool verfolgt, im WM-Quartier in Winston-Salem. Wie empfindest du denn die Stimmung im Team?
4: Ich muss sagen, ich nehme die Spieler hier sehr entspannt wahr, auch bei den Pressekonferenzen. Sympathisch auch unser Abwehrduo Tah und Schlotterbeck. Die haben einen richtigen Lachanfall bekommen, als ein Reporter Jonathan Tah falsch ausgesprochen hat.
5: Jonathan, Sie sind da jetzt seit über 10 Jahren Nationalspieler.
6: Jonathan finde ich gut.
7: Ja, ich auch.
6: Ja. Jonathan startet.
4: Ja, Jonathan hat wohl jetzt seinen Spitznamen weg, zumindest bei seinem Nebenmann.
7: Jonathan spielt bei Bayern München.
4: Ja, und so eine lockere Stimmung ist natürlich bei so einem langen Turnier auch sehr wichtig.
3: Danke, Thomas. Das deutsche Team startet am Sonntag gegen Curaçao ins Turnier. Heute treten die strengeren Migrationsregeln der europäischen Asylreform in Kraft. Dadurch sollen Schutzsuchende zwischen den Mitgliedsländern solidarischer verteilt und Asylverfahrensstelle abgewickelt werden. Dieter Ebeling in Brüssel, welche Regeln werden konkret verschärft?
8: Also es bleibt dabei, dass die Länder mit Außengrenzen zur EU zuständig auch für die Kontrolle dieser Grenzen sind. Damit das besser funktioniert, gibt es künftig einen sogenannten Solidaritätspool. Das bedeutet, diese Staaten bekommen von den anderen EU-Mitgliedern Geld für die Kontrollen und die anderen übernehmen auch Asylsuchende. Wie das zahlenmäßig genau funktionieren soll, wird noch festgelegt, aber auch der Umgang mit Migranten wird sich deutlich ändern.
3: Danke, Dieter. US-Präsident Trump hat erneut ein baldiges Rahmenabkommen mit dem Iran zur Beilegung des Krieges in Aussicht gestellt. Die Dokumente könnten noch am Wochenende in Europa unterzeichnet werden, sagte er. Aus dem Iran kam allerdings umgehend ein Dementi. Trump hatte bereits mehrfach erklärt, ein Deal mit dem Iran stehe kurz bevor. Die Verhandlungen waren zuletzt aber immer wieder ins Stocken geraten. Für das neue Förderprogramm für Elektroautos sind in den ersten 3 Wochen schon mehr als 50.000 Anträge eingegangen. Die neue Förderung für E-Autos wirke, sagte Bundesumweltminister Schneider. Voraussetzung für die Förderung ist eine Zulassung des Fahrzeugs seit dem 1. Januar dieses Jahres. Die Höhe des staatlichen Zuschusses hängt von Fahrzeug, Einkommen und Familiengröße ab und kann bis zu 6.000 Euro betragen.
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0: Es sind 11 Grad hier bei uns in Potsdam. Ja, es gab Regen in der Nacht und teilweise wird das auch heute Morgen noch recht nass werden hier und da. Aber im Laufe des Tages, ja, kommt dann teilweise auch wieder die Sonne raus. Dann bleibt es allerdings wirklich sehr, sehr wechselhaft. Das heißt, mal so, mal so, mal ziehen Schauer durch, mal kommt wieder hin und wieder die Sonne durch. 18 Grad maximal. Morgen geht es dann zumindest wieder über diese 20 Grad Marke, wenn auch nur knapp. Es bleibt am Wochenende alles in allem, aber wechselhaft. Sprich, alles ist dabei. Wolkenregen, aber auch hin und wieder mal ein bisschen Chance auf Sonne.
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0: Meldungen über Staus und Behinderungen aus Potsdam liegen uns aktuell keine vor. Es dauert so 5 Minuten länger für alle Pendler auf der A115 Richtung Berlin an der Baustelle Dreilinden. Das ist ja jeden Morgen eigentlich so der Fall. Aber Blitzer gibt es ein paar. Und zwar in Potsdam auf der Karl-Liebknecht-Straße, dann auf der L40 und zwar Nutestraße direkt auf die A115 in Richtung Leipzig und dann nochmal genau dort auch um die Ecke und zwar Nutestraße, wenn man von der Autobahn in Richtung Potsdam unterwegs ist. Und wenn Sie mehr gesehen haben, kurzer Anruf oder eine WhatsApp 0331 für Potsdam 581-692 und die 30. Danke und Ihnen natürlich eine gute Fahrt.
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0: Und natürlich gibt's auch heute wieder Tickets für das Radio Potsdam Sommer Open Air.
2: Ja, heute aber die letzte Chance. Das Sommer Open Air ist ja schon am 26. Juni. Und wir haben da ja zwei große Stars für Sie. Einmal Iggy Kelly und Kamrat.
0: Und heute geht's ein bisschen aber um die Nowsports Rockwiese, ne? Also wenn Sie da ganz genau Bescheid wissen, dann gleich mal die Ohren spitzen. Die Tickets gehen hoffentlich raus direkt nach Teddy Swims, Mr. Know-It-All. Schönen guten Morgen.
2: Guten Morgen.
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0: Schönen guten Morgen mit Teddy Swims, Mr. Know-It-All. Es ist 7:08.
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0: Und wir haben natürlich auch heute nochmal einen absoluten Überpreis für Sie.
3: Die Tickets zum Radio Potsdam Sommer Open Air. Das ist ja am 26. Juni auf der Now Sports Rockwiese. Zu sehen gibt's da Iggy Kelly und Kamrat.
0: Sensationelles Line-Up. Wir sind unfassbar stolz. Und diese Tickets bekommen Sie, wenn Sie die heutige Frage lösen können. Und hier ist unsere Luise.
4: Wo befindet sich die Now Sports Rockwiese? A. In Bergertrebrücke. B. In Beelitz. Oder C. in Bornem.
0: Tja, für Menschen, die so ein bisschen ortsfremd sind wie mich, ne, ist das natürlich mit Gehirnschmalz verbunden. Aber sie wissen das natürlich, oder?
3: Na klar.
0: Also dann drücken wir ihnen die Daumen, das klappt.
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0: Ja, auch so ein Song über die Jugendsünden, ne? Sleeping in my car, immer im Auto schlafen. Wer es schon mal gemacht hat, der weiß, ein Bettchen ist schöner.
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0: So, Spannung steigt. Wer räumt hier heute ab?
3: Heute die letzte Chance auf die Radio Potsdam Tickets zum Sommer Open Air am 26. Juni auf der Now Sports Rockwiese.
0: Diese Frage von unserer Luise gilt es heute zu lösen.
4: Wo befindet sich die Now Sports Rockwiese? A. In Bergertrebrücke, B. in Beelitz oder C. in Bornem?
0: So, na dann gucken wir doch mal.
5: Guten Morgen, liebes Radio Potsdam Team, hier ist der Tim. Und der Fiete, der ruft von ganz hinten. Und gesucht wird der Ort Bergholz-Rehbrücke.
0: Okay, Tim und Fiete sagen Bergholz-Rehbrücke. Was sagt Luise?
4: Antwort A stimmt. Die Now Sports Rockwiese befindet sich in Bergholz-Rehbrücke, hinter dem Fitnessclub Now Sports.
0: Hey! Also, Tim und Fiete hinten. Auf der Rückbank. Herzlichen Glückwunsch.
3: Ihr bekommt von uns die zwei Tickets zum Radio Potsdam Sommer Open Air.
0: Und alle weiteren Infos natürlich, wie ihr an die Tickets kommt, findet ihr auf unserer Homepage radio-potsdam.de. Wir würden uns sehr freuen, wenn ihr da vorbeischaut. 14:07 schauen wir das jetzt, When You're Gone.
3: Guten Morgen.

0: Es ist 16 nach 7. Ihnen einen schönen guten Morgen. Wir sind die Radio Potsdam Wachermacher und Sie wissen bei uns alle 15 Minuten das Wichtigste. Und ich glaube, ganz Potsdam und die Region freut sich aufs Wochenende, ist doch klar. Aber es gibt das eine oder andere zu organisieren, vor allen Dingen wegen nächsten Dienstag. Ne? Sie wissen, ja, da wird ja der Blindgänger aus dem Zweiten Weltkrieg da direkt in der Nähe vom Hauptbahnhof entschärft werden. Und das heißt Evakuierung. Über 6000 Menschen müssen in Potsdam die Wohnung verlassen. Allerdings der Sprengmeister Mike Schwitzke, der sagt, alles halb so wild. In Anführungszeichen, ist natürlich eine ernste Geschichte, aber passt schon alles. Mehr dazu auch dann um 7:30 bei uns in den Nachrichten aus Potsdam und der Region. Wetter und Verkehr kompakt. Auf den Straßen sieht es ganz gut aus. 115 Baustelle Dreilinden, ein paar Minuten mehr. Mehr liegt uns aktuell nicht vor. Und wettertechnisch haben wir heute maximal 18 Grad. Und es ist recht wechselhaft. Ihnen einen schönen Start in diesen Freitag.
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7 Uhr und gleich 23. Schönen guten Morgen, hier sind die Radio Potsdam Wachermacher. Ja, und die ersten Spiele bei der Fußball-WM sind gespielt. Sie haben sich gestern ja vielleicht auch mit den besten Freunden oder mit den Nachbarn zum eigenen Public Viewing getroffen. Also Mexiko, Südafrika 2:0 und Südkorea schlägt Tschechien mit 2:1. Und wir haben jetzt hier auch was passend zum WM-Start für die kleinen Fußballspielerinnen und Fußballer aus Potsdam und der Region. Und zwar, es geht an alle zwischen 10 und 13 Jahren. Wir haben nämlich zwei Plätze im FC Bayern Kids Club Fußballcamp im Europapark. Was für ein Hammer! 5 Tage Fußball spielen, vom 27. Juli bis zum 31. Juli. Top-Trainer sind natürlich dabei. Ganz viele junge Fußballerinnen und Fußballer. Eintritt in den Europapark ist natürlich auch mit dabei und Verpflegung und Unterkunft natürlich sowieso. Also, und wenn ihr jetzt sagt, Mensch, das ist doch was für mich und meinen besten Kumpel oder meine beste Freundin, das sind ja zwei Plätze. Einfach eine kurze WhatsApp schreiben, ja, und dann klären wir alles weitere, ob das vielleicht klappt. Ich drücke auf jeden Fall die Daumen. 0331 für Potsdam 581-692-30. Also dafür die Plätze im FC Bayern Kids Club Fußballcamp im Europapark Ende Juli. Nochmal, bitteschön, Alter 10 bis 13. Die Daumen sind gedrückt und jetzt sagen wir schönen guten Morgen mit Madcon. Hier auf Radio Potsdam.

0: hoffen natürlich, dass er uns am 26. Juni zumindest musikalisch umarmt. Denn Kamrad ist ja mit am Start beim Radio Potsdam Sommer Open Air 26. Juni. Nowsports, Rockwiese und alle Infos und der Weg zu den Tickets über unsere Homepage radio-potsdam.de. Jetzt haben wir es 7:30, in der nächsten halben Stunde der Mann mit der Wahnsinnsstimme. Meinst du natürlich nicht mich selbst, um Himmels Willen, nein, sondern Wreck-It Bone Man, What Do You Believe In? Und Whitney Houston ist auch dabei. Genauso eine Wahnsinnsstimme. Das also alles gleich bei uns.
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0: Ja, wir sind uns sicher, der eine oder andere, ja, der wird sich übers Wochenende so ein bisschen Gedanken machen, wie das am Dienstag alles laufen soll, denn da steht ja hier bei uns in Potsdam die nächste Bombenentschärfung an, Amelie.
2: Ja, laut den PNN gibt Sprengmeister Mike Schwitzke Entwarnung. Der 250 Kilo Blindgänger aus amerikanischer Bauart sei in gutem Zustand und nichts Ungewöhnliches im Vergleich zu früheren Funden. Entdeckt wurde die Bombe bei Bauarbeiten am Brauhausberg. Rund 6.500 Menschen müssen deshalb am Dienstag ihre Wohnungen verlassen. Die Deutsche Bahn scheint ihre Pläne für die große 9-Monats-Sperrung der Strecke Richtung Frankfurt-Oder im Jahr 2029 zu überdenken. Nach deutlicher Kritik soll die anstehende Generalsanierung jetzt wohl deutlich fahrgastfreundlicher umgesetzt werden. Im Gespräch sind mehrere Bauabschnitte oder sogar ein Betrieb, bei dem nur ein Gleis zeitweise gesperrt wird. Betroffen wäre vor allem die RE1, eine der wichtigsten Regionalexpresslinien der Region. Mehr Details wird die Bahn in der kommenden Sitzung des Brandenburger Verkehrsausschusses vorstellen. Gute Nachrichten aus Waldstadt. Der Spielplatz Waldläufer zwischen der Drewitzer und der Bertolt-Brecht-Straße ist für den Berlin-Brandenburgischen Landschaftsarchitekturpreis nominiert. Für den Publikumspreis kann noch bis zum 21. Juni online abgestimmt werden unter bdla.de.
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0: Es sind nach wie vor 11 Grad hier bei uns in Potsdam, direkt am Studiofenster an der Brandenburger. 18 werden es heute maximal und das ist heute ein sehr wechselhafter Tag. Ne? Der Regen in der Nacht, der kann halt eben auch am Morgen teilweise noch andauern. Dann lockert es mal wieder auf, dann zieht es wieder dichter zu und es gibt auch noch die eine oder andere Husche. Also wirklich alles ist dabei. Auch in Richtung Wochenende bleibt es genau bei diesem Bild. Ne? Mal so, also Sonnenbrille und Regenschirm am besten immer mit dabei haben. Es wird zumindest morgen wieder ein bisschen wärmer mit Temperaturen an bzw. knapp über der 20-Grad-Marke.
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0: Nach wie vor ist es ruhig, vor allen Dingen in Potsdam, da liegen uns aktuell keine Meldungen vor. Allerdings, es klemmt so ein bisschen auf der 10 westlicher Ring in Richtung Süd zwischen Werder und Großkreuz. Wird ja gebaut und hier brauchen sie so 3-4 Minuten länger und knapp 10 Minuten länger dauert es für die Pendler in Richtung Berlin an der Baustelle Dreilinden. Geblitzt wird in Potsdam, Karl-Liebknecht-Straße und auf der Nute-Straße von der A115 kommend in Richtung Potsdam. Und wenn Sie mehr gesehen haben, melden Sie das gerne. WhatsApp oder Anruf 0331 für Potsdam 581-692 und die 30. Danke und Ihnen eine gute Fahrt.
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0: Ja, die ersten EM-Spiele sind gespielt. Mexiko hat 2:0 gegen Südafrika gewonnen. Genau das hat ja auch unser Hörer Uwe getippt.
2: Ja, beziehungsweise seine Frau, muss ja, man ja stimmt. Mal fair sein.
0: Ja, genau. Ne? So, das ist natürlich vollkommen richtig. Ist also der erste Gewinner hier bei der Wachermacher WM-Tipprunde. Und wir wollen natürlich auch das nächste Spiel tippen, und zwar das der deutschen Fußballnationalmannschaft. Das machen wir gleich. Und wenn Sie mittippen möchten, gerne anmelden. WhatsApp, ne? Kleines Fußball-Emoji reicht uns.
2: Genau, oder einfach eine WhatsApp-Sprachnachricht an die 0331 581 692 und die 30.
0: So, und jetzt einen schönen guten Morgen mit Whitney Houston, Step by Step.
2: Moin!
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0: with me. Sam Smith, Stay With Me. Schönen guten Morgen, hier sind die Radio Potsdam Wachermacher. So, WM im vollen Gange. Auch Amelie hat sich heute ins Trikot geschmissen.
1: Ja, das Pinke.
0: Ja, ne, wir beide hier im Trikot, einer grün, einer pink, finden sie alles auf Instagram. Und jetzt wollen wir natürlich das erste Spiel der deutschen Fußballnationalmannschaft tippen. Am Sonntag geht's gegen Curaçao. Und angemeldet über die WhatsApp 0331 581 692, und die 30 hat sich auch die Radio Potsdam-Hörerin Silvia aus Falkensee, und die ist jetzt am Telefon. Hallo.
2: Ja, guten Morgen. Hallo.
0: Und Silvia, du und deine Lieben in Falkensee auch voll im WM-Fieber?
2: Auf jeden Fall voll im WM-Fieber. Die Kinder noch mehr als wir, aber ja.
0: Schon aufgeregt spannend. Wegen Sonntag, kann ich mir vorstellen. Ne? Das erste Spiel der deutschen Mannschaft. Wie schaut ihr das?
2: Auf jeden Fall. Wir schauen das ganz gemütlich auf der Couch mit Chips und hier Schminke für die Kinder und so, ja.
0: Okay, also wird eine schöne Familienrunde. Das ist doch großartig. Mhm. Silvia, bevor wir beide gleich unsere Tipps abgeben, möchtest du wissen, was du gewinnen kannst?
2: Ja, sehr, sehr gerne.
0: Also, pass auf, es geht um einen Gutschein von Intersport Olympia im Wert von 50 Euro. Also, wenn du richtig tippst, bekommst du das von uns, und dann kannst du für deine Kinder noch ganz, ganz viele Fanartikel und natürlich noch weitere Schminke kaufen.
2: Ja, das wäre großartig. Würden sich auf jeden Fall freuen.
0: So, Silvia, dann erzähl mir nochmal, wie geht denn das Spiel jetzt aus?
2: 2:1 für Deutschland auf jeden Fall.
0: Du sagst, Deutschland gewinnt 2:1.
2: Ja, die müssen erstmal warm werden und die Schuhe müssen nochmal eingelaufen werden.
0: Okay, das heißt, du sagst, wir starten eher langsam ins Turnier. Okay, Richtig. Gut. Also Deutschland 2:1, sagst du. Jetzt haben wir ja immer gesagt, dass die Radio Potsdam Hörerinnen und Hörer natürlich den ersten Tipp abgeben dürfen und wir dürfen nicht das gleiche Ergebnis sagen. Also ich denke ehrlich gesagt auch, dass Deutschland gewinnt, aber ich denke ja nur laut. Aber ich glaube, dass die deutlich mehr Tore schießen. Also ich würde sagen, die gewinnen 4:0.
2: Ui, aber ja, nee. Deutschland gewinnt, das sag ich ja schon.
0: Ach so, das heißt, dann darf ich das nicht mehr sagen. Oh, du machst aber harte Regeln hier. Okay, pass auf, weil wir das erste Deutschlandspiel tippen, dann machen wir das so. Das heißt, ich denke zwar, dass Deutschland 4:0 gewinnt, ich sage aber, Curaçao holt einen Punkt. Und sie spielen 1:1.
2: Ja, okay,
0: kannst du leben.
2: Ja.
0: Silvia, wenn du damit leben kannst, dann kann ich auch damit leben. Okay, also dann sagen wir, top, die Wette gilt, ja?
2: Top, die Wette gilt.
0: Liebe Silvia, dann bedanke ich mich ganz, ganz herzlich, dass du Radio Potsdam hörst. In dieser Woche machen wir das nochmal ausnahmsweise so. Nächste Woche drehen wir dann ein bisschen mehr am Regelwerk. Alles vollkommen in Ordnung. Ich wünsche dir und deiner Familie ein ganz, ganz tolles WM-Wochenende. Und wir drücken natürlich der deutschen Mannschaft die Daumen, oder?
2: Ja, auf jeden Fall. Ganz, ganz toll. Toi, toi, toi.
0: So, also, ersten Tipp haben wir für Deutschland gegen Curaçao. Also die Silvia sagt 2:1. Und wenn sie zum Beispiel in der nächsten oder übernächsten Woche sehr, sehr gerne hier auch bei der Wachermacher WM-Tipprunde mitmachen möchten, gar kein Problem, einfach Bescheid sagen.
1: Per WhatsApp an die 0331 581 692 und die 30.
0: Und jetzt sagen wir schönen guten Morgen mit Wreck-'n-Bone Man, What Do You Believe In, hier bei Radio Potsdam.
1: Moin!

0: Viele sind sich so ein bisschen einig, ne? Also die Eröffnungsfeier der Fußball-Weltmeisterschaft, die war klasse. Das erste Spiel, dann ging so. Na gut, also Shakira hat einen eingeheizt, ne? Und Mexiko hat dann das Auftaktspiel 2:0 gegen Südafrika gewonnen. Das zweite Spiel, Südkorea gegen Tschechien, hat Südkorea mit 2:1 gewonnen. Und mehr Nachrichten aus Deutschland und der Welt bei uns natürlich wieder um 8 Uhr. Heute ist es in Potsdam und der Region sehr, sehr wechselhaft mit maximal 18 Grad. Und in Sachen Verkehr läuft das eigentlich alles ganz rund. Für die Pendler auf der 115 Richtung Berlin klemmt so ein bisschen an der Baustelle Dreilinden. Da geht es aber um gar nicht so viele Minuten. Ungefähr so 5 bis knapp 10 Minuten mehr. Sascha mit Please, Please, Please. Gleich bei uns hier bei den Radio Potsdam Wachermachern.
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8: Und das sind die PNN-Schlagzeilen von heute. 240.000 Euro fürs neue Heim. Brandenburg weitet die Förderung von Wohneigentum aus. Für 750 Millionen Euro, wo der Neubau für das Potsdamer Klinikum errichtet werden könnte. Geschenke aus dem Nichts. Autorin Maren Behrendt-Deter schrieb über ihren Weg zurück ins Leben ein Buch.

0: Es ist 7.52 Uhr. Schönen guten Morgen.
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0: Ist die 35, Amelie?
2: Ja, denn die Musikfestspiele Sanssouci, die starten ja heute zum 35. Mal. Bis Ende Juni verwandelt sich Potsdam da in eine echte Klangbühne. Diesmal unter dem Motto Licht und neu mit dabei auch der Filmpark Babelsberg. Also ab heute 35 Jahre Musikfestspiele Sanssouci.
0: Nehmen wir.
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0: down here, das ist Lola Young hier bei den Radio Potsdam Wachermachern. Ja, ich glaube, ganz Potsdam und die Region freut sich aufs Wochenende. Und dafür, ne, gehen wir jetzt einfach rein in diesen Freitag. Wir haben in der nächsten halben Stunde einen Kult-80er für Sie dabei. Riesennummer. Von Captain Sensible. Wow. Lang nicht mehr gehört. What? Und aktuelle Musik kommt aus Italien. Und zwar vom Frontmann von Maneskin, das ist Damiano David mit Next Summer. Das also alles gleich bei uns. Jetzt ist es 8 Uhr, schönen guten Morgen.
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2: Ich bin Amelie Totzke und das ist das Top-Thema der Stunde. Beim 6. Benefizkonzert für das Brust- und Gynäkologische Krebszentrum am Ernst-von-Bergmann-Klinikum sind mehr als 8.000 Euro zusammengekommen. Mehr Nachrichten aus unserer Region finden Sie jederzeit bei uns im Netz auf radio-potsdam.de. Und jetzt mehr Nachrichten aus Deutschland und der Welt.
3: Ich bin David Riemer. Das heftig umstrittene Sparpaket der schwarz-roten Koalition bei den Gesundheitsausgaben startet ins parlamentarische Verfahren. Ministerin Waken bringt heute ihren Entwurf in den Bundestag ein, der die gesetzlichen Krankenkassen finanziell entlasten und damit höhere Zusatzbeiträge verhindern soll.
4: Um über 16 Milliarden Euro sollen die gesetzlichen Kassen im kommenden Jahr entlastet werden. Vor allem mit Ausgabenbremsen bei Arztpraxen, Krankenhäusern und Pharmabranche. Auch sollen zum Beispiel Zuzahlungen für Medikamente steigen. Verantwortungsloses Kürzen kritisiert zum Beispiel die Deutsche Krankenhausgesellschaft und warnt vor spürbaren Folgen für die Patienten. Allerdings, es könnte sein, dass die Sparpläne noch gar nicht reichen, weil das Minus der Krankenkassen noch größer als zunächst gedacht ausfallen könnte. Aus Berlin, Thomas Thonfeld.
3: Heute treten die strengeren Migrationsregeln der europäischen Asylreform in Kraft. Dadurch sollen Schutzsuchende zwischen den Mitgliedsländern solidarischer verteilt und Asylverfahren schneller abgewickelt werden. Außerdem gelten neue Regeln für als sicher deklarierte Herkunftsstaaten.
5: Die neuen Regeln bedeuten Folgendes. Grundsätzlich wird an den EU-Außengrenzen kontrolliert. In Deutschland werden deswegen an den großen Flughäfen wie Berlin, Frankfurt, München oder Düsseldorf Zentren eingerichtet, in denen Migranten bleiben müssen. Und zwar dann, wenn sie aus Ländern mit einer Anerkennungsquote von weniger als 20% kommen. Oder wenn sie keine Papiere haben oder als Gefährder gelten. Dort können sie bis zu 3 Monate festgehalten werden. Außerdem sollen Abschiebezentren außerhalb der EU geschaffen werden, aber mit deren Einrichtung wird es noch etwas dauern. Aus Brüssel, Dieter Ebeling.
3: US-Präsident Trump stellt erneut ein baldiges Rahmenabkommen mit dem Iran zur Beilegung des Krieges in Aussicht. Man habe eine großartige Einigung erzielt, die Dokumente könnten noch am Wochenende in Europa unterzeichnet werden, sagte Trump im Weißen Haus. Aus dem Iran kam allerdings umgehend ein Dementi. Trump hatte bereits mehrfach erklärt, ein Deal mit dem Iran stehe kurz bevor. Die Verhandlungen waren zuletzt aber immer wieder ins Stocken geraten. Die Fußball-WM in den USA, Kanada und Mexiko ist gestartet. Das Eröffnungsspiel hat Mexiko gegen Südafrika 2:0 gewonnen. Anschließend hat Südkorea gegen Tschechien einen Rückstand gedreht und ist mit einem 2:1 ins Turnier gestartet. Mit 48 Teams ist es die größte WM aller Zeiten. Die deutsche Nationalmannschaft startet am Sonntag gegen Curaçao in die WM.
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0: Es sind 12 Grad aktuell bei uns in Potsdam am Hauptbahnhof. In Teltow 13 und in Michendorf sind es ebenfalls 12 Grad. Es ist heute ein sehr, sehr wechselhafter Tag. Mal ziehen die Wolken etwas auf, dann kommt die Sonne mal raus, dann zieht es wieder richtig kräftig zu. Und es kann halt eben auch immer wieder mal den einen oder anderen Schauer geben. 18 Grad heute zumindest, das sind die Höchsttemperaturen. Es bleibt auch in Richtung Wochenende und am Wochenende einfach wechselhafter. Da ist alles mit dabei. Mal Sonne, dann ziehen wieder dichte Wolken zu und es ist auch der eine oder andere Schauer immer wieder mal mit dabei. Morgen vor allen Dingen, da wird es ein bisschen wärmer als heute mit Temperaturen wieder um die 20 Grad Marke.
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0: Ja, nach wie vor verhältnismäßig ruhig auf den Straßen, aber in Potsdam dauert es dann doch ein paar Minuten länger und zwar rund um den Neuen Garten auf beiden Seiten. Wir sprechen da aber so von 2 bis 4 Minuten und ähnlich lange stehen sie auf der A10 im westlichen Berliner Ring in Richtung Süden an der Baustelle zwischen Werder und Großkreuz und 10 Minuten länger dauert es auf der A115 Richtung Berlin und zwar da direkt an der Baustelle Dreilinden. Ja, aber wir wissen alle aus den letzten Tagen, das geht schon schlimmer. Geblitzt wird nach wie vor in Potsdam, Karl-Liebknecht-Straße und auf auf der Nutestraße von der 115 kommt in Richtung Potsdam. Und wenn Sie mehr haben, dann sagen Sie uns gerne Bescheid. 0331 für Potsdam 581 692 und die 30. Danke und Ihnen eine gute Fahrt. 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
0: Wir hören uns ja auch morgen, freuen wir uns schon riesig drauf, ne? Beim Bürgerfest der Bundespolizei im Filmpark Babelsberg.
2: Ja, wir sind mit dabei, wir senden da das ganze Wochenende von vor Ort live.
0: Und wir stellen Ihnen alle Seiten der Bundespolizei auch bei uns im Programm vor. Heute geht's zum Beispiel gleich in die Sportschule Kienbaum. Hören Sie nach Captain Sensible und What, Kultmucke aus den 80ern und jetzt Robin Schulz, Bad a Time.
2: Schönen guten Morgen.
0: Morgen.
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0: Hallo, ich bin Claudia und ich liebe an Potsdam das Frische, das Grüne und dass Anonymität ein Fremdwort ist.
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0: bei der Bundespolizei, da kann man nicht nur eine Ausbildung bei zum Beispiel der Luftsicherheit, der Bahnpolizei oder der Bundesbereitschaftspolizei machen. Nee, also wer zum Beispiel sagt, ich möchte Leistungssport und Beruf verbinden und dann noch die sportliche Karriere haben, ne? Zum Beispiel Kanusport. Ganz wichtiger Stand dafür ist Kienbaum, dort sitzt nämlich die Sportschule der Bundespolizei.
1: Genau, Kanutrainer Florian Förster trainiert da die Kanuathleten von morgen. Also waren natürlich auch ich und meine Kollegin Charlie da und haben uns mal an einer Kanumaschine ausprobiert. Das ist so ähnlich wie eine Rudermaschine, fühlt sich aber dann doch nochmal anders an.
2: Du siehst ja hier den Knieblock. Mhm. Da nimmst du dein rechtes Knie rein. Hier hinten hast du die Fußstütze. Ja. Da ist der Fuß dran, dass du ein bisschen Stabilität hast. Sehr gut, sieht auch gut aus. Und jetzt das andere Bein vorne rauf auf den Schlitten. Und mit deiner rechten Hand gehst du unten an den Paddelschaft. Und jetzt versuchst du einfach mal zu ziehen. Ja, sieht doch gar nicht so schlecht aus.
3: Habe ich mich bewegt?
2: Nicht wirklich? Jetzt versuch mal vorne ein bisschen Wind zu machen mit der Turbine hier.
3: Noch stärker.
2: Da war bisher kein Wind, nee.
3: Das ist Konzentration hier. Das ist gar nicht so einfach. Alter Schwede. Und es war nichts, ne? Das sieht aus, als hätte ich mich nicht bewegt, stimmt's?
2: Ja, du hast dich schon bewegt.
4: Aber ich sagte, ich habe wackelige Knie jetzt. Also, holla die Waldfee, aber gut, das spricht auch nicht gerade für meine Beinmuskulatur.
5: Also Ami, ich habe dich ja gerade gesehen, sag auf dem nichts. Gerät hier. Und ich, wenn man das so sieht, dann denkt man so, ach, ganz ehrlich, so schwer kann es doch nicht sein. Okay, ja, eieiei. Aber es schnallt schon immer ordentlich zurück, ne? Okay, Ami, ich sag gar nichts mehr. Es ist nicht so leicht, wie man sich das vorstellt.
1: Ja, es ist nicht so leicht, wie es aussieht, wirklich.
0: Also die Beinmuskulatur bringt mittlerweile die Jeanshose zum Platzen.
1: Ja, kann man schon sagen.
0: Okay, alles klar. Und übrigens, die Bundespolizei, 75. Jubiläum, wird großes Bürgerfest geben, morgen und übermorgen im Filmpark Babelsberg. Alle Infos dazu finden Sie auf unserer Homepage radio-potsdam.de und wir senden den ganzen Tag. Morgen und übermorgen ist das ganze Team vor Ort und sendet von dort aus live. Wir freuen uns sehr, wenn Sie vorbeischauen. Jetzt einen schönen guten Morgen mit aktueller Musik, Damiano, David und Next Summer. Guten Morgen.
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0: Ja, den kennen wir alle, allerdings nicht unbedingt unter dem Namen Damiano David. Next Summer, tolle Nummer hier bei den Radio Potsdam Wachermachern, sondern er ist tatsächlich auch der Frontmann der Band Maneskin, ne? Und jetzt, der ist das, alles klar. Wir wünschen Ihnen einen richtig schönen guten Morgen und Sie wissen hier bei den Wachermachern alle 15 Minuten das Wichtigste und ich glaube, da können wir alle so ein bisschen aufatmen, denn die Deutsche Bahn rückt offenbar von der geplanten 9-Monats-Sperrung der Strecke in Richtung Frankfurt oder in 3 Jahren ab. Mehr dazu und natürlich, was ansonsten hier bei uns in der Region wichtig ist, um 8:30 in den Nachrichten bei uns aus Potsdam und der Region. Kurzer Blick aufs Wetter, wir haben 12 Grad aktuell, 18 maximal heute und am Wochenende alles in allem sehr wechselhaft. Immer wieder ein bisschen Chance auf Sonne, aber auch immer wieder Regen. Und auf den Straßen sieht es verhältnismäßig gut aus. In Potsdam dauert es länger rund um den neuen Garten. Kommen Sie gut mit uns in diesen Freitag.
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0: Also uns war das eigentlich total klar, dass wir hier bei uns in Potsdam und der Region die Fußballexperten schlechthin haben. Ne? Unser Hörer Uwe aus Potsdam, der ist nämlich der erste Gewinner hier bei der Wachermacher WM-Tipprunde, hat Mexiko gegen Südafrika 2:0 richtig getippt.
1: Wobei, so ehrlich müssen wir ja sein, eigentlich seine Frau.
0: Ja, okay, alles gut. Und jetzt haben wir natürlich auch schon die nächste Tipperin heute Morgen hier auf der Antenne gehabt, nämlich Silvia aus Falkensee, tippt Deutschland gegen Curaçao 2:1.
1: Und Sie können natürlich gerne noch mit einsteigen. Wer nächste Woche da mittippen will, der sagt einfach per Bescheid per WhatsApp an die 0331 581 692 und die 30.
0: Fußball-Emoji reicht und dann melden wir uns bei Ihnen und dann tippen wir mal hier gegeneinander. So, und jetzt heißt noch zweimal schlafen und dann geht's für die deutschen Jungs natürlich auch ins erste Spiel. Sonntag 19 Uhr gegen Curaçao.
1: Ja, und wer da vielleicht nicht alleine zu Hause im Wohnzimmer sitzen will, gar kein Problem. In Potsdam gibt's natürlich einige Orte fürs Public Viewing.
0: Zum Beispiel das Alex Potsdam in der Wilhelm-Galerie am Platz der Einheit. Der Julian ist da, der Betriebsleiter.
2: Ja, bei uns gibt's zwei Fernseher. Wir haben eine extra Speisekarte nur fürs Fußball mit Hotdogs, Chili con Carne, einen Knabberteller mit Chips. Und gezeigt werden alle Spiele, die im Öffentlich-Rechtlichen übertragen werden, von 19 und 22 Uhr Anstoßzeit.
1: Das also alles im Alex Potsdam in der Wilhelm-Galerie.
0: Und weitere Treffpunkte fürs Public Viewing, unter anderem der Volkspark, der Campus Griebnitzsee, der Lindenpark, die Pirschheide oder auch das Parkdeck. Also sehen jede Menge Auswahl fürs Public Viewing, ne? Potsdam und die Region im absoluten WM-Fieber. Und wir haben das alles für Sie nochmal zusammengeschrieben, ist doch klar, ne? Damit Sie nicht den Überblick verlieren, finden Sie alles auf radio-potsdam.de. Es ist 8:26 Uhr. Schönen guten Morgen.

0: Ja, es pfeift sich so wunderbar, ne? Peter, Björn und John mit Young Folks. Hier sind die Radio Potsdam Wachermacher und in der nächsten halben Stunde haben wir was zum Mitsingen für Sie. Riesig, Rosenstolz, wenn es losgeht, und Ray Dalton ist auch mit dabei. Blood Running, das also alles gleich bei uns in der nächsten halben Stunde. Jetzt ist es 8:30.
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0: Und Amelie, ich glaube, wir können das so sagen, du hast gute Nachrichten für viele Pendler.
2: Ja, die Deutsche Bahn scheint ihre Pläne für die lange Vollsperrung der Strecke Richtung Frankfurt-Oder im Jahr 2029 zu überdenken. Nach deutlicher Kritik soll die Generalsanierung jetzt wohl deutlich fahrgastfreundlicher ablaufen. Im Gespräch sind mehrere Bauabschnitte oder sogar ein Betrieb mit nur einem gesperrten Gleis. Betroffen wäre vor allem die RE1, eine der wichtigsten Regionalexpresslinien der Region. Details wird die Bahn im Brandenburger Verkehrsausschuss vorstellen. Potsdams Bürgerhaushalt 2027-28 kommt weiter ins Rollen. Schon mehr als 380 Ideen sind eingegangen. Von mehr Trinkbrunnen und sicheren Radwegen bis zu höheren Zweitwohnungssteuern oder zusätzlichen Blitzern ist alles mit dabei. Wer noch mitmischen will, kann bis zum 3. Juli eigene Vorschläge online einreichen unter potsdam.de/Bürgerhaushalt. Die Favoriten landen danach bei den Stadtverordneten. Und hier eine gute Nachricht. Beim 6. Benefizkonzert für das Brust- und Gynäkologische Krebszentrum am Ernst-von-Bergmann-Klinikum sind mehr als 8.000 Euro zusammengekommen. Das Geld soll in spezielle Kühlkappensysteme fließen, die während einer Chemotherapie helfen können, Haarausfall zu verringern.
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0: Es sind 12 Grad hier bei uns am Studiofenster in Potsdam an der Brandenburger. 18 werden es heute. Dazu bleibt es den ganzen Tag über wechselhaft, aber es ist wirklich alles mit dabei. Ne? Grundsätzlich sind Wolken da, die machen mal Platz für Sonne, dann zieht es wieder mehr zu und es regnet. Das Wochenende bleibt wechselhaft, ebenfalls auch da Samstag und Sonntag alles mit dabei. Ja, Wolken, Regen, Sonnenschein, alles kommt zugute. Es wird morgen ein Ticken wärmer mit Temperaturen knapp über 20 Grad.
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0: Wir haben ein bisschen Probleme aktuell in Nutetal, und zwar auf der Arthur-Scheunert-Allee. Hier gab es einen Unfall, Obacht geben, und in Potsdam dauert es ein paar Minuten länger rund um den neuen Garten. Und ansonsten natürlich die üblichen Verdächtige, sprich die Baustellen auf der A10, dem westlichen Berliner Ring zwischen Werder und Großkreuz auf beiden Seiten, und die 115 Baustelle 3 Linden, hier aktuell knapp 10 Minuten mehr. Geblitzt wird aktuell in Potsdam Florastraße und Karl-Liebknecht-Straße. Und wenn Sie mehr haben, sagen Sie uns Bescheid. Staus, Blitzer, alles her damit. 0331 für Potsdam, 581692 und die 30. Danke und eine gute Fahrt.
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0: Und wir müssen es ja einfach nochmal sagen, wenn Sie sich wundern, sag mal, was ist denn da eigentlich bei den Wachermachern, wenn die hier mir was erzählen, was ist denn da für Radau dahinter? Das sind natürlich hier die Baumaßnahmen direkt vor unserem Studiofenster in der Brandenburger.
2: Genau.
0: Die Jungs, die arbeiten da unten ganz, ganz heftig, und das geht natürlich nicht ohne Krach. Ne? Haben wir natürlich alle Verständnis, und jetzt wissen Sie auch, ne, warum es dann manchmal so ein bisschen brummt im Radio. Aber wir machen jetzt schöne Musik, dann ist das Brummen weg. Eros Ramazzotti und Tina Turner gleich mit Cosa della Vita, geht's direkt nach Rosenstolz. Wenn es jetzt losgeht.
2: Guten Morgen.
0: Moin.
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0: Es ist jetzt ganz genau 8.41 Uhr. Schönen guten Morgen.
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0: Freitag, der 12. Juni. 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
0: 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Außerdem bleibt es, Amelie, heute sportlich, denn die Preußische Meile steht an.
2: Ja, der internationale Sparkassenlauf, also da wird auf jeden Fall heute ein bisschen der Schweißtropfen laufen. Um 16.30 Uhr geht's da los. Oberbürgermeisterin Nuscha Aubel, die ist auch mit dabei. Die gibt sogar als Schirmherrin der Veranstaltung den Startschuss und zwar im Volkspark.
0: Also Pistole mit dabei, alles klar. Und dann starten heute natürlich noch die Musikfestspiele Sanssouci und da finden Sie alle Informationen, die Sie brauchen, natürlich auf unserer Seite.
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0: Haben sich das gestern angeguckt, die Eröffnung der Fußball-Weltmeisterschaft in Mexiko? Es ist ja schon klasse, ne? Wie euphorisch die Mexikaner das gefeiert haben. Und man ist sich so ein bisschen einig, ne? Also die Eröffnungsfeier, die war großartig. Shakira ist ja auch mit aufgetreten. Das Spiel danach ging so. Aber Mexiko hat es mit 2-0 gewonnen und das zweite Spiel Südkorea 2, Tschechien 1 ist dann halt eben auch schon gespielt worden. Heute dann unter anderem die USA gegen Paraguay, aber dann das erst in der Nacht, ne? Und heute Abend dann Kanada gegen Bosnien-Herzegowina 21 Uhr. Und mehr Nachrichten aus Deutschland und der Welt, wie sie das von uns gewohnt sind, natürlich dann wieder um 9 Uhr. Noch kurz Wetter und Verkehr kompakt. Heute sehr, sehr wechselhaft mit 18 Grad maximal und in Potsdam, also ein bisschen Behinderung rund um den neuen Garten. Ansonsten kommen sie aber eigentlich ganz gut durch. Und gleich ist hier Boss-Time bei den Radio Potsdam-Wachermachern. Bruce Springsteen ist auf dem Weg mit Born in the USA. Gleich.
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11: Und das sind die PNN-Schlagzeilen von heute. 240.000 Euro fürs neue Heim. Brandenburg weitet die Förderung von Wohneigentum aus. Für 750 Millionen Euro. Wo der Neubau für das Potsdamer Klinikum errichtet werden könnte. Geschenke aus dem Nichts. Autorin Maren Behrendeter schrieb über ihren Weg zurück ins Leben ein Buch.
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0: Ist das Wochenende schon durchgeplant? Da steht nämlich einiges an. Es ist 8:08. Schönen Morgen.
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2: Hallo Potsdam. Im Minsk findet von 16 bis 20 Uhr heute Kunst und Aperitif statt. Hier gibt es Kunst zum Anschauen und ihr könnt den Abend bei einem Drink ausklingen lassen. Wer später noch tanzen gehen möchte, kann ab 20 Uhr zu Mama geht tanzen ins Waschhaus. Morgen an der Sandscholle läuft von 15 bis 19 Uhr Toleranz bewegt Potsdam. Ein Nachmittag mit Sport, Begegnung und Mitmachaktion. Abends gibt es dann mehrere Partyoptionen. Im Siggi startet um 21 Uhr die Glow in the Dark Neon Party, während im Parkdeck bei Klärchen zeitgleich Date Night, die größte Single Party Potsdams, auf dem Programm steht. Und am Sonntag findet am Neuen Palais ab 14 Uhr das Musikfestival Zwischen Nacht und Licht statt. Außerdem spielt die deutsche Nationalmannschaft gegen Curaçao. Public Viewing-Möglichkeiten gibt es an verschiedenen Orten in Potsdam.
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0: Ja, hallo, mein Name ist Doris Banko und ich liebe Potsdam mit Sanssouci, den wunderschönen Park. Wenn ich den Park betrete, dann denke ich immer, ich bin in der barocken Zeit, trage den Schirm und mein weites Kleid. Es ist so himmlisch und wenn die Bäume grün sind und die Blumen alle blühen, herrlich.
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0: Eine tolle Stadt, ein toller Song, ein toller Sänger. George Ezra Barcelona. Schönen guten Morgen, hier sind die Radio Potsdam Wachermacher und wir bringen Sie sehr, sehr gerne weiter rein in diesen Freitag. Gleich geht's in die 90er. Ja, da wird gegrinst und gefeiert. Die Spice Girls sind auf dem Weg, nächste halbe Stunde mit Stub und Glass Animals sind auch dabei. Mit Heatwaves. Das alles gleich bei uns. 9 Uhr jetzt.
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2: Ich bin Amelie Totzke und das ist das Top-Thema der Stunde. Potsdams Nahverkehr soll langfristig auf Kurs bleiben. Die Stadt will den Vertrag mit dem Verkehrsbetrieb WIP bis Ende 2040 verlängern. Mehr Nachrichten aus unserer Region finden Sie jederzeit bei uns im Netz auf radio-potsdam.de. Und jetzt mehr Nachrichten aus Deutschland und der Welt.
3: Ich bin David Riemer. Das heftig umstrittene Sparpaket der schwarz-roten Koalition bei den Gesundheitsausgaben startet ins parlamentarische Verfahren. Ministerin Wagen bringt heute ihren Entwurf in den Bundestag ein, der die gesetzlichen Krankenkassen 2027 um mindestens 16,3 Milliarden Euro entlasten und damit höhere Zusatzbeiträge verhindern soll. Auf Versicherte kommen unter anderem höhere Zuzahlungen für Medikamente zu. Mehr Schutz für Betroffene häuslicher Gewalt. Der Bundesrat will heute den Weg für die elektronische Fußfessel bei besonders gefährlichen Tätern freimachen. Das Gesetz orientiert sich an einem Modell aus Spanien und soll Gerichten neue Möglichkeiten zum Schutz von Opfern geben.
4: Die Idee dahinter, die Polizei soll nicht erst eingreifen, wenn ein Täter schon vor der Tür steht. Trägt er eine elektronische Fußfessel, können verbotene Annäherungen früh erkannt und es kann früh eingegriffen werden. In besonders gefährlichen Fällen sollen Betroffene auf Wunsch sogar ein eigenes Gerät bekommen, das vor einer Annäherung warnt. Außerdem können Gerichte Täter künftig zu Antigewalttrainings oder Beratungen verpflichten. Hintergrund sind die seit Jahren steigenden Zahlen bei häuslicher Gewalt. Zoe Tassovali, Nachrichtenredaktion.
3: Heute kommt es an der Wall Street zum größten Börsengang aller Zeiten. Elon Musks Weltraumfirma SpaceX verkauft Aktien zum Ausgabepreis von $135 pro Stück. Das Unternehmen verspricht sich Einnahmen in Höhe von $75 Milliarden. Tina Eck in den USA, lohnt es sich für private Kleinanleger da einzusteigen?
5: Es ist auf jeden Fall ein hochspekulatives Abenteuer. SpaceX macht ja trotz starker Umsätze immer noch Milliardenverluste und die hohe Bewertung setzt extrem optimistische Zukunftserwartungen voraus. Es muss wirklich gut laufen. Zudem ist es ein ziemlich fetter Ausgabepreis mit $135 pro Aktie. Experten warnen vor einer möglichen Überbewertung, weshalb der Kurs nach Handelsstart dann unter Druck geraten könnte. Also, große Risikobereitschaft und ein dickes Fell sind nötig. Man sollte auf jeden Fall auch Verluste verkraften können.
3: Vielen Dank, Tina Eck. Die Fußball-WM in den USA, Kanada und Mexiko ist gestartet. Das Eröffnungsspiel hat Mexiko gegen Südafrika 2:0 gewonnen. Anschließend hat Südkorea Tschechien mit 2:1 besiegt. Mit 48 Teams ist es die größte WM aller Zeiten. Die deutsche Nationalmannschaft startet am Sonntag gegen Curaçao in die WM.
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0: 14 Grad aktuell in Potsdam am Hauptbahnhof. Wir haben in Michendorf aktuell 13 Grad und in Belitz sind es ebenfalls 13 Grad. Ja, heute ist so ein Tag, da kann man wieder sagen, es ist alles drin und es ist alles möglich. Mal wurschtelt sich die Sonne durch die Wolken durch, dann zieht es wieder dichter zu und Schauer sind auch nicht ausgeschlossen. 18 Grad maximal. Wechselhaft auch in den nächsten Tagen. Also ein ganz, ganz ähnliches Bild. Sie brauchen Sonnenbrille und Regenschirm. Morgen ein bisschen wärmer mit maximal 21 Grad.
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0: Läuft relativ gut. Aus Potsdam, vom Potsdamer Stadtverkehr her, liegen uns keine Meldungen vor, aber es dauert länger für die Pendler in Richtung Berlin über die A115, die bekannte Baustelle Dreilinden. Knapp 10 Minütchen mehr mitnehmen. Geblitzt wird in Potsdam auf der Florastraße und auf der Karl-Liebknecht-Straße. Und wenn Sie mehr gesehen haben, kurzer Anruf, gerne auch WhatsApp-Sprachnachricht an die 0331 für Potsdam 581-6230. Danke und Ihnen eine gute Fahrt.
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0: So, und jetzt kümmern wir uns mal um Ihren Wochenendeinkauf. Ne? 20 Jahre Rewe-Batzmarkt in Potsdam-Bornstedt, Pappelallee, Ludwig-Boltzmann-Straße wird gefeiert und wir hauen den Einkaufsgutschein raus heute. 20 Euro ist der Wert.
2: Ja, wir brauchen nur eine Antwort zu der Schätzfrage hier. Mhm. Wie viele Pfandflaschen werden denn täglich beim Rewe-Batz abgegeben? Da haben wir natürlich auch wieder drei Auswahlmöglichkeiten für Sie. Entweder 2.500, 6.000 oder 15.000.
0: Ja, die eine oder andere Flasche geht da schon, ne, in den Automaten rein. Und Sie überlegen mal ganz einfach. Schicken uns eine WhatsApp 0331 581 692 30. Jetzt Giant Rooks mit Want It Back.
2: Guten Morgen.
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0: große Party, haben wir ja schon gehört in dieser Woche. Und aus diesem Grunde geht es heute auch nochmal um einen 20-Euro-Einkaufsgutschein.
1: Wir brauchen nur die Antwort auf diese Frage hier. Wie viele Pfandflaschen werden denn da täglich abgegeben? Zur Auswahl stand entweder 2500 Flaschen, 6000 oder 15.000.
0: Und da haben wir eine WhatsApp von der Emmy bekommen. Sie schreibt: Guten Morgen, liebes Radio Potsdam Team. Die richtige Antwort ist 6000. Liebe Grüße aus Potsdam von Emmy.
1: Liebe Grüße zurück.
0: Wird auch gar nicht geschätzt, sondern das ist die richtige Antwort, sagt die Emmy. Na gut, also Selbstbewusstsein brauchen wir doch. Und dann fragen wir natürlich den, der es auf jeden Fall weiß, nämlich Stefan Batzhüst persönlich.
2: Es werden etwa 6000 Pfandflaschen am Tag abgegeben.
1: Emmy. Jawohl, herzlichen Glückwunsch.
0: Also, die Emmy geht einkaufen im Rewe Batzmarkt in Potsdam-Bornstedt. Und alle, die jetzt gerade keinen Gutschein bekommen haben, kein Problem. Heute Nachmittag nochmal die nächste Chance beim Paul, kurz nach 3 hier auf Radio Potsdam. Jetzt haben wir es 13 Minuten nach 9. Schönen guten Morgen mit Glass Animals. Es ist Heatwaves.
1: Moin, moin.

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0: Hey Mann, wenn man diesen Song hört, ne, ich frage mich immer, wie viele Trommelfälle, die da irgendwie während der Aufnahme zerdeppert haben, das müssen einige gewesen sein. Played Alive, das Safrido hier bei den Radio Potsdam Wachermachern. Und ja, heute harte Bandage hier in der Wachermacher WM-Tipprunde.
1: Ja.
0: Wir haben ja mit unserer Hörerin Silvia aus Falkensee getippt.
1: Das stimmt. Sie
0: sagt, 2-1 gewinnt Deutschland gegen Curaçao.
1: Ist ja am Sonntag das Spiel, ne?
0: Richtig. Ich habe dann gesagt, ich würde auch 4-0 für Deutschland tippen wollen. Und dann passierte Folgendes.
2: Deutschland gewinnt, das sag ich ja schon.
3: Ach so, das heißt, dann darf ich das nicht mehr sagen. Oh, du machst,
2: richtig,
3: aber,
2: genau.
3: Du machst aber harte Regeln hier. Okay, pass auf, weil wir das erste Deutschlandspiel tippen, dann machen wir das so. Das heißt, ich denke zwar, dass Deutschland 4-0 gewinnt, ich sage aber, Curaçao holt einen Punkt. Und sie spielen 1-1.
2: Ja, okay, damit kann. Ja,
3: probieren wir. Damit kannst du leben.
2: Ja.
3: Silvia, wenn du damit leben kannst, dann kann ich auch damit leben. Okay, also dann sagen wir, top die Wette gilt, ja?
2: Top die Wette gilt.
1: Naja.
0: So, also haben wir das auch gemacht. Es geht ja immerhin um ein Paket von Intersport Olympia, Gutschein im Wert von 50 Euro. Ne? Da kann man sich perfekt nochmal für die WM einkleiden.
1: Mit schönes dem einen Trikot.
0: Oder anderen Fanartikel, den man braucht. Also Silvia, wir drücken natürlich die Daumen. Und wenn Sie auch in der nächsten Woche hier mit dabei sein möchten bei der Wachermacher WM-Tipprunde,
1: dann können Sie das natürlich sehr gerne machen. Einfach über WhatsApp schicken Sie uns ein Fußball-Emoji an die 0331 581 692 und die 30 und dann wissen wir, dass Sie dabei sind.
0: Und das Regelwerk, das überarbeiten wir nochmal für die nächste Woche. Wie auch immer. Schönen guten Morgen jetzt mit American Office hier auf Radio Potsdam.
1: Moin.

0: Wünschen Ihnen einen richtig schönen guten Morgen. Es sind die Radio Potsdam Wachermacher in der nächsten halben Stunde. Michael the Mechanics, All I Need is a Miracle und Chapel Roan auch am Start. Der Pink Pony Club, das gibt's alles gleich. Jetzt haben wir es 9:30.
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0: Amelie, ich glaube, wir können das so sagen. Also viele Pendler hier aus Potsdam und der Region, die atmen auf, denn die Deutsche Bahn scheint ihre Pläne für die lange 9-Monats-Sperrung Richtung Frankfurt-Oder im 3 Jahren noch einmal zu überdenken.
2: Ja, nach viel Kritik soll die Generalsanierung jetzt deutlich fahrgastfreundlicher ablaufen. Im Gespräch sind mehrere Bauabschnitte oder sogar nur eine Teilsperrung mit einem Gleis im Betrieb. Betroffen wäre vor allem die RE1, eine der wichtigsten Regionalexpresslinien der Region. Details wird die Bahn im Brandenburger Verkehrsausschuss vorstellen. Potsdams Nahverkehr soll langfristig auf Kurs bleiben. Die Stadt will den Vertrag mit dem Verkehrsbetrieb WIP bis Ende 2040 verlängern. Hintergrund sind große Vorhaben, unter anderem neue E-Busse und die geplante Tramstrecke nach Kramnitz. Mit der längeren Laufzeit soll die WIP außerdem bessere Chancen haben, Kredite für die Millioneninvestition zu bekommen. Die endgültige Entscheidung liegt Anfang Juli bei den Stadtverordneten. Heute gehen in Potsdam die Musikfestspiele Sanssouci an den Start, in diesem Jahr unter dem Motto Licht. Ein besonderer Spielort ist der Filmpark Babelsberg. Mehr dazu von der künstlerischen Leiterin der Musikfestspiele, Dorothee Oberlinger.
3: Der Filmpark ist dabei ein spezielles Event, weil wir gesagt haben, Potsdam ist eben in Bezug auf Licht auch eine Stadt der Lichtspiele, also des Films, des Kinos. Und wir sind auf den Filmpark zugegangen und freuen uns riesig auf die Kooperation, dass wir eben einen Thementag machen mit Musik im Filmpark an den verschiedenen Stationen.
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0: Und wir haben ja aktuell 14 Grad hier bei uns in Potsdam. 18 werden es maximal. Dazu ziehen immer wieder Wolken durch. Die machen allerdings auch hin und wieder dann mal auf und lassen die Sonne raus. Mehr als 18 Grad sind heute allerdings tatsächlich wirklich nicht drin. Aussichten fürs Wochenende. Alles in allem können wir sagen, es bleibt eher wechselhaft. Morgen geht's aber immerhin nochmal zumindest knapp über die 20 Grad Marke.
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0: Es ist relativ ruhig auf den Straßen. Einzig die A115, die bekannte Baustelle Dreilinden. Da dauert es knapp 10 Minuten mehr. Und geblitzt wird nach wie vor in der Florastraße Richtung Tankstelle und auf der Kalibnerstraße. Und wenn Sie diese Liste erweitern wollen, WhatsApp oder Anruf an die 0331 für Potsdam 581 692 30. Danke und Ihnen eine gute Fahrt.
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0: Ja, und morgen und am Sonntag, da sind wir mit dem ganzen Team im Filmpark Babelsberg.
2: Ja, da ist ja das große Bürgerfest der Bundespolizei. Die wird in diesem Jahr ja 75. Geburtstag. Das heißt, es wird ordentlich gefeiert. Und wir senden von vor Ort live das ganze Wochenende.
0: Und zwar wir beide, können Sie hören, morgen von 10 bis 14 Uhr. Danach kommen noch die Kollegen und natürlich auch ein absolutes Highlight dann am Abend. Ne? Das große Konzert wird auch live bei uns übertragen. Und was ansonsten an diesem Wochenende noch alles ansteht, das klären wir gleich in ein paar Minuten bei uns in den Terminen. Jetzt erstmal rein in den Freitag mit Chapel Roan und Pink Pony Club.
2: Schönen guten Morgen.
0: Morgen.
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0: 9.42 Uhr. Ihnen einen schönen guten Morgen.
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2: Alle Mamas aufgepasst, im Waschhaus heißt es heute Abend, Mama geht tanzen. Das ist eine Party ganz speziell für Mütter, die es einfach mal wieder ein bisschen krachen lassen möchten und natürlich den Abend mit ihren Freundinnen genießen wollen. Einlass ist ab 19.30 Uhr, Tickets kosten 13,50 und alle, die da sind, kommen dann auch kostenlos zur Party. Ich fühle mich Disco rein. Im Lindenpark, da ist es heute Tanzen, bevor es spät wird. Das Tanzcafé für Leute über 18 läuft bis 1 Uhr nachts mit Musik aus vielen Genres und unterschiedlichen Jahrzehnten. Viele DJs sind für euch am Start und dazu gibt's Drinks, gemütliche Ecken und um Mitternacht noch eine kleine Überraschung. Tickets kosten 12 Euro, los geht's hier um 20 Uhr. Und dann haben wir noch einen Ausblick fürs Wochenende. Die Bundespolizei feiert ihren 75. Geburtstag und lädt zum Bürgerfest in den Filmpark Babelsberg ein. Am Samstag und am Sonntag gibt es dort bei freiem Eintritt ein buntes Programm mit vielen Ausstellungen, Live-Musik, Gesprächen, Shows und Einblicken in die Arbeit der Bundespolizei. Morgen und übermorgen jeweils von 10 bis 22.30 Uhr im gesamten Filmpark Babelsberg. Und wir von Radio Potsdam sind übrigens an beiden Tagen auch vor Ort und senden live. Schauen Sie gerne bei uns vorbei und wir wünschen Ihnen natürlich ein ganz, ganz tolles Wochenende.
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0: wunderbare Michael Bublé, I Believe in You, 9.47 Uhr, hier sind die Radio Potsdam-Bacher Macher. Toll, dass Sie dabei sind. Schönen Freitag.
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0: der Michael und seine Brüder, die Jacksons, Can You Feel It, hier bei Radio Potsdam. Es ist jetzt ganz genau 9.53 Uhr, 7 vor 10. Schönen guten Morgen. Ab 10 Uhr übernimmt meine Kollegin Charlie, ist auch schon da. Charlie, guten Morgen.
1: Guten Morgen.
0: Ganz wichtiges Thema heute bei dir, gerade immer so kurz vor den Sommerferien wird es heiß, es geht ums Blutspenden. Kann man natürlich auch bei uns in Potsdam.
1: Ja, ganz genau. Anlass ist am Sonntag, da ist nämlich der Weltblutspendetag und in den Bahnhofspassagen Octapharma, die bieten da ganz viel an. Ich habe ganz viel mit Lilly von Octapharma darüber gesprochen, warum das denn so wichtig ist.
0: Also und das natürlich den ganzen Vormittag bei dir, dabei wünschen wir Ihnen natürlich noch sehr, sehr viel Spaß. Von uns gibt es noch gleich Everything But The Girl mit Missing Riesennummer und das hier ist ein Jahr Horan und Dinner Party jetzt bei Radio Potsdam. Wünsche Ihnen was, Mars ist gut.

0: Everything but the girl, Missing. Und ganz entspannt geht es in die neue Stunde mit One Republic und Need Your Love. Und für den richtigen Motivationskick am Freitag haben wir dann auch noch Nico Santos. Unforgettable. Spielen wir ihn gleich.
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2: Ich bin Amelie Totzke und das ist das Top-Thema der Stunde. Die Deutsche Bahn rückt offenbar von ihrer geplanten 9-Monats-Sperrung der Strecke nach Frankfurt-Oder im Jahr 2029 ab. Nach heftiger Kritik soll die Generalsanierung jetzt deutlich fahrgastfreundlicher laufen. Mehr Nachrichten aus unserer Region finden Sie jederzeit bei uns im Netz auf radio-potsdam.de. Und jetzt mehr Nachrichten aus Deutschland und der Welt.
3: Ich bin David Riemer. Das heftig umstrittene Sparpaket der schwarz-roten Koalition bei den Gesundheitsausgaben startet ins parlamentarische Verfahren. Ministerin Waken bringt heute ihren Entwurf in den Bundestag ein, der die gesetzlichen Krankenkassen finanziell entlasten und damit höhere Zusatzbeiträge verhindern soll.
4: Um über 16 Milliarden Euro sollen die gesetzlichen Kassen im kommenden Jahr entlastet werden. Vor allem mit Ausgabenbremsen bei Arztpraxen, Krankenhäusern und Pharmabranche. Auch sollen zum Beispiel Zuzahlungen für Medikamente steigen. Verantwortungsloses Kürzen kritisiert zum Beispiel die Deutsche Krankenhausgesellschaft und warnt vor spürbaren Folgen für die Patienten. Allerdings, es könnte sein, dass die Sparpläne noch gar nicht reichen, weil das Minus der Krankenkassen noch größer als zunächst gedacht ausfallen könnte. Aus Berlin, Thomas Thonfeld.
3: Heute treten die strengeren Migrationsregeln der europäischen Asylreform in Kraft. Dadurch sollen Schutzsuchende zwischen den Mitgliedsländern solidarischer verteilt und Asylverfahren schneller abgewickelt werden. Außerdem gelten neue Regeln für als sicher deklarierte Herkunftsstaaten.
5: Die neuen Regeln bedeuten Folgendes. Grundsätzlich wird an den EU-Außengrenzen kontrolliert. In Deutschland werden deswegen an den großen Flughäfen wie Berlin, Frankfurt, München oder Düsseldorf Zentren eingerichtet, in denen Migranten bleiben müssen. Und zwar dann, wenn sie aus Ländern mit einer Anerkennungsquote von weniger als 20% kommen. Oder wenn sie keine Papiere haben oder als Gefährder gelten. Dort können sie bis zu 3 Monate festgehalten werden. Außerdem sollen Abschiebezentren außerhalb der EU geschaffen werden, aber mit deren Einrichtung wird es noch etwas dauern. Aus Brüssel, Dieter Ebeling.
3: US-Präsident Trump stellt erneut ein baldiges Rahmenabkommen mit dem Iran zur Beilegung des Krieges in Aussicht. Man habe eine großartige Einigung erzielt, die Dokumente könnten noch am Wochenende in Europa unterzeichnet werden, sagte Trump im Weißen Haus. Aus dem Iran kam allerdings umgehend ein Dementi. Trump hatte bereits mehrfach erklärt, ein Deal mit dem Iran stehe kurz bevor. Die Verhandlungen waren zuletzt aber immer wieder ins Stocken geraten. Die Fußball-WM in den USA, Kanada und Mexiko ist gestartet. Das Eröffnungsspiel hat Mexiko gegen Südafrika 2:0 gewonnen. Anschließend hat Südkorea gegen Tschechien einen Rückstand gedreht und ist mit einem 2:1 ins Turnier gestartet. Mit 48 Teams ist es die größte WM aller Zeiten. Die deutsche Nationalmannschaft startet am Sonntag gegen Curaçao in die WM.
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0: Ziemlich bewölkt über unserer Region, bleibt auch so den ganzen Tag, zum Nachmittag dann ein klein bisschen Sonne und abends kommt dann stellenweise Regen dazu. Gerade noch bei 15 Grad, 18 werden es heute maximal. Das Wochenende ist auch eher durchwachsen, Sonne, Wolken, ein bisschen Regen ist also alles dabei. Die Höchsttemperaturen liegen da zwischen 18 und 21 Grad.
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0: Stop and Go in Potsdam, gerade noch rund um das Leipziger Dreieck. 5 Minuten länger dauert es auf der Friedrich-List-Straße in Richtung Lange Brücke und auf der Heinrich-Mann-Allee stadteinwärts. Auf der A2 zwischen Ciesa und Wohlin gab es einen Unfall, der rechte Fahrstreifen ist blockiert. Auf der A10 westlicher Berliner Ring zwischen Potsdam-Nord und Berlin-Spandau, da dauert es 5 Minütchen länger. Und auf der A115 zwischen Kleinmachnow und Kreuz-Zehlendorf, da haben wir gerade 1 Kilometer Stau, hier dauert es auch in etwa 5 Minuten länger. In Potsdam wird geblitzt, in Babelsberg auf der Karl-Liebknecht-Straße und in Bornim auf der Flora-Straße. Beide stehen sie bei Tempo 30. Haben Sie noch was gesehen? Staus oder Blitzer oder andere Verkehrsstörungen? Dann immer gerne her damit. Nummer ist die 0331 581 692 und die 30. Eine gute Fahrt wünsche ich Ihnen.
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0: Einen schönen Freitag wünsche ich Ihnen. Das Wochenende steht vor der Tür und in Potsdam ist mal wieder richtig was los. Heute starten die 35. Musikfestspiele Sanssouci. Morgen und am Sonntag feiert die Bundespolizei ihr großes Bürgerfest im Filmpark Babelsberg. Und am Sonntagabend wird es dann richtig sportlich. Die deutsche Nationalmannschaft startet in die WM. Und wer das Spiel nicht alleine auf dem Sofa schauen möchte, ja, der findet überall in Potsdam Möglichkeiten zum Public Viewing. Also beste Voraussetzungen für ein richtig abwechslungsreiches Wochenende.
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0: Nico Santos mit Unforgettable, ganz entspannt in diesen Freitag rein. Sie hören Radio Potsdam mit bei der Arbeit. Und am Sonntag ist Weltblutspendetag, ganz besonderer Tag bei uns hier in der Stadt. Das Wochenende steht ja quasi vor der Tür, da kann man schon mal ein bisschen planen. Das klingt ja auch erstmal nach so einem ganz, ja, normalen Aktionstag. Ist es aber nicht. Da steckt wirklich ein bisschen mehr dahinter, denn egal wie modern die Medizin wird, Blut kann man bis heute nicht einfach im Labor herstellen. Es braucht also wirklich weiterhin Menschen, die spenden gehen. Vielleicht ja auch hier bei uns in Potsdam. Aber warum feiern wir das überhaupt? Das weiß Lilly von Okta Pharma aus den Bahnhofspassagen.
1: Der Tag wurde genommen, weil der Entdecker der Blutgruppen, also der Karl Landsteiner, am 14.06.1868 geboren wurde und die WHO und weitere internationale Organisationen beschlossen haben, an diesem Tag den Weltblutspendetag ins Leben zu rufen, weil die Entdeckung der Blutgruppen ja auch maßgeblich dazu beiträgt, die Sicherheit der PatientInnen beim Erhalt von Blutprodukten und Medikamenten beizutragen.
0: Also Sonntag ist Weltblutspendetag und auch wenn man im Alltag oft denkt, das macht schon irgendwer anders, da kümmert sich schon jemand drum, beim Blutspenden funktioniert das leider nicht ganz so. Blutkonserven werden wirklich jeden Tag gebraucht, auch bei uns hier in Brandenburg. Vielleicht ist ja der Weltblutspendetag am Sonntag genau der richtige Anlass, das Thema mal auf die eigene To-Do-Liste zu setzen. Sie hören Radio Potsdam bei der Arbeit.

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0: Complicated hier bei Radio Potsdam. 10.30 Uhr haben wir es jetzt und das haben wir in der nächsten halben Stunde für Sie.
1: Bilder von dir, über Daumen, bis in alle Zeit.
0: Bilder von dir zum laut mitsingen und mitfühlen. Am Schreibtisch, auf der Baustelle oder unterwegs im Auto. Und dann stimmen wir uns jetzt schon mal vielleicht aufs Partywochenende ein. Da kann man doch gut zu tanzen. Gibt es alles bei uns nach den Nachrichten.
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3: Mit Amelie Totzke, guten Tag. Die Deutsche Bahn rückt offenbar von ihrer geplanten 9-Monats-Sperrung der Strecke nach Frankfurt-Oder im Jahr 2029 ab. Nach heftiger Kritik soll die Generalsanierung jetzt deutlich fahrgastfreundlicher laufen. Im Gespräch sind mehrere Bauabschnitte oder sogar ein Betrieb mit nur einem gesperrten Gleis. Betroffen wäre vor allem die RE1, eine der wichtigsten Regionalexpresslinien der Region. Details will die Bahn im Brandenburger Verkehrsausschuss vorstellen. In Potsdam steht am Dienstag wieder eine Bombenentschärfung an. Laut den PNN gibt Sprengmeister Mike Schwitzke Entwarnung, der 250 Kilo Blindgänger aus amerikanischer Bauart sei in einem guten Zustand und nichts Ungewöhnliches im Vergleich zu früheren Funden. Entdeckt wurde die Bombe bei Bauarbeiten am Brauhausberg. Rund 6.500 Menschen müssen deshalb am Dienstag ihre Wohnungen verlassen. Potsdams Bürgerhaushalt 2027-28 kommt weiter ins Rollen. Schon mehr als 380 Ideen sind eingegangen. Von mehr Trinkbrunnen und sicheren Radwegen bis zu höheren Zweitwohnungssteuern oder zusätzlichen Blitzern ist alles mit dabei. Wer noch mitmischen will, kann bis zum 3. Juli eigene Vorschläge online einreichen unter potsdam.de/bürgerhaushalt. Die Favoriten landen danach bei den Stadtverordneten. Das war das Wichtigste aus Potsdam und unserer Region. Und damit zurück zu dir, Charlie.
0: Danke.
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0: Viele Wolken. Ab und an schaut die Sonne am Nachmittag mal vorbei. Es kann zum Abend dann aber hin und wieder mal ein paar Schauer geben. Gerade messen wir 15 Grad in Ludwigsfelde, Geltow und Neusiedin. 18 werden es heute maximal. Das Wochenende zeigt sich dann auch eher durchwachsen. Paar dickere Wolken mit Regen. Die Sonne schaut aber hin und wieder mal vorbei. Gibt also gar keinen Grund, drin zu bleiben.
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0: Bei uns in Potsdam rollt es soweit, deswegen geht's gleich raus auf die Autobahnen. Auf der A2 zwischen Ciesa und Wohlin gab es einen Unfall, der rechte Fahrstreifen ist blockiert. Auf der A10 westlicher Berliner Ring zwischen Potsdam Nord und Berlin Spandau dauert es gerade 5 Minuten länger. Und auf der A115 zwischen Kleinmachnow und Kreuz Zehlendorf, da haben wir 1 Kilometer Stau. Hier sind wir auch bei 5 Minuten plus. Geblitzt wird bei uns in der Stadt bei Tempo 30 in der Karl-Liebknecht-Straße und in Born auf der Florastraße. Und wenn Sie noch was gesehen haben, Staus, Blitzer oder andere Verkehrsstörungen, dann geben Sie gerne Bescheid, schicken uns eine Nachricht ins Studio oder klingeln kurz durch. Nummer ist dieselbe und zwar die 0331 581 692 und die 30. Ich wünsche Ihnen eine gute Fahrt.
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0: Einen schönen Freitag wünsche ich Ihnen, kurz vorm Wochenende. 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

0: Vielleicht gerade mit dem zweiten Kaffee in der Hand jetzt eine kleine Pause gönnen auf der Arbeit. Hier mit Radio Potsdam, das war Hertz und Purple Disco Machine mit Wonderful Life.
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0: Heute dreht sich alles um die 35, denn die Musikfestspiele Sanssouci starten heute zum 35. Mal. Bis Ende Juni verwandelt sich Potsdam in eine richtige Klangbühne, diesmal unter dem Motto Licht. Neu mit dabei der Filmpark Babelsberg. Also ab heute 35 Jahre Musikfestspiele Sanssouci. Herzlichen Glückwunsch.
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Want to make her happy mit guter Laune und Radio Potsdam bei der Arbeit. Und damit die Laune auch gut bleibt, kommen hier unsere Good News der Woche. Mehr Platz fürs Rad am Potsdamer Hauptbahnhof. Am Leipziger Dreieck haben diese Woche die Bauarbeiten für den neuen Radpark Potsdam Hauptbahnhof Süd angefangen. Geplant sind am Ende 186 neue Fahrradstellplätze, darunter auch sichere, abschließbare Bereiche sowie Extraplätze für Lasten und Dreiräder. Damit will die Stadt dem großen Bedarf rund um den Hauptbahnhof endlich ein Stück entgegenkommen. Wenn alles nach Plan verläuft, dann dauert der Bau rund 7 Monate und im Dezember soll die neue Anlage dann auch schon genutzt werden können. Auch in diesem Jahr zählt das Thalia-Kino wieder zu den beliebtesten Kinos der Region. Bei den Kinoprogrammpreisen des Medienboards Berlin-Brandenburg wurde das Haus erneut ausgezeichnet. Grund dafür sind das starke Jahresprogramm 2025 und vor allem das große Engagement für die regionale Kinokultur. Potsdamer Jugendliche haben es ins Finale des Deutsch-Polnischen Jugendpreises geschafft. Und das Finale steht auch schon fast vor der Tür. Am 18. Juni wird die Preisverleihung in Berlin gefeiert. Die Jugendlichen waren im Rahmen des Projekts unter anderem in der polnischen Partnerstadt Opole unterwegs und haben dort Sprachworkshops für Schülerinnen und Schüler organisiert, mit dem Ziel, Kulturen näher zusammenzubringen. Jetzt heißt es also, Daumen drücken.

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0: Ganz neu, Anfang des Monats erst rausgekommen und schon hier bei Radio Potsdam. Mit Passenger schlägt Alex Warren ein ganz neues Kapitel auf. Nach dem weltweiten Erfolg von Ordinary zeigt er sich auf dieser neuen Single ja doch etwas leichter und sommerlich, bleibt aber seinen emotionalen Texten ziemlich treu. Und dann wird's hier noch richtig rockig mit Josephine.
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2: Ich bin Amelie Totzke, schönen Freitag und das ist das Top-Thema der Stunde. Potsdams Nahverkehr soll langfristig auf Kurs bleiben. Die Stadt will den Vertrag mit dem Verkehrsbetrieb WIP bis Ende 2040 verlängern. Mehr Nachrichten aus unserer Region finden Sie jederzeit bei uns im Netz auf radio-potsdam.de. Und jetzt mehr Nachrichten aus Deutschland und der Welt.
3: Ich bin David Riemer. Bundesgesundheitsministerin Wagen bringt heute ihren Entwurf zum Sparpaket in den Bundestag ein. Gesetzliche Krankenkassen sollen damit um rund 16 Milliarden Euro entlastet werden. Parallel befasst sich auch der Bundesrat mit den Plänen und dürfte etliche Kritikpunkte anmelden.
4: Die Ausschüsse des Bundesrats fordern, dass mehrere der vorgesehenen Ausgabenbremsen gestrichen werden, besonders bei den Kliniken. Auch der Vorstand der Deutschen Stiftung Patientenschutz kritisiert die Sparpläne. Aus der Regierung heißt es allerdings, dass das Sparziel sogar noch einmal verschärft werden könnte. Das Defizit der Krankenkassen liege im kommenden Jahr um 3,5 Milliarden Euro höher als bisher prognostiziert. Das Sparpaket von Wagen sieht Ausgabenbremsen bei Praxen, Kliniken und der Pharmabranche vor. Außerdem sollen Zuzahlungen für Medikamente steigen. Fiona Reinhardt, Nachrichtenredaktion.
3: Der Tankrabatt hat den Inflationsschub in Deutschland gebremst. Im Mai lagen die Verbraucherpreise 2,6% über dem Niveau des Vorjahresmonats. Das teilte das Statistische Bundesamt mit. Im April hatte der Ölpreisschock infolge des Iran-Kriegs die Teuerungsrate noch auf 2,9% getrieben. Energie verteuerte sich im Mai um 6,6%. Die seit 1. Mai geltende Senkung der Energiesteuer auf Benzin und Diesel läuft allerdings Ende Juni aus. In der EU gelten seit Mitternacht deutlich schärfere Asylregeln. Sie sollen etwa schnellere Asylverfahren und konsequentere Abschiebungen ermöglichen.
5: Die meisten Migranten kommen über Italien und Griechenland nach Europa und auch über Spanien. Und an diesen Außengrenzen wird es Asylschnellverfahren geben. So soll zügiger klar werden, ob ein Mensch in der EU bleiben kann oder nicht. Doch die drei Länder können nicht für alle Ankommenden die Asylverfahren übernehmen. Deutschland wird in Zentren, etwa an Flughäfen, gut 370 Plätze zur Verfügung stellen und dort die Asylanträge zügig prüfen. So zum Beispiel am BER nahe Berlin. Lea Matschulat, Nachrichtenredaktion.
3: Ein mögliches Rahmenabkommen zwischen den USA und dem Iran rückt näher. Nachdem US-Präsident Trump ein baldiges Abkommen in Aussicht gestellt hatte, erklärte auch die Islamische Republik, ein entsprechender Text sei überwiegend finalisiert. Gleichzeitig betonte Teheran das fehlende Vertrauen in Washington, weil die US-Seite ihre Position immer wieder verändere.
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0: In Naunburg, Heide und Fichtenwalde haben wir gerade 16 Grad. Heute soll immer mal wieder die Sonne vorbeischauen am Nachmittag. Bis dahin bewölkt, zum Abend vereinzelt Schauer. Das Ganze bei maximal 18 Grad. Das Wochenende sieht ähnlich aus wie heute. Sonne, Wolkenmix, hin und wieder mal ein bisschen Regen. Die Höchsttemperaturen liegen zwischen 18 und 21 Grad.
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0: Freie Fahrt bei uns in der Stadt, bei uns in Potsdam. Schauen wir gleich raus auf die Autobahnen. Auf der A10 westlicher Berliner Ring zwischen Berlin-Spandau und Potsdam-Nord haben wir einen kleinen Stau. 10 Minuten dauert es hier länger. Auch auf der A10 nördlicher Berliner Ring zwischen Großkreuz und Leest stehen sie 1 Kilometer an. Auch hier sind wir bei 10 Minuten plus. Genauso lange dauert es auf der A115 Dreieck Nutetal in Richtung Dreieck Funkturm zwischen Kleinmachnow und Kreuz-Zehlendorf. Ein neuer Blitzer ist gerade reingekommen. Bei uns in Potsdam wird auf der Maulbeerallee bei 30 geblitzt. In Babelsberg auf der Karl-Liebknecht-Straße und in Bornim auf der Flora-Straße gibt es ebenfalls fiese Fotos bei Tempo 30. Schauen wir in die Umgebung. Zwischen Beelitz-Heilstätten und Beelitz auf der Straße nach Fichtenwalde haben wir noch einen Blitzer bei Tempo 50. Und wenn Sie noch was gesehen haben, Staus, Blitzer und andere Verkehrsstörungen, dann lassen Sie es uns gerne wissen. Schicken uns eine WhatsApp ins Studio an die 0331 581 692 und die 30. Ich wünsche Ihnen eine gute Fahrt.
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0: Schönen Freitag kurz vorm Wochenende und Leistungssport auf höchstem Niveau und gleichzeitig die Ausbildung bei der Bundespolizei. Wie passt denn das eigentlich zusammen? Gleich sprechen wir mit dem jungen Kanusportler aus der Sportschule der Bundespolizei in Kienbaun über Training, Karriere und seine größten Erfolge auf dem Wasser nach Alex Warren und Rod Stewart.
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1: Etwas versteckt zwischen Wald und Wasser liegt Kienbaum. Genau dort befindet sich die Sportschule der Bundespolizei und hier trainieren unter anderem auch die Kanuathleten. Für die Sportlerinnen und Sportler bedeutet das allerdings mehr als nur Training auf dem Wasser. Sie absolvieren gleichzeitig ihre Ausbildung bei der Bundespolizei und verfolgen ihre sportliche Karriere. Einer von ihnen ist Leon. Leon, wie bekommt man denn diesen Spagat zwischen Leistungssport und Polizeiausbildung hin?
2: Das funktioniert über ein Streckensystem, was 4 Jahre lang dauert. Wir haben 8 Monate lang die Möglichkeit, an unserem Heimstützpunkt bzw. einem Trainingslager zu trainieren oder uns komplett aufs Training zu fokussieren. Und dann 4 Monate sind in der Offseason denn dafür da, um die Ausbildung zu absolvieren. Dies wird aber trotzdem mit dem Training verbunden. Also der Alltag sieht halt aus, dass man 8 Stunden im Unterricht sitzt und dann trotzdem noch trainiert.
1: Also echt Hut ab. Wie bist denn du auf den Kanusport gekommen?
2: Also ursprünglich bin ich

0: 2024 bei der U23-Weltmeisterschaft mit unter anderem auch meinen Kameraden von hier, K4, die Goldmedaille zu erfahren. Und eine Stunde später mit meiner Mix-Partnerin, Mix bedeutet Mann und Frau zusammen in einem Boot, auch nochmal Gold. Und ja, das sind so meine größten Erfolge gewesen bisher.
1: Ja, und mit denen kann man sich auf jeden Fall sehen lassen.
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0: Ganz entspannt durch die letzten Stunden auf der Arbeit hier mit Radio Potsdam. Vielleicht gerade kurz raus aus dem Büro, durchatmen, was essen. Und genau in dieser Pause kommt auch schon die nächste gute Nachricht. 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Und wenn Sie jetzt schon genauso in Feierlaune sind wie wir, dann haben wir jetzt was für Sie. Sleep Alone.
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11.30 Uhr hier bei Radio Potsdam und kurz vor der Mittagspause gibt's jetzt noch einen Song, der sofort gute Laune macht. Jungle Drum. Und es geht weiter mit guter Laune Musik. Loy und Get Lucky.

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1: Mit Amelie Totzke, guten Tag. Potsdams Nahverkehr soll langfristig auf Kurs bleiben. Die Stadt will den Vertrag mit dem Verkehrsbetrieb VIP bis Ende 2040 verlängern. Hintergrund sind große Zukunftsprojekte, darunter neue E-Busse und die geplante Tramstrecke nach Kramnitz. Mit der längeren Laufzeit soll die VIP leichter Kredite für die Millioneninvestitionen bekommen. Die endgültige Entscheidung fällt Anfang Juli im Stadtparlament. Gute Nachrichten aus Waldstadt. Der Spielplatz Waldläufer zwischen der Drewitzer und der Berthold-Brecht-Straße ist für den Berlin-Brandenburgischen Landschaftsarchitekturpreis nominiert. Für den Publikumspreis kann noch bis zum 21. Juni online abgestimmt werden unter bdla.de. Und hier eine gute Nachricht. Beim 6. Benefizkonzert für das Brust- und Gynäkologische Krebszentrum am Ernst-von-Bergmann-Klinikum sind mehr als 8.000 Euro zusammengekommen. Das Geld soll in spezielle Kühlkappensysteme fließen, die während einer Chemotherapie helfen können, Haarausfall zu verringern. Das war das Wichtigste aus Potsdam und unserer Region. Und damit zurück zu dir, Charlie.
2: Danke dir.
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2: Ziemlich bewölkt, die Sonne kämpft aber, soll zum Nachmittag dann auch ab und zu mal rauskommen, zum Abend und in der Nacht dann ein paar Schauer, gerade bei 16 Grad bei uns in Potsdam. 18 werden es heute maximal. Morgen und am Sonntag, ähnlich wie heute, die Sonne schaut immer mal wieder vorbei. Es kann aber auch ab und zu ein paar Schauer geben.
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2: In Potsdam staut es sich gerade auf der Jägerallee und dann auch auf der Nedlitzer Straße in Richtung Neufahrland. Auf der Nedlitzer Straße sind sie schon bei 10 Minuten. Dichter Verkehr, den haben wir auch auf der Breite Straße bis hin zur Zeppelinstraße. Auf den Autobahnen wird es auch gerade voller. Auf der A9 zwischen Niemeck und Kleinmerzens dichter Verkehr. A10 auf dem westlichen Berliner Ring zwischen Brieselang und Vöben sind wir bei 6 Kilometer Stau und 20 Minuten können sich hier drauf packen. Ebenfalls auf der A10 zwischen Großkreuz und Leest zwar nur 2 Kilometer Stau, aber auch hier dauert es schon 20 Minuten länger. Auf der A115 hat es sich fast ein bisschen beruhigt. Zwischen Kleinmachnow und Zehlendorf stehen sie trotzdem noch 5 Minuten an. Einen Blitzer haben wir auch noch für Sie auf der Karl-Liebknecht-Straße hier in Potsdam, direkt bei Tempo 30. Wenn Sie noch was gesehen haben, Staus, Blitzer und andere Verkehrsstörungen, dann geben Sie gerne Bescheid, schicken uns eine WhatsApp ins Studio oder klingeln kurz durch. Nummer ist dieselbe und zwar die 0331 581 692 und die 30. Eine gute Fahrt für Sie.
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2: Einen schönen Freitag Ihnen, kurz vorm Wochenende. Und am Wochenende wird weltweit wieder ein ganz besonderer Tag gefeiert. Und zwar der Weltblutspendetag. Warum der jedes Jahr genau am 14. Juni stattfindet und warum Blut- und Plasmaspenden so wichtig sind, darüber sprechen wir gleich hier bei Radio Potsdam.
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0: Ganz entspannt geht es hier durch diesen Freitagvormittag, kurz vor der Mittagspause. Felix Jehn war das mit Ed Sheeran.
1: Am Sonntag, also am 14. Juni, ist Weltblutspendetag. Ein Tag, der darauf aufmerksam macht, wie wichtig Blut- und Plasmaspenden für unsere medizinische Versorgung sind. Wir haben darüber mit Lilly von Okta Pharma in den Bahnhofspassagen gesprochen. Lilly, warum ist dieser Tag eigentlich so wichtig?
2: Der Tag wurde genommen, weil der Entdecker der Blutgruppen, also der Karl Landsteiner, am 14.06.1868 geboren wurde und die WHO und weitere internationale Organisationen beschlossen haben, an diesem Tag den Weltblutspendetag ins Leben zu rufen, weil die Entdeckung der Blutgruppen ja auch maßgeblich dazu beiträgt, die Sicherheit der PatientInnen beim Erhalt von Blutprodukten und Medikamenten beizutragen.
1: Erklär das gerne nochmal genauer. Wieso ist es so wichtig, dass wir Blut und Plasma spenden geben?
2: Bestimmte Medizinprodukte, wie zum Beispiel Gerinnungsfaktoren, die zur Behandlung von Blutgerinnungsstörungen eingesetzt werden, oder Albumin, das zur Stabilisierung des Kreislaufs und zur Verhinderung von Schockzuständen bei zum Beispiel schweren Verbrennungen oder Verletzungen beiträgt. Immunglobuline, die zur Vorbeugung von Infektionen oder zur Behandlung von Immunerkrankungen eingesetzt werden. Und natürlich Blutkonserven bei starkem Blutverlust oder während Operationen oder zur Behandlung von Krebserkrankungen. Die können nicht künstlich hergestellt werden. Die sichern dem Patienten aber maßgeblich das Überleben, und deshalb ist es so unfassbar wichtig, dass wir Blut und Plasma spenden gehen.
1: Aber was passiert eigentlich, wenn nicht genug Blutkonserven zur Verfügung stehen?
2: Also sowohl bei den Blutkonserven als auch bei den Medizinprodukten aus dem Plasma bleibt die Versorgung der Patienten aus, hat das schwerwiegende und in den meisten Fällen ja sogar lebensbedrohliche Folgen. Deswegen muss davon halt immer genug da sein.
1: Das klingt also alles ziemlich ernst. Und wer jetzt denkt, vielleicht wäre das ja mal was für mich, fragt sich natürlich, welche Voraussetzungen man überhaupt erfüllen muss, um Blut- und Plasmaspender zu werden.
2: Vom Prinzip her musst du einfach 18 Jahre alt sein. Du darfst zum Zeitpunkt der Anmeldung nicht älter als 68 sein. Wenn du während der Spende über dieses Alter hinwegkommst, liegt es immer im Ermessen der Ärzte, die auch immer bei uns vor Ort sind. Du musst mindestens 50 Kilo wiegen und du darfst halt selber keine schwerwiegenden Vorerkrankungen haben. Ansonsten solltest du dich zur Spende immer fit fühlen und dich ausreichend vorbereiten. Also genug trinken auf jeden Fall und was Vernünftiges essen.
1: Vielleicht sind Sie in Ihrem Kopf die Checkliste gerade auch durchgegangen und es passt alles. Dann nutzen Sie den Weltblutspendetag am kommenden Sonntag, am 14. Juni, doch als Anlass, selbst aktiv zu werden bei Okta Pharma in den Bahnhofspassagen.

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1: Hallo Potsdam, im Minsk findet von 16 bis 20 Uhr heute Kunst und Aperitif statt. Hier gibt es Kunst zum Anschauen und ihr könnt den Abend bei einem Drink ausklingen lassen. Wer später noch tanzen gehen möchte, kann ab 20 Uhr zu Mama geht tanzen ins Waschhaus. Morgen an der Sandscholle läuft von 15 bis 19 Uhr Toleranz bewegt Potsdam. Ein Nachmittag mit Sport, Begegnung und Mitmachaktion. Abends gibt es dann mehrere Partyoptionen. Im Siggi startet um 21 Uhr die Glow in the Dark Neon Party, während im Parkdeck bei Klärchen zeitgleich Date Night, die größte Single Party Potsdams, auf dem Programm steht. Und am Sonntag findet am Neuen Palais ab 14 Uhr das Musikfestival Zwischen Nacht und Licht statt. Außerdem spielt die deutsche Nationalmannschaft gegen Curaçao. Public Viewing-Möglichkeiten gibt es an verschiedenen Orten in Potsdam. Mehr Events.

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0: OMD und Secret. 12 Uhr, Zeit für die Mittagspause oder vielleicht auch für den frühen Feierabend. Und die passende Stimmung liefert Milo. Whatever it takes. Und dann wird's noch ein bisschen lauter hier. Blame spielen wir ihn von Calvin Harris. Gibt das alles nach den Nachrichten.
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2: Ich bin Amelie Totzke und das ist das Top-Thema der Stunde. Die Deutsche Bahn rückt offenbar von ihrer geplanten 9-Monats-Sperrung der Strecke nach Frankfurt-Oder im Jahr 2029 ab. Nach heftiger Kritik soll die Generalsanierung jetzt deutlich fahrgastfreundlicher laufen. 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Und jetzt mehr Nachrichten aus Deutschland und der Welt.
3: Ich bin David Riemer. Der Bundestag befasst sich heute zum ersten Mal mit den umstrittenen Sparplänen zur Stabilisierung der gesetzlichen Krankenkassen. Gesundheitsministerin Wagen bringt einen Gesetzentwurf ein, der die Kassen 2027 um mindestens 16,3 Milliarden Euro entlasten und höhere Zusatzbeiträge verhindern soll.
4: Die Milliardeneinsparungen im Gesundheitsbereich seien kein Selbstzweck, verteidigte Wagen die schwarz-roten Sparpläne. Es ginge darum, die Versicherten zu entlasten und Unternehmen Planungssicherheit zu geben. Nach Ansicht der Ministerin ist das Gesetz sozialverträglich und fair, denn es verlangt allen etwas ab. Ohne Reform droht den gesetzlichen Kassen, Wagen zufolge dagegen der finanzielle Kollaps. Die Pläne hatten für viel Kritik gesorgt. Praxen fürchten finanzielle Engpässe, die Länder warnen vor einem Kliniksterben und Versicherte sehen sich einem Wegfall von Leistungen gegenüber bei gleichzeitig höheren Zuzahlungen. Tanja Wagner, Nachrichtenredaktion.
3: Die Welle der Firmenpleiten in Deutschland reißt in der Wirtschaftskrise nicht ab. Im ersten Quartal wurden fast 6.300 Unternehmensinsolvenzen beantragt. 6,5% mehr als vor einem Jahr, teilte das Statistische Bundesamt mit. Auch Privatleute geraten zunehmend in finanzielle Bedrängnis. Die Zahl der Verbraucherinsolvenzen lag im März mit etwa 7.500 Fällen um fast ein Fünftel höher als im Vorjahr. Am Flughafen Hamburg hat die Polizei den gesamten Sicherheitsbereich geräumt. Grund sei eine polizeiliche Lage, sagte ein Sprecher der Bundespolizei.
5: Selbst aus den Maschinen, die schon für den Abflug bereit waren, mussten die Leute wieder aussteigen. Die Menschen stauen sich vor den Eincheckschaltern und in den Cafés und Läden, die vor dem Sicherheitsbereich liegen. Auf den Anzeigetafeln sind für viele Flüge Verspätungen von bis zu 3 Stunden angezeigt. Ob das ausreicht, ist unklar, denn noch steht nicht fest, was genau die Räumung ausgelöst hat. Ein verdächtiger Koffer? Eine Drohung? Wie die Bild-Zeitung berichtet, hat die Bundespolizei eine Lounge durchsucht. Lea Matschul hat Nachrichtenredaktion.
3: Der als Timmy bekannte Buckelwal hat nach seiner Freilassung durch eine private Initiative rund 215 Kilometer absolviert. Das habe die Auswertung des am Wal befestigten Senders gezeigt, sagte Mecklenburg-Vorpommerns Umweltminister Backhaus. Bisher sei nur der Bewegungsradius klar, die anderen Daten müssten noch ausgewertet werden. Der Wal war am 14. Mai tot vor der dänischen Insel Anholt treibend entdeckt worden.
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0: 16 Grad in Werder und Brandenburg und 17 Grad in Teltow. Zum Nachmittag schaut die Sonne kurz mal vorbei. Am Abend und in der Nacht soll es dann regnen. Das Wochenende ist auch ziemlich durchwachsen. Sonne, Wolken und Regen, es ist wirklich alles mit dabei. Am Samstag bei 21 Grad maximal und am Sonntag bei 18.
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0: In Potsdam dauert es länger auf der Nedlitzer Straße in Richtung Neufahrland und wir haben Stop and Go auf der Straße am Neuen Garten in Richtung Russische Kolonie. Schauen wir ins Umland. In Werder ist ein größerer Stau auf der Brandenburger Straße in Richtung Insel. 15 Minuten on top. Raus auf die Autobahnen. A9 in Richtung Halle-Leipzig. Stop and Go zwischen Niemeck und Klein-Merzens. Ordentlich Stau haben wir auf der A10. Auf dem westlichen Berliner Ring zwischen Brieselang und Vöben sind wir bei plus 20 Minuten. Und zwischen Großkreuz und Leest sind ebenfalls 20 Minuten Stau. Auf der A115 Dreieck Nutetal Richtung Dreieck Funkturm zwischen Kleinmachnow und Kreuz Zehlendorf sind wir gerade bei 10 Minuten drauf. geblitzt wird. Bei uns in der Umgebung zwischen Beelitz und Beelitz-Hallstätten auf der Straße nach Fichtenwalde bei 50 km/h. Und wenn Sie noch was gesehen haben, Staus, Blitzer und andere Verkehrsstörungen, dann geben Sie gerne Bescheid, klingeln kurz durch. Nummer ist die 0331 581 692 und die 30. Ich wünsche Ihnen eine gute Fahrt.
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0: Einen entspannten Freitag wünsche ich Ihnen. Kommen Sie gut ins Wochenende. Ab morgen wird es richtig groß in Babelsberg. Vielleicht gestern schon gesehen, die Helikopter über Potsdam. Die Bundespolizei feiert im Filmpark ihr 75-jähriges Jubiläum mit einem richtig großen Bürgerfest. Wir von Radio Potsdam sind das ganze Wochenende live vor Ort und sprechen gleich mit dem Verantwortlichen Lars Rebel darüber, warum sich ein Besuch in jedem Fall lohnt.
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0: Mitten in der Mittagspause mit Lady Gaga und Radio Potsdam. Gerade vielleicht beim Kaffeetrinken unterwegs im Auto oder dabei das Wochenende zu planen. Und dafür haben wir einen Tipp. Ab morgen steigt in Potsdam das große Bürgerfestival der Bundespolizei im Filmpark Babelsberg. Die Bundespolizei feiert in diesem Jahr nämlich ihr 75-jähriges Bestehen. Auch wir von Radio Potsdam sind mit dabei und senden das ganze Wochenende live von vor Ort. Verantwortlich für das Bürgerfest ist Lars Rebel. Warum sollten denn alle morgen und übermorgen vorbeikommen?
1: Ja, einfach, weil wir haben für alle Altersklassen was dabei. Der Filmpark bietet für Kinder, Jugendliche im Alter von 3 bis 14 Jahren das, was sie brauchen, Action-Kino. Und wir machen das i-Tüpfelchen drauf in Form von, wir stellen die Entschärfer vor. Die Hubschrauber sind zum Anfassen da. Man hat Mitmachaktionen, das heißt, eine Hebebühne ist aufgebaut. Man kann eine Challenge machen. Wir machen Reifenwechsel gegen Angestellte der Bundespolizei.
0: Das ist ja wirklich Programm für die ganze Familie. Der Eintritt ist kostenlos, allerdings müssen vorab Tickets reserviert werden. Doch was, wenn man sich spontan entscheidet, vorbeizukommen?
1: Ja, spontan ist im Grunde genommen nur noch gegeben in den Abendstunden, in den Slots ab 18 Uhr, jeweils bis 22 Uhr. Da gibt es online sogar noch Tickets. Alle anderen Slots sind bereits restlos ausverkauft. Aber für spontane Gäste, wir werden also keinen wegschicken, wenn jemand noch kommt an der Tageskasse. Auch dort sind die Karten noch kostenfrei. Und wenn es die Kapazität erlaubt des Filmparks, werden wir beide Augen zudrücken und die Familie oder derjenige, der rein möchte, kommt noch mit rein.
0: Also wer bereits Tickets hat, ist definitiv auf der sicheren Seite. Für Kurzentschlossene lohnt sich der Blick auf die Abendveranstaltungen oder die Tageskasse. Und auch wir von Radio Potsdam sind das ganze Wochenende vor Ort. Wir sind live vom Bürgerfest, übertragen das ganze Konzert des Bundespolizei.

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0: Calvin Harris und Blame hier bei Radio Potsdam, kurz vor dem Wochenende. Es ist Freitag und da steht bei vielen ja wieder der klassische Wocheneinkauf an. 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
1: Die große Frage ist ja nur, wann ist denn genau die Jubiläumsfeier beim Rewe Batz? Wir hatten zur Auswahl entweder den 13. Juni, den 24. Dezember oder nächstes Jahr Ostern.
2: So, und da hat uns der Marc eine Sprachnachricht geschickt.
3: Morgen, ich sage A, am 13. Juni ist das Jubiläum. Liebe Grüße.
2: Tja, Marc, du bist dir sicher, dass das nicht nächstes Jahr Ostersonntag ist? Na gut, dann fragen wir doch mal bei dem nach, der es wissen muss, und zwar natürlich bei Stefan Batz höchstpersönlich.
4: Unsere Jubiläumsfeier findet am 13.06. statt.
2: Also, Marc, wir konnten Sie und natürlich auch viele andere nicht hinters Licht führen. Herzlichen Glückwunsch. Der Marc, der bekommt diesen 20 Euro Einkaufsgutschein.
0: Ja, so einfach kann es gehen. Und heute gibt es die nächste Chance. 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

0: Für alle, die heute Abend auf Party eingestellt sind, stimmen wir uns jetzt schon mal richtig ein mit Moose Tea und Horny. Und genauso viel und guten Beat liefert uns dann auch noch Robin Schulz mit Sugar.
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2: Mit Amelie Totzke, guten Tag. Die Deutsche Bahn rückt offenbar von ihrer geplanten 9-Monats-Sperrung der Strecke nach Frankfurt-Oder im Jahr 2029 ab. Nach heftiger Kritik soll die Generalsanierung jetzt deutlich fahrgastfreundlicher laufen. Im Gespräch sind mehrere Bauabschnitte oder sogar ein Betrieb mit nur einem gesperrten Gleis. Betroffen wäre vor allem die RE1, eine der wichtigsten Regionalexpresslinien der Region. Details will die Bahn im Brandenburger Verkehrsausschuss vorstellen. Heute gehen in Potsdam die Musikfestspiele Sanssouci an den Start, in diesem Jahr unter dem Motto Licht. Ein besonderer Spielort, der Filmpark Babelsberg. Mehr dazu von der künstlerischen Leiterin der Musikfestspiele, Dorothee Oberlinger.
3: Der Filmpark ist dabei ein spezielles Event, weil wir gesagt haben, Potsdam ist eben in Bezug auf Licht auch eine Stadt der Lichtspiele, also des Films, des Kinos. Und wir sind auf den Filmpark zugegangen und freuen uns riesig auf die Kooperation, dass wir eben einen Thementag machen mit Musik im Filmpark an den verschiedenen Stationen.
2: Potsdams Nahverkehr soll langfristig auf Kurs bleiben. Die Stadt will den Vertrag mit dem Verkehrsbetrieb WIP bis Ende 2040 verlängern. Hintergrund sind große Zukunftsprojekte, darunter neue E-Busse und die geplante Tramstrecke nach Kramnitz. Mit der längeren Laufzeit soll die WIP leichter Kredite für die Millioneninvestitionen bekommen. Die endgültige Entscheidung fällt Anfang Juli im Stadtparlament. Das war das Wichtigste aus Potsdam und unserer Region und damit zurück zu dir, Charlie.
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0: Die Sonne, die versucht sich so langsam ein bisschen durchzukämpfen, aber immer noch überwiegend bewölkt bei 17 Grad. Regen gibt's dann am Abend und in der Nacht. Der Samstag und Sonntag ähnlich wie heute sehr durchwachsen. 21 Grad am Samstag und 18 am Sonntag.
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0: Bei uns in der Stadt rund ums Leipziger Dreieck ist ein bisschen Stop and Go angesagt. Auf der Nutestraße brauchen Sie 5 Minuten länger, genauso auf der Straße am Kanal. Und auf der Bornstädter Straße stadtauswärts, da dauert es auch gerade ein bisschen länger, 5 bis 10 Minuten können Sie hier draufpacken. Dann schauen wir raus auf die Autobahnen bei uns in der Region. Stop and Go haben wir auf der A9 zwischen Niemeck und Kleinmerzens. Die A10 ist ordentlich voll, da gibt's einen dicken, fetten Stau auf dem westlichen Berliner Ring zwischen Brieselang und Vöben. Da sind wir schon bei einer halben Stunde drauf. Und über einer halben Stunde dauert sogar zwischen Großkreuz und Leest, also auch auf dem westlichen Berliner Ring. Wir schauen nochmal rüber auf die A115. Auch hier sind wir noch bei 10 Minuten on top zwischen Kleinmachnow und Kreuz-Zehlendorf. Wenn Sie noch was gesehen haben, Staus, Blitzer, andere Verkehrsstörungen, dann geben Sie gerne Bescheid. Schicken uns eine Nachricht oder klingeln kurz durch an unsere Nummer für alles. Das ist die 0331 581 692 und die 30. Eine gute Fahrt für Sie.
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0: Kurz vorm Wochenende hier und da wird weltweit am Sonntag wieder ein ganz besonderer Tag gefeiert, und zwar der Weltblutspendetag. Warum der jedes Jahr genau am 14. Juni stattfindet und warum Blut- und Plasmaspende so wichtig ist, ja, darüber sprechen wir gleich hier bei Radio Potsdam.
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0: Lena, willst du mit mir gehen hier bei Radio Potsdam bei der Arbeit? Und am Sonntag am Wochenende steht ein ganz besonderer Tag an.
1: Der Weltblutspendetag am 14. Juni soll nicht nur auf die Bedeutung von Blut- und Plasmaspenden aufmerksam machen, sondern auch zeigen, wie einfach jede und jeder helfen kann. Darüber haben wir vorhin schon mit Lilly von Octapharma gesprochen. Wenn die Voraussetzungen stimmen, also man mindestens 18 Jahre alt ist, über 50 Kilo wiegt und keine schweren Vorerkrankungen hat, dann steht einer Spende ja eigentlich nichts mehr im Weg. Bleibt nur die Frage, wo informiert man sich denn am besten über Anmeldung und Ablauf?
2: Über unsere Website www.plasmaspende-potsdam.de erfährst du auf jeden Fall alles über die Plasmaspende. Und solltest du dennoch Fragen haben, kannst du dich natürlich jederzeit telefonisch oder per Mail bei uns melden. Adresse, Telefonnummer, E-Mail und so findest du halt alles auf unserer Website. Oder du kommst einfach mal persönlich vorbei. Wir sind im Hauptbahnhof zu finden, im Büro Turm West in der 4. Etage. Und wir erzählen auch gerne alles dreimal, damit es auch wirklich verstanden ist und man sich bei uns sicher und gut aufgehoben fühlt.
1: Die klassische Blutspende kennen viele, die geht ja meistens ganz schön schnell und unkompliziert. Bei der Plasmaspende läuft das Ganze allerdings ein bisschen anders ab.
2: Es fängt damit an, dass du dich bei uns am Empfang erstmal anmeldest und dann füllst du vor jeder Spende einen Gesundheitsfragebogen aus. Dann geht's in einen Gesundheitscheck beim Arzt, wo unter anderem Blutdruck, Temperatur, Hämoglobinwert gemessen werden. Und so wird halt geprüft, ob du an dem jeweiligen Tag spenden darfst. Dann geht's schon ab in den Spendesaal. Du wirst aufgerufen von einem meiner Kollegen, dann nimmst du auf einem doch sehr gemütlichen Stuhl bzw. einer Liegeplatz und die Spende erfolgt dann über eine Vene in deiner Armbeuge und läuft in sogenannten Zyklen, also in der Entnahme und der Rückgabe.
1: Vielleicht haben Sie das ja schon mal gesehen oder davon gehört, aber was passiert eigentlich bei dieser Plasmaspende genau?
2: Während der Entnahme wird dein Blut in die Plasmapheresemaschine geleitet, das wird dort zentrifugiert und in flüssige und feste Bestandteile geteilt. Der flüssige Bestandteil, also das Plasma, was wir ja brauchen, geht dann in eine Sammelflasche und in der Rückgabe bekommst du dann deine Blutzellen wieder zurück, sodass eine Plasmaspende insgesamt auch viel verträglicher für den Körper ist als eine Blutspende, weil das Plasma, was du spendest, innerhalb von 2 Tagen von deinem Körper quasi neu gebildet werden kann. Zum Schluss kriegst du noch eine Runde Kochsalz. Insgesamt kannst du mit so 30 bis 60 Minuten für diesen ganzen Prozess, also mit Anmeldung und dann Auszahlung, rechnen. Dann gibt es zum Ende noch ein Naschi und was zu trinken und dann darfst du mit deinem Tag fortführen.
1: Am Sonntag, also am 14. Juni, ist Weltblutspendetag und vielleicht ja genau der richtige Anlass, selbst einmal Blut oder Plasma zu spenden. Und neben dem guten Gefühl, helfen zu können, gibt es bei der Plasmaspende oft auch noch eine kleine Aufwandsentschädigung. Bis zu 25 Euro kann man hier mit nach Hause nehmen. Alle Infos rund um Anmeldung, Voraussetzungen und Ablauf gibt es auf der Website von Octapharma. 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

Texas Lightning und No No Never ganz entspannt in die nächste halbe Stunde, vielleicht ja schon in den Feierabend. Malik Harris und Lie to Me. Und dann spielen wir ihn noch Magic.

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1: Ich bin Selina Töbe und das ist das Top-Thema der Stunde. Die Stadt Potsdam will eine Zwischennutzung leerstehender Gebäude auf Hermannswerder prüfen. Dabei geht es um die Häuser in der Tornostraße 36 und 40. Geprüft wird, ob dort ein sozialer Träger einziehen kann. Über den Vorschlag entscheidet die Stadtverordnetenversammlung Anfang nächsten Monats. 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Und jetzt mehr Nachrichten aus Deutschland und der Welt.
2: Ich bin David Riemer. Gut 21 Millionen Rentnerinnen und Rentner in Deutschland haben ab Juli etwas mehr auf dem Konto. Der Bundesrat hat der Erhöhung der monatlichen Bezüge um 4,24% zugestimmt. Die Steigerung orientiert sich wie immer an der allgemeinen Lohnentwicklung.
3: Bei einer Standardrente und 45 Beitragsjahren macht die Erhöhung ein monatliches Plus von knapp 78 Euro aus. Damit steigen die Renten stärker als die Inflation. Bundesarbeitsministerin Baas sprach im Vorfeld dann auch von einer spürbaren Anpassung. Gleichzeitig betonte sie, dass ordentliche Renten kein Luxus sein dürften, sondern eine Frage der Leistungsgerechtigkeit. Die Bundesregierung plant derzeit eine umfassende Rentenreform. Für Streit sorgt dabei der Vorstoß, das Renteneintrittsalter möglicherweise auf bis zu 70 anzuheben. Tanja Wagner, Nachrichtenredaktion.
2: Bundesgesundheitsministerin Wagner hat die geplanten Milliardeneinsparungen zur Stabilisierung der Krankenkassenbeiträge gegen Kritik verteidigt. Man wolle die Bürger entlasten und das Unternehmen mehr Planungssicherheit haben. Wagner sagte außerdem:
4: Unser Gesetz verlangt allen etwas ab, von niemandem aber Unzumutbares. Die Regelungen sind sozialverträglich, Härtefallregelungen und Belastungsgrenzen bleiben bestehen. Alle Beteiligten im Gesundheitswesen leisten einen Beitrag, denn alle profitieren auch langfristig von einer nachhaltigen Finanzierung.
2: Gesundheitsministerin Wagner. Flugtickets bei Flügen aus Deutschland werden wie geplant ab Juli weniger stark besteuert. Der Bundesrat hat entsprechende Pläne zur Senkung der Ticketsteuer abschließend passieren lassen. Die Abgabe sinkt je nach Strecke um einen Betrag zwischen 2,50 Euro und 11,40 Euro pro Flug. Ob Flugtickets dadurch günstiger werden, hängt allerdings davon ab, ob die Airlines die Ersparnis an die Kunden weitergeben. Das gilt wegen stark gestiegener Kerosinpreise als zweifelhaft. Gut 2,5 Stunden nach der Sperrung des Sicherheitsbereichs des Hamburger Flughafens konnte der Betrieb wieder aufgenommen werden. Die Sicherheitskontrollen seien wieder geöffnet, sagte eine Sprecherin. Nach Angaben des Hamburger Flughafens und der Bundespolizei war morgen ein Teil des Airports geräumt worden, weil ein Mann wohl versehentlich einen Sicherheitsbereich betreten hatte. Alle Fluggäste mussten deshalb wieder vor die Sicherheitskontrollen zurück. Auch in den Maschinen sitzende Passagiere mussten wieder aussteigen.
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1: Ziemlich bewölkt bei uns in der Region. 16 und 17 Grad haben wir aktuell. Zum Nachmittag schaut die Sonne kurz vorbei. Abends und in der Nacht gibt es dann hin und wieder ein paar Schauer. Morgen und am Sonntag sehr durchwachsen, ähnlich zu heute. 21 Grad am Samstag und 18 am Sonntag.
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1: Ja, viele schon auf dem Weg in den Feierabend. Sieht zumindest hier in Potsdam so aus. Rund um das Leipziger Dreieck haben wir ein bisschen Stop and Go. Auf der Breitestraße bis hin zur Zeppelinstraße sind es 5 Minuten mehr. 10 Minuten länger auf der Nutestraße bis hin zur Straße am Neuengarten und dann auf der Straße Russische Kolonie. Im Norden sind es 5 bis 10 Minuten länger auf der Bornstädter Straße und der Pappelallee. Und dann schauen wir ins Umland in Werder. Da stehen sie gerade auf der Eisenbahnstraße in Richtung Föbener Straße. Hier sind 10 Minuten länger. Raus auf die Autobahnen. Ordentlich Staus auch auf der A10 westlicher Berliner Ring. Zwischen Brieselang und Föben dauert es 1/2 Stunde länger. Und zwischen Großkreuz und Leest sind wir jetzt bei fast 40 Minuten. Noch ein Blick auf die A10. Da sind wir auch etwas langsamer unterwegs. Zwischen Kleinmachnow und Kreuz Zehlendorf 5 Minuten hier on top. Wenn Sie noch was gesehen haben, Staus, Blitzer oder andere Verkehrsstörungen, dann gerne einmal durchklingeln oder uns eine WhatsApp schicken an die 0331 581 692 und die 30. Gute Fahrt Ihnen!
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1: Schönen Freitag Ihnen und es gibt viele, viele Gründe, sich aufs Wochenende zu freuen. Zum Beispiel am Sonntag, da startet die deutsche Nationalmannschaft in die Fußball-WM gegen Curaçao. Und wer das Spiel nicht alleine schauen möchte, findet in Potsdam zahlreiche Möglichkeiten für gemeinsame Public Viewings. Gleich mehr dazu von unserer Kollegin Lea.
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0: Radio Potsdam hier bei der Arbeit auf dem Weg ins Wochenende und am Samstag, am Sonntag ist es soweit, da startet die deutsche Nationalmannschaft in die Fußball-WM. Gegner zum Auftakt ist Curaçao, Anpfiff ist um 19 Uhr deutsche Zeit und falls Sie noch überlegen, wo Sie das Spiel schauen, in Potsdam gibt es jede Menge Möglichkeiten, gemeinsam mit anderen Fans mitzufiebern. Unsere Kollegin Lea hat sich da mal umgeschaut.
1: Das erste deutsche Spiel am Sonntag können Sie an vielen Orten in Potsdam live verfolgen. Der Lindenpark streamt zum Beispiel im Salongarten auf großer Leinwand. Der Volkspark ist ebenfalls dabei. Ein Teil dessen verwandelt sich nämlich in ein kleines WM-Dorf. Andere Veranstalter sind das Parkdeck, die Event-Location Pischheide, der Bürgerbahnhof, das Café Alex und das Bürgerhaus Sternzeichen. Auch auf dem Campus Griebnitz wird gemeinsam Fußball geschaut. Das Beste an allem ist, der Eintritt ist bei allen Veranstaltungen kostenlos. Und natürlich können Sie sich auf die nächsten Spiele auch schon freuen. All die genannten Orte zeigen die nämlich auch auf der großen Leinwand.
0: Es gibt also wirklich eine Menge zu sehen hier bei uns in Potsdam. Und jetzt The Weeknd, Sacrifice.

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0: Magic mit Root hier bei Radio Potsdam. Und ich glaube, viele hier in der Region, die zählen schon die Stunden bis zum Wochenende. Denn am Sonntag wird's ernst. Deutschland startet mit dem ersten WM-Spiel gegen Curaçao. Und bei unseren Radio Potsdam-Wachermachern steigt ja jeden Morgen die WM-Tipprunde. Heute durfte sich Uwe freuen beim Spiel Mexiko gegen Südafrika. Lag er mit seinem Tipp 2:0 goldrichtig. Na gut, mit ein bisschen weiblicher Unterstützung.
1: Meine Frau hat gesagt, die machen 2:0.
2: Ach, die Frau hat das gesagt, Uwe. Ist die Expertin die Frau bei euch, ja? Sehr gut.
1: Ja, meine Frau, ja, na gut. Mexiko findest du schön, ja, gut. Also gewinnen die 2:0, klar.
2: Das ist ja auch ein ganz, ganz tolles Land. Und soll ich dir was sagen, Uwe?
1: Ja.
2: Deine Frau ist damit, ich würde das mal so rum sagen wollen, die erste Gewinnerin hier in der Radio Potsdam Wachermacher WM-Tipprunde.
1: Super, danke, danke.
2: Das heißt,
1: da freuen wir uns riesig. Hm?
2: Das heißt, ihr bekommt von uns ein Getränkepaket vom Edeka-Markt Andreas Gabler in Potsdam-Babelsberg in der Rudolf-Breitscheid-Straße und da könnt ihr euch dann fürs nächste Spielchen einfach wunderbar eindecken.
1: Oh, super, na, das machen wir doch sehr gerne sogar.
0: Ja, besser geht's doch gar nicht so kurz vorm Wochenende. Und Sie können natürlich auch jederzeit mittippen. Wie geht das Spiel am Sonntag aus? Holt Deutschland den Auftaktsieg gegen Curaçao? Schicken Sie uns Ihren Tipp per WhatsApp an die 0331 581 692 und die 30.
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0: halb zwei mit neuer Musik von Bruno Mars, I Just Might, hier bei Radio Potsdam. Und gleich haben wir für Sie einen Song, der unter die Haut geht, von einer Band, die viele Herzen berührt. Coldplay, Speed of Sound und dann rocken wir gemeinsam ins Wochenende. Centerfold spiele ich ihn in der nächsten halben Stunde.
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2: Mit Selina Töbe. Guten Tag. Nach der Räumung eines besetzten Gebäudes auf Hermannswerder prüft die Stadt Potsdam nun eine mögliche Zwischennutzung leerstehender Immobilien. Der Hauptausschuss hat dafür einen Prüfauftrag beschlossen. Im Fokus stehen die Gebäude in der Tornostraße 36 und 40 auf Hermannswerder. Geprüft werden soll, ob eine Nutzung durch einen sozialen Träger möglich ist. Über den Vorschlag entscheidet die Stadtverordnetenversammlung Anfang nächsten Monats. Am Sonntag ist Weltblutspendetag. Aus diesem Anlass lädt unter anderem das Plasmaspendezentrum von Okta Pharma am Potsdamer Hauptbahnhof zum Spenden ein. Das gespendete Plasma wird zur Herstellung wichtiger Medikamente genutzt, zum Beispiel für Menschen mit Immundefekten oder schweren Erkrankungen. Gerade bei uns in Brandenburg ist der Weltblutspendetag wichtig, denn Blut- und Plasmaspenden werden hier regelmäßig knapp. Hier eine gute Nachricht aus Potsdam. Mehr als 8.000 Euro für Brustkrebspatientinnen sind beim Benefizkonzert zugunsten des Brust- und Gynäkologischen Krebszentrums am Ernst-von-Bergmann-Klinikum zusammengekommen. Das ist ein neuer Spendenrekord. Über 300 Besucher kamen letztes Wochenende in die Friedenskirche Sanssouci. Mit dem Geld sollen spezielle Kühlkappen angeschafft werden. Sie können während einer Chemotherapie den Haarausfall reduzieren und Patientinnen die Behandlung erleichtern. Soweit das Wichtigste aus Potsdam und der Umgebung. Die nächsten Lokalnachrichten bei Radio Potsdam gibt's wie immer um halb. Und damit zurück zu dir, Charlie.
0: Danke dir.
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0: Ja, heute eher kein Badewetter. 16 Grad haben wir gerade in Potsdam. Viele Wolken, die Sonne kämpft sich zum Nachmittag dann ein bisschen durch, zum Abend und in der Nacht dann Regen. Morgen und am Sonntag auch eher gemischt, paar mehr Sonnenstunden als heute bekommen wir aber. Hin und wieder ein kleiner Schauer, am Samstag bei 21 Grad maximal und am Sonntag bei 18.
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0: Die Stadt füllt sich, stockender Verkehr auf der Nutestraße, am Kanal und auf der Hegelallee. 5 Minuten brauchen Sie länger auf der Straße am Neuen Garten. In Bornstedt dauert es länger auf der Bornstedter Straße und auf der Pappelallee. Schauen wir raus auf die Autobahnen. Stop and Go auf der A9 zwischen Niemeck und Klein-Mercedes. Ordentlich Stau ist auf der A10 westlicher Berliner Ring. Zwischen Brieselang und Vöben dauert es eine halbe Stunde länger. Und zwischen Großkreuz und Leest sind wir bei fast 40 Minuten. Noch ein Blick auf die A115. Da sind wir auch etwas langsamer unterwegs zwischen Klein-Machnow und Kreuz Zehlendorf. Stockender Verkehr haben wir da. Wenn Sie noch was gesehen haben, Staus, Blitzer und andere Verkehrsstörungen, dann immer gerne her damit an unsere Nummer für alles. Das ist die 0331 581 692 und die 30. Eine gute Fahrt Ihnen.
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0: Einen schönen Freitag wünsche ich Ihnen kurz vorm Wochenende und heute wird in Potsdam getanzt und gefeiert. Unter anderem bei Mama geht tanzen im Waschhaus und beim Tanzcafé im Lindenpark. Und mit Blick aufs Wochenende steht schon das nächste große Highlight fest. Das Bürgerfest der Bundespolizei im Filmpark Babelsberg. Da sind wir von Radio Potsdam übrigens auch mit dabei. Alles Ausführliche nochmal gleich in unseren Radio Potsdam Terminen.
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0: Im Waschhaus ist heute Party angesagt. Ab 23 Uhr heißt es dort Ich fühl mich Disco. Songs aus den 90ern und 2000ern. Tickets gibt es schon ab 7 Euro direkt vor Ort oder im Internet. Einlass ist ab 18 Jahren. Im Lindenpark heißt es heute Tanzen, bevor es spät wird. Das Tanzcafé läuft bis 1 Uhr nachts mit Musik aus allen Genres und Jahrzehnten sowie mit verschiedenen DJs. Dazu gibt's Drinks, gemütliche Ecken und um Mitternacht eine kleine Überraschung. Einlass ist ab 18 Jahren. Tickets kosten 12 Euro. Alle Infos finden Sie auf unserer Website. Start ist um 20 Uhr. Und ein Ausblick aufs Wochenende. Die Bundespolizei feiert ihr 75-jähriges Jubiläum und lädt zum Bürgerfest in den Filmpark Babelsberg ein. Am Samstag und Sonntag gibt es dort bei freiem Eintritt ein buntes Programm mit Ausstellungen, Live-Musik, Gesprächen, Shows und Einblicken in die Arbeit der Bundespolizei. Öffnungszeiten sind 10 bis 22:30 Uhr im gesamten Filmpark. Wir sind an beiden Tagen mit dabei von Radio Potsdam und senden live von vor Ort.
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0: 4 und Dida. Einen schönen Freitagnachmittag. Hier ist der Radio Potsdam Feierabend auf dem Weg in Richtung Wochenende. Gleich mit Matterfix, Big City Life. Und Lola Young meldet sich zurück. Neue Single From Down Here spiele ich Ihnen gleich. Jetzt alles, was wichtig ist, um 14 Uhr.
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2: Ich bin Selina Töbe und das ist das Top-Thema der Stunde. Die Stadt Potsdam will eine Zwischennutzung leerstehender Gebäude auf Hermannswerder prüfen. Dabei geht es um die Häuser in der Tornostraße 36 und 40. Geprüft wird, ob dort ein sozialer Träger einziehen kann. Über den Vorschlag entscheidet die Stadtverordnetenversammlung Anfang nächsten Monats. Mehr Nachrichten aus unserer Region finden Sie jederzeit bei uns im Netz auf radio-potsdam.de. Und jetzt mehr Nachrichten aus Deutschland und der Welt.
3: Ich bin Dirk Zeitler. Flugtickets bei Flügen aus Deutschland werden wie geplant ab Juli weniger stark besteuert. Der Bundesrat hat der Senkung der Ticketsteuer abschließend zugestimmt. Unklar ist allerdings, ob Fliegen damit für alle günstiger wird.
4: Je nach Strecke zahlen die Airlines zwischen 2,50 Euro und 11,40 Euro weniger Steuern pro Passagier und Flug. Allerdings haben bereits so einige Gesellschaften angekündigt, das nicht an die Kunden weiterzureichen. Ein Grund dafür sind die stark gestiegenen Kerosinpreise. Ein weiterer Grund ist, dass Deutschland im Vergleich zu anderen Ländern für die Fluggesellschaften ein recht teurer Standort ist. Tanja Wagner, Nachrichtenredaktion.
3: Die Länder melden massive Einwände gegen das Sparpaket der schwarz-roten Koalition bei den Gesundheitsausgaben an. Im Bundesrat warnte der rheinland-pfälzische Ministerpräsident Schnieder, das Paket gefährde Versorgungsstrukturen, gerade in Flächenländern. Die Länder fordern die Streichung mehrerer geplanter Einsparmaßnahmen bei Kliniken, Praxen, Apotheken und Pharmabranche. Sie könnten das Gesetz über den Vermittlungsausschuss ausbremsen. Der Buckelwal, der wochenlang vor der deutschen Ostseeküste für Aufregung sorgte, ist vermutlich am 6. oder 7. Mai verendet und damit wenige Tage nach dem Ende der Rettungsaktion, die das Tier in die Nordsee geschleppt hatte. Das zeigen Daten des Senders, den der Wal trug, wie Mecklenburg-Vorpommerns Umweltminister Backhaus bekannt gab.
5: Der Tracker hatte Backhaus zufolge bis zum 7. Mai Daten geliefert, darunter Wassertiefe, Temperaturen, Bewegungsabläufe und Geschwindigkeit. Aus diesen Daten geht hervor, dass der Buckelwal bis zu seinem Tod etwa 215 Kilometer zurückgelegt hat und direkt wieder auf Kurs Richtung Ostsee war. Allerdings war er dort auch wieder langsamer geschwommen und war auch nicht mehr so tief getaucht wie zuvor. Knapp zwei Wochen nach der Rettungsaktion wurde der Wal dann tot an einer dänischen Insel angespült. Fiona Reinhardt, Nachrichtenredaktion.
3: Gut 2,5 Stunden nach der Sperrung des Sicherheitsbereiches des Hamburger Flughafens ist der Betrieb wieder aufgenommen worden. Die Sicherheitskontrollen seien wieder geöffnet, sagte eine Sprecherin. Nach Angaben des Hamburger Flughafens und der Bundespolizei war morgen ein Teil des Airports geräumt worden, weil ein Mann wohl aus Versehen einen Sicherheitsbereich betreten hatte.
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0: Mit den aktuellen Temperaturen 16 Grad in Werder, 17 Grad in Schönefeld, in Brandenburg an der Havel, in Teltow und in Potsdam. Der Nachmittag zeigt sich heute ziemlich dicht bewölkt. Ab und zu ist auch etwas Nieselregen möglich. Stärkerer Regen dann am Abend. Die Nacht später trocken bei 12 Grad. Der Radio Potsdam Wettertrend. Morgen anfangs leichter Regen, später ab dem Nachmittag trocken. Es lockert sich ein wenig auf, die Sonne kommt dann durch. Am Abend kann es schon wieder regnen, dazu morgen den ganzen Tag über sehr stürmisch. 21 Grad maximal. Der Sonntag anfangs mit Regen, später ab dem Nachmittag dann trocken, aber auch hier sehr stürmisch bei 17 Grad.
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0: Stadtverkehr Potsdam, mehr Zeit mit einplanen. Bornstädter Potsdamer Straße stadtauswärts ab dem Bornstädter See 5 bis 8 Minuten plus. Und Nuthe Straße stadteinwärts ab der Humboldtbrücke sind es auch nochmal 5 Minuten plus. Dann die A9 Richtung Berlin. Zwischen Köselitz und Kleinmarzehns haben wir Stau, halbe Stunde Passierdauer. Richtung Leipzig zwischen Niemeck und Kleinmarzehns Stau, 10 Minuten Passierdauer. A10 westlicher Berliner Ring Richtung Dreieck Werder. Zwischen Potsdam Nord und Leest ist die rechte Spur gesperrt. Hier wird die Fahrbahn ausgebessert. Es gibt Stau. Aktuell brauchen Sie hier 10 Minuten zusätzlich. Vorsicht auf der B101 Trebin Richtung Berlin. Zwischen Trebin Ost und Trebin Nord steht ein kaputtes Auto auf der Standspur. Und in Richtung Trebin zwischen Ludwigsfelde und Trebin Nord ein Metallteil auf der linken Spur. Bitte Vorsicht. Haben auch Sie noch was entdeckt? Staus oder Blitzer? Sagen Sie gerne jederzeit Bescheid per WhatsApp-Nachricht oder rufen Sie gerne auch durch. Unsere Nummer für alles ist die 0331 581 692 und die 30. Danke fürs Bescheid sagen. Gute Fahrt.
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0: Kurz nach zwei. Paul Schröder macht mit Ihnen frei. Kommen Sie gut in den Nachmittag. Gleich mit neuer Musik von Lola Young. Ihre aktuelle Single heißt From Down Here. Spiele ich Ihnen nach Matterfix. Big City Life. Einen schönen Start ins Wochenende. Hallo.
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0: Lola Young, From Down Here, 13 Minuten nach 2, einen schönen Feierabend, hier ist Radio Potsdam am Freitag. Seit gestern Abend läuft sie, die Fußball-WM 2026. Das erste deutsche Spiel steht auch schon am Wochenende bevor. Wo wir hier bei uns in der Landeshauptstadt Fußball gucken können, das hat unsere Kollegin Lea mal rausgefunden.
1: Das erste deutsche Spiel am Sonntag können Sie an vielen Orten in Potsdam live verfolgen. Der Lindenpark streamt zum Beispiel im Salongarten auf großer Leinwand. Der Volkspark ist ebenfalls dabei. Ein Teil dessen verwandelt sich nämlich in ein kleines WM-Dorf. Andere Veranstalter sind das Parkdeck, die Event-Location Pischheide, der Bürgerbahnhof, das Café Alex und das Bürgerhaus Sternzeichen. Auch auf dem Campus Griebnitz wird gemeinsam Fußball geschaut. Das Beste an allem ist, der Eintritt ist bei allen Veranstaltungen kostenlos. Und natürlich können Sie sich auf die nächsten Spiele auch schon freuen. All die genannten Orte zeigen die nämlich auch auf der großen Leinwand.
0: Ja, und wenn das jetzt so schnell ging, alle Public Viewing Orte hier bei uns in der Landeshauptstadt haben wir für Sie nochmal zusammengefasst auf radio-potsdam.de. Da gibt es auch alle Veranstaltungen hier bei uns in der Landeshauptstadt und der Umgebung noch einmal ausführlich. Klicken Sie sich gerne mal rein, radio-potsdam.de.

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Kurz vor halb drei in der Region. Hier ist die Radio Potsdam Feierabend. Wir sind auf dem Weg in Richtung Wochenende. Einen dicken Stau haben wir heute Nachmittag auf der A9 Richtung Berlin. Zwischen Köselitz und Kleinmarzehns dauert es aktuell eine halbe Stunde zusätzlich. Vor den Infos um halb, Medusa und Dermot Kennedy.

0: Lena und Thank You. Hier ist Radio Potsdam, live mit Rockset. June Afternoon spiele ich Ihnen in der nächsten halben Stunde. Außerdem sind die Jungs von One Republic mit dabei. All the Right Moves. Gleich. Jetzt alles, was wichtig ist, um 14.30 Uhr, halb drei.
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2: Mit Selina Töbe. Guten Tag. Das ganze Wochenende feiert die Bundespolizei ihr 75-jähriges Jubiläum in Potsdam, und zwar im Filmpark Babelsberg. Besucher können dort verschiedene Einheiten der Bundespolizei erleben, von der Reiterstaffel über Spezialeinsatzkräfte bis hin zu spektakulären Vorführungen mit Polizeihubschraubern. Der Eintritt in den Filmpark ist am Samstag und Sonntag kostenlos. Die Tickets müssen allerdings vorab über Ticketmaster gebucht werden. Und falls Ihnen in diesen Tagen vermehrt Polizeihubschrauber über Potsdam auffallen, keine Sorge, die Bundespolizei probt bereits seit einigen Tagen für die Jubiläumsveranstaltung. Nach der Räumung eines besetzten Gebäudes auf Hermannswerder prüft die Stadt Potsdam nun eine mögliche Zwischennutzung leerstehender Immobilien. Der Hauptausschuss hat dafür einen Prüfauftrag beschlossen. Im Fokus stehen die Gebäude in der Tornostraße 36 und 40 auf Hermannswerder. Geprüft werden soll, ob eine Nutzung durch einen sozialen Träger möglich ist. Über den Vorschlag entscheidet die Stadtverordnetenversammlung Anfang nächsten Monats. Trotz angespannter Haushaltslage hält Potsdams Oberbürgermeisterin Nuscha Aubel an den Plänen für ein Bürgerhaus in Golm fest. Eine entsprechende Beschlussvorlage soll noch vor der Sommerpause in die Stadtverordnetenversammlung eingebracht werden. Bis zur Fertigstellung ist eine Übergangslösung für Vereine und Initiativen geplant. Dafür könnten zum Beispiel Räume angemietet werden. Golm zählt inzwischen mehr als 4.400 Einwohner und wächst durch den Wissenschaftspark immer stetig weiter. Hier eine gute Nachricht aus Potsdam. Mehr als 8.000 Euro für Brustkrebspatientinnen sind beim Benefizkonzert zugunsten des Brust- und Gynäkologischen Krebszentrums am Ernst-von-Bergmann-Klinikum zusammengekommen. Das ist ein neuer Spendenrekord. Über 300 Besucher kamen letztes Wochenende in die Friedenskirche Sanssouci. Mit dem Geld sollen spezielle Kühlkappen angeschafft werden. Sie können während einer Chemotherapie den Haarausfall reduzieren und Patientinnen die Behandlung erleichtern. Soweit das Wichtigste aus Potsdam und der Umgebung. Die nächsten Lokalnachrichten bei Radio Potsdam gibt's wie immer um halb. Und damit zurück zu dir, Paul.
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0: Mit den aktuellen Temperaturen 16 Grad in Jeserich, 17 Grad in Rehbrücke, in Werder, in Brandenburg an der Havel und in Potsdam. Der Nachmittag zeigt sich heute eher dicht bewölkt. Am Abend ist dann auch noch etwas Regen möglich. Die Nacht später bleibt trocken bei 12 Grad. Der Radio Potsdam Wochenendwettertrend. Morgen anfangs Regen, zum Nachmittag auch trockene, teils auch sonnige Abschnitte, ehe es am Abend wieder regnen kann. Morgen den ganzen Tag über sehr stürmisch bei 21 Grad. Der Sonntag dann anfangs mit Regen, später aber trocken, aber auch hier stürmisch bei nur 17 Grad.
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0: Stadtverkehr Potsdam, mehr Zeit mit Einplan. Heinrich-Mann-Allee ab der Friedhofsgasse bis runter zum Leipziger Dreieck. Hier sind es 5 Minuten plus, nochmal 5 Minuten plus. Nutestraße statt einwärts ab der Humboldt-Brücke und Bornstädter und Potsdamer Straße statt auswärts ab dem Bornstädter See. Dann raus auf die A9 Richtung Berlin. Zwischen Köselitz und Kleinmarzehns haben wir Stau, halbe Stunde Passierdauer. Richtung Leipzig zwischen Niemeck und Kleinmarzehns 10 Minuten plus. A10 westlicher Berliner Ring Richtung Dreieck Werder. Zwischen Potsdam Nord und Leest ist die rechte Spur gesperrt. Hier wird die Fahrbahn ausgebessert. Wir haben Stau, 10 Minuten Passierdauer. Vorsicht auf der A10 südlicher Berliner Ring Richtung Dreieck Spreeau. Zwischen Rangsdorf und der Raststätte am Fichtenplan befinden sich Leute auf der Standspur. Machen Sie schön vorsichtig. Jetzt noch die A10 westlicher Berliner Ring Richtung Dreieck Havelland. Zwischen Großkreuz und Vöben Stau an der Baustelle 20 Minuten plus. Haben auch Sie noch was entdeckt? Staus oder Blitzer? Sagen Sie gerne jederzeit Bescheid per WhatsApp-Nachricht oder rufen Sie gerne auch durch. Unsere Nummer für alles, das ist die 0331 581 692 und die 30. Danke fürs Bescheid sagen. Gute Fahrt.
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0: Kurz nach 14:30, der Schröder macht mit Ihnen frei einen schönen Start ins Wochenende. Gleich mit One Republic, All the Right Moves, spiele ich Ihnen nach Roxette. June Afternoon. Hi zusammen.
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0: Der Start ins Wochenende mit One Republic und All the Right Moves.
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0: Manchmal gibt es so Songs, die sich anfühlen wie ein Befreiungsschlag. Und genau so einer ist White Horse von Freya Riding. Haben Sie vielleicht schon mal bei uns im Radio Potsdam Programm gehört? Während viele ihre Musik vor allem mit großen Balladen verbinden, zeigt sie auf diesem neuen Titel eine andere Seite von sich. White Horse steht für Unabhängigkeit, für den Mut, den eigenen Instinkten zu vertrauen und sich nicht länger von Erwartungen anderer einengen zu lassen. Entstanden ist der Song während einer kreativen Phase in Los Angeles. Freya Riding hat später erzählt, dass sie dort ein Stück ihrer Freiheit als Künstlerin wiedergefunden hat. Und genau dieses Gefühl steckt in Wild Horse. Musikalisch bleibt ihre markante Stimme natürlich im Mittelpunkt. Wir hören rein in unser Album der Woche. Mother of Pearl heißt es. Hier ist Freya Riding mit White Horse.

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0: Schön, dass Sie da sind. Der Radio Potsdam Feierabend am Freitag. Gleich mit Loste Rio. Der Macarena ist gleich mit dabei. Wenn es draußen schon grau ist, dann holen wir eben den Sommer ins Radio. Und die Kaiser Chiefs. Komm mit Ruby. Für den perfekten Start ins Wochenende.
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2: Ich bin Selina Töwe und das ist das Top-Thema der Stunde. Die Stadt Potsdam will eine Zwischennutzung leerstehender Gebäude auf Hermannswerder prüfen. Dabei geht es um die Häuser in der Tornostraße 36 und 40. Geprüft wird, ob dort ein sozialer Träger einziehen kann. Über den Vorschlag entscheidet die Stadtverordnetenversammlung Anfang nächsten Monats. Mehr Nachrichten aus unserer Region finden Sie jederzeit bei uns im Netz auf radio-potsdam.de. Und jetzt mehr Nachrichten aus Deutschland und der Welt.
3: Ich bin Dirk Zattler. 4,24% mehr Rente und geringere Steuern auf Flugtickets. Der Bundesrat hat mehrere Gesetzesvorlagen verabschiedet, die zum Juli in Kraft treten sollen. Bei häuslicher Gewalt sollen Gerichte das Tragen von Fußfesseln anordnen dürfen, um ein Kontaktverbot zu den Opfern durchzusetzen. Und Apotheken erhalten mehr Befugnisse.
4: Apotheken dürfen künftig bei Dauermedikamenten auch ohne Rezept aushelfen, mit der kleinsten Packung zum Selbstzahlerpreis. Außerdem dürfen sie Leistungen zu Vorbeugung und Früherkennung anbieten, etwa für Herz-Kreislauf-Erkrankungen, Diabetes und rund ums Rauchen. Auch können sich Impfwillige künftig nicht nur ihren Peaks gegen Grippe und Corona beim Apotheker abholen, sondern auch Impfungen mit Totimpfstoffen wie etwa Tetanus. Erlaubt werden sollen außerdem Blutabnahmen, um etwa Medikamentwirkungen zu kontrollieren. Tanja Wagner, Nachrichtenredaktion.
3: Die Länder melden massive Einwände gegen das Sparpaket der schwarz-roten Koalition bei den Gesundheitsausgaben an. Im Bundesrat warnte der rheinland-pfälzische Ministerpräsident Schnieder, das Paket gefährde Versorgungsstrukturen gerade in Flächenländern. Die Länder fordern die Streichung mehrerer geplanter Einsparmaßnahmen bei Kliniken, Praxen, Apotheken und Pharmabranche. Sie könnten das Gesetz über den Vermittlungsausschuss ausbremsen. In der EU gelten seit Mitternacht deutlich schärfere Asylregeln. Sie sollen etwa schnellere Asylverfahren und konsequentere Abschiebungen ermöglichen.
5: Die meisten Migranten kommen über Italien und Griechenland nach Europa und auch über Spanien. Und an diesen Außengrenzen wird es Asylschnellverfahren geben. So soll zügiger klar werden, ob ein Mensch in der EU bleiben kann oder nicht. Doch die drei Länder können nicht für alle Ankommenden die Asylverfahren übernehmen. Deutschland wird in Zentren, etwa an Flughäfen, gut 370 Plätze zur Verfügung stellen und dort die Asylanträge zügig prüfen. So zum Beispiel am BER nahe Berlin. Lea Matschulat, Nachrichtenredaktion.
3: Gut 2,5 Stunden nach der Sperrung des Sicherheitsbereichs des Hamburger Flughafens ist der Betrieb wieder aufgenommen worden. Die Sicherheitskontrollen seien wieder geöffnet, sagte eine Sprecherin. Nach Angaben des Hamburger Flughafens und der Bundespolizei war am Morgen ein Teil des Airports geräumt worden, weil ein Mann wohl aus Versehen einen Sicherheitsbereich betreten hat.
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0: Mit den aktuellen Temperaturen 17 Grad in Gatow, in Bockheide, in Schönefeld, in Brandenburg an der Havel und bei uns in Potsdam. Der Freitagnachmittag zeigt sich eher dicht bewölkt. Später am Abend ist dann auch noch etwas Regen möglich. Die Nacht bleibt dann aber trocken bei 12 Grad. Der Radio Potsdam Wochenendwettertrend. Morgen anfangs Regen, zum Nachmittag trockene, teils auch sonnige Abschnitte, ehe es in Richtung Abend wieder regnen kann. 21 Grad maximal. Dazu wird es morgen ein sehr stürmischer Tag. Der Sonntag anfangs mit Regen, ab dem Nachmittag dann trocken, teils auch hier mit Sonne. Dazu weiterhin stürmisch bei 17 Grad.
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0: Stadtverkehr Potsdam, Bornstedter, Potsdamer Straße stadtauswärts, 10 Minuten plus ab der Maulbeerallee. 5 Minuten plus Breite Straße bis runter zur Zeppelinstraße und nochmal 5 Minuten plus Heinrich-Mann-Allee ab der Friedhofsgasse bis runter zum Leipziger Dreieck. Die A9 Richtung Berlin zwischen Köselitz und Kleinmarzehns stehen sie 15 Minuten im Stau. In Richtung Leipzig sind es zwischen Niemeck und Kleinmarzehns 10 Minuten plus. Die A10, der westliche Berliner Ring Richtung Dreieck Werder, zwischen Potsdam Nord und Leest ist die rechte Spur gesperrt. Hier wird die Fahrbahn ausgebessert, es gibt Stau aktuell 10 Minuten plus. Die A10, der südliche Berliner Ring Richtung Dreieck Spreeau, zwischen Genshagen und Rangsdorf gibt es Behinderung nach einem Unfall. Bitte Vorsicht! Geblitzt wird heute Nachmittag in Babitzberg auf der Großbernstraße bei Tempo 30. Und wenn Sie noch was entdeckt haben, Staus oder Blitzer, sagen Sie gerne jederzeit Bescheid per WhatsApp-Nachricht oder rufen Sie gerne auch durch. Unsere Nummer für alles ist die 0331 581 692 und die 30. Danke fürs Bescheid sagen. Gute Fahrt.
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0: Kurz nach drei, der Schröder macht mit Ihnen frei. Na, steht heute noch der Wochenendeinkauf bevor? Dann würden wir den gerne unterstützen mit einem 20-Euro-Shopping-Gutschein für den Rewe-Markt Batz in Potsdam-Bornstedt. Alles, was Sie dafür tun müssen, ist nur noch ein bisschen gut schätzen können. Wir spielen gleich eine neue Runde unser Radio Potsdam Supermarkt-Chatspiel nach den Kaiser Chiefs. Hier kommen sie mit Ruby und wir machen es uns ein bisschen sommerlich, wenn es draußen grau ist. Hier kommen Los de Rio und der Macarena.
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Kaiser Chiefs und Ruby, 3:12. Hier ist Radio Potsdam am Freitagnachmittag. Freitag ja so ein typischer Tag, um nach Feierabend nochmal einkaufen zu gehen. Und vielleicht haben Sie ja Lust, ein bisschen zu sparen. Wir feiern in dieser Woche gemeinsam mit dem Rewe-Markt Batz in Potsdam-Bornstedt 20-jähriges Jubiläum. Und deswegen gibt es jeden Tag bei uns tolle Gutscheine abzustauben. Auch jetzt wieder ein 20-Euro-Shopping-Gutschein für den Wochenendeinkauf. Alles, was Sie machen müssen, ist schätzen bei unserer heutigen Gewinnspielfrage. Was schätzen Sie denn? Wie viele LKW liefern denn Ware im Monat an den Rewe-Markt Batz in Potsdam-Bornstedt? Wie viele LKW liefern Ware im Monat an den Rewe-Markt Batz in Potsdam-Bornstedt? Schätzen Sie gerne mit per WhatsApp-Nachricht ins Studio an die 0331 581 692 und die 30 oder klingen Sie gerne auch durch. Wir lösen auf. Noch zwei Hits. Hier kommt Kygo. Gemeinsam mit den Imagine Dragons. Stars Will Align. Schönen Start ins Wochenende.

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0: Open Your Heart, 15:25, kurz vor halb vier. Wir sind mittendrin in unserem Radio Potsdam Supermarkt-Chatspiel. Es geht um einen 20-Euro Shopping-Gutschein für den Rewe-Markt Batz in Potsdam-Bornstedt. Heute folgende Gewinnspielfrage: Wie viele LKW liefern dann Ware im Monat an den Rewe-Markt Batz in Potsdam-Bornstedt? Herzlichen Dank für Ihre zahlreichen WhatsApp-Nachrichten ins Studio. Da ist ja alles mit dabei. 200 LKW, 300 LKW. Und dann kommt Erik um die Ecke und schreibt 35 LKW. Fragen wir mal nach bei Stefan Batz, dem Inhaber vom Rewe-Markt Batz. Wie viele LKW liefern euch denn Ware im Monat?
1: Uns beliefern etwa 45 LKW im Monat.
0: 45 LKW ist die richtige Antwort. Und damit ist der Erik heute Nachmittag am nächsten dran. Unser letzter 20-Euro Shopping-Gutschein geht an dich raus. Wir wünschen einen schönen Wochenendeinkauf. Gleich das Wichtigste aus Potsdam Stadt und Land in den Radio Potsdam Nachrichten.

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1: Mit Selina Töbe. Guten Tag. Das ganze Wochenende feiert die Bundespolizei ihr 75-jähriges Jubiläum in Potsdam, und zwar im Filmpark Babelsberg. Besucher können dort verschiedene Einheiten der Bundespolizei erleben, von der Reiterstaffel über Spezialeinsatzkräfte bis hin zu spektakulären Vorführungen mit Polizeihubschraubern. Der Eintritt in den Filmpark ist am Samstag und Sonntag kostenlos. Die Tickets müssen allerdings vorab über Ticketmaster gebucht werden. Und falls Ihnen in diesen Tagen vermehrt Polizeihubschrauber über Potsdam auffallen, keine Sorge, die Bundespolizei probt bereits seit einigen Tagen für die Jubiläumsveranstaltung. Trotz angespannter Haushaltslage hält Potsdams Oberbürgermeisterin Nuscha Aubel an den Plänen für ein Bürgerhaus in Golm fest. Eine entsprechende Beschlussvorlage soll noch vor der Sommerpause in die Stadtverordnetenversammlung eingebracht werden. Bis zur Fertigstellung ist eine Übergangslösung für Vereine und Initiativen geplant. Dafür könnten zum Beispiel Räume angemietet werden. Golm zählt inzwischen mehr als 4.400 Einwohner und wächst durch den Wissenschaftspark immer stetig weiter. Nach der Räumung eines besetzten Gebäudes auf Hermannswerder prüft die Stadt Potsdam nun eine mögliche Zwischennutzung leerstehender Immobilien. Der Hauptausschuss hat dafür einen Prüfauftrag beschlossen. Im Fokus stehen die Gebäude in der Tornostraße 36 und 40 auf Hermannswerder. Geprüft werden soll, ob eine Nutzung durch einen sozialen Träger möglich ist. Über den Vorschlag entscheidet die Stadtverordnetenversammlung Anfang nächsten Monats. Hier eine gute Nachricht aus Potsdam. Mehr als 8.000 Euro für Brustkrebspatientinnen sind beim Benefizkonzert zugunsten des Brust- und Gynäkologischen Krebszentrums am Ernst-von-Bergmann-Klinikum zusammengekommen. Das ist ein neuer Spendenrekord. Über 300 Besucher kamen letztes Wochenende in die Friedenskirche Sanssouci. Mit dem Geld sollen spezielle Kühlkappen angeschafft werden. Sie können während einer Chemotherapie den Haarausfall reduzieren und Patientinnen die Behandlung erleichtern. Soweit das Wichtigste aus Potsdam und der Umgebung. Die nächsten Lokalnachrichten bei Radio Potsdam gibt's wie immer um 9:30 und damit zurück zu dir, Paul.
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2: Mit den aktuellen Temperaturen 16 Grad in Jeserich, 17 Grad in Borkheide, in Teltow und in Potsdam, 18 Grad meldet Brandenburg an der Havel. Heute Nachmittag fast schon frisch, ne? Da braucht man schon mal so einen dünnen Pulli auf jeden Fall. Der Nachmittag mit einer dicken Wolkendecke. Am Abend sollte auch der Regenschirm mit eingepackt werden. Ein paar Schauer sind noch möglich. Die Nacht später bleibt aber trocken bei 12 Grad. Der Radio Potsdam Wochenendwettertrend. Morgen anfangs Regen, ab dem Nachmittag dann trocken. Teilweise auch sonnige Abschnitte, ehe es am Abend wieder regnen kann. Dazu wird es ordentlich stürmisch. 21 Grad morgen, der Tageshöchstwert. Der Sonntag zeigt sich anfangs mit Regen, später dann aber trocken. Und sehr stürmisch wird es auch am Sonntag bei 17 Grad.
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2: Stadtverkehr Potsdam, für einen Freitagnachmittag einiges los bei uns in der Stadt. 10 Minuten plus, Nutestraße stadteinwärts, anstehen ab der Humboldtbrücke, Alleestraße, Straße am Neuen Garten, bis runter zur Überfahrt zur Hans-Thoma-Straße, auch nochmal 10 Minuten plus. Bornstädter Potsdamer Straße stadtauswärts, Echtzeitmessung schält gerade nach oben ab der Maulbeerallee, inzwischen eine Viertelstunde Passierdauer. Dann 5 Minuten plus, aktuell noch auf der Heinrich-Mann-Allee ab der Friedhofsgasse bis runter zum Leipziger Dreieck. Raus auf die A9 Richtung Berlin. Zwischen Köselitz und Kleinmarzehns stehen sie 15 Minuten im Stau. In Richtung Leipzig zwischen Niemegk und Kleinmarzehns Stau 10 Minuten Passierdauer. Die A10, der westliche Berliner Ring Richtung Dreieck Werder. Zwischen Potsdam Nord und Leest ist die rechte Spur gesperrt. Hier wird die Fahrbahn ausgebessert. Es gibt Stau, aktuell 10 Minuten plus Richtung Dreieck Havelland. Zwischen Großkreuz und Vöben Stau an der Baustelle 20 Minuten Passierdauer. Dann wird geblitzt heute Nachmittag in Babelsberg, Großbernstraße bei Tempo 30. Und wenn Sie noch was entdeckt haben, Staus oder Blitzer, sagen Sie gerne jederzeit Bescheid per WhatsApp-Nachricht oder rufen Sie gerne auch durch. Unsere Nummer für alles ist die 0331 581 692 und die 30. Danke fürs Bescheid sagen, eine gute Fahrt.
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2: Kurz nach 3:30, der Schröder hier. Einen tollen Nachmittag. Gleich mit Tom Walker. Serotonin spiele ich Ihnen nach Tayo Cruz und Flowrider Hangover. Haben Sie einen schönen Start ins Wochenende.
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0: Tom Walker und Serotonin. 15:41, 19 Minuten vor 4. Schönen Freitagnachmittag. Schön, dass Sie mit dabei sind.
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0: Heute dreht sich alles um die 35, denn die Musikfestspiele Sanssouci, die starten heute zum 35. Mal. Bis Ende Juni verwandelt sich Potsdam in eine echte Klangbühne, diesmal unter dem Motto Licht. Neu mit dabei der Filmpark Babelsberg. Also ab heute 35 Jahre Musikfestspiele Potsdam Sanssouci.
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Lenny Kravitz und Fly Away, 15.52 Uhr, 8 Minuten vor 4, 8 Minuten hoffentlich vorm wohlverdienten Wochenende. Hier ist der Radio Potsdam Feierabend. Im Stadtverkehr Potsdam aktuell noch einiges los. Voll unter anderem die Belatstraße stadteinwärts und die Alleestraße, Straße am Neuen Garten in Richtung Hans-Thomas-Straße. Auf beiden Strecken aktuell 10 bis 15 Minuten plus. Mehr ausführlich gleich bei uns um 4 Uhr.

0: gleich in der nächsten halben Stunde. Außerdem Kult von Tina Turner. Two People. Gleich bei uns, jetzt alles, was wichtig ist, um 16 Uhr.
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2: Ich bin Selina Töbe und das ist das Top-Thema der Stunde. Beim Benefizkonzert für das Brust- und Gynäkologische Krebszentrum am Ernst-von-Bergmann-Klinikum sind mehr als 8.000 Euro zusammengekommen. Das ist ein neuer Spendenrekord. Mit dem Geld sollen nun spezielle Kühlkappen für Chemotherapiepatientinnen angeschafft werden. Mehr Nachrichten aus unserer Region finden Sie jederzeit bei uns im Netz auf radio-potsdam.de. Und jetzt mehr Nachrichten aus Deutschland und der Welt.
3: Ich bin Dirk Zeitler. Der Bundestag hat erstmals über das geplante Sparpaket der schwarz-roten Koalition bei den Gesundheitsausgaben beraten. Im Bundesrat formiert sich allerdings Widerstand. Die Länder haben massive Einwände gegen die Pläne der Bundesregierung.
4: Die Länder warnen vor einem Zusammenbruch der Versorgung gerade draußen auf dem Land. Auch hätten Pharmakonzerne schon angekündigt, weniger in den Standort Deutschland investieren zu wollen. Am Ende benachteilige das Sparpaket die Patienten, monierte etwa der rheinland-pfälzische Ministerpräsident Schnieder. Blockieren können die Länder das Gesetz nicht, es ist nicht zustimmungsbedürftig. Tanja Wagner, Nachrichtenredaktion.
3: 4,24% mehr Rente und geringere Steuern auf Flugtickets. Der Bundesrat hat heute mehrere Gesetzesvorlagen verabschiedet, die zum Juli in Kraft treten sollen. Bei häuslicher Gewalt sollen Gerichte das Tragen von Fußfesseln anordnen dürfen, um ein Kontaktverbot zu den Opfern durchzusetzen. Und Apotheken erhalten mehr Befugnisse. In der EU gelten seit Mitternacht deutlich schärfere Asylregeln. Sie sollen etwa schnellere Asylverfahren und konsequentere Abschiebungen ermöglichen.
5: Die meisten Migranten kommen über Italien und Griechenland nach Europa und auch über Spanien. Und an diesen Außengrenzen wird es Asylschnellverfahren geben. So soll zügiger klar werden, ob ein Mensch in der EU bleiben kann oder nicht. Doch die drei Länder können nicht für alle Ankommenden die Asylverfahren übernehmen. Deutschland wird in Zentren, etwa an Flughäfen, gut 370 Plätze zur Verfügung stellen und dort die Asylanträge zügig prüfen. So zum Beispiel am BER nahe Berlin. Lea Matschulat, Nachrichtenredaktion.
3: Mit Kundgebungen in Berlin und Völklingen machen Beschäftigte der Stahlindustrie Druck auf die Bundesregierung. Unter dem Motto Stahl hat Zukunft bei uns marschierten Stahlarbeiter vom Brandenburger Tor zum Bundeswirtschaftsministerium. Nach Angaben der IG Metall beteiligten sich rund 1.700 Beschäftigte. Im saarländischen Völklingen nahmen zudem an mehreren Demonstrationszügen insgesamt 8.500 Menschen teil. Die Gewerkschaft fordert mehr Hilfe der Politik für die kriselnde Stahlindustrie.
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6: Mit den aktuellen Temperaturen 17 Grad in Borkheide, 18 Grad in Bergholz-Rehbrücke, in Brandenburg an der Havel und bei uns in Potsdam. Der Nachmittag, der zeigt sich heute ziemlich dicht bewölkt. Am Abend kann auch nochmal was runterkommen, ehe die Nacht dann später trocken bleibt, die Nacht bei 12 Grad. Der Radio Potsdam Wochenendwettertrend. Morgen anfangs Regen, in Richtung Nachmittag dann trockene, teils auch sonnige Abschnitte, ehe es am Abend wieder regnen kann. Den ganzen Tag über sehr stürmisch bei 21 Grad. Der Sonntag, anfangs mit Regen, später dann aber trocken und auch hier kommt die Sonne durch, bleibt allerdings ordentlich stürmisch bei 17 Grad.
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6: Stadtverkehr Potsdam, momentan einiges los. Nutestraße stadteinwärts. Anstehen aktuell ab der Humboldtbrücke sind hier 10 Minuten zusätzlich. Wenn es dann weitergeht über die Behlathstraße, nochmal 8 Minuten oben drauf packen. Wenn Sie aus Richtung Alleestraße, Straße am Neuen Garten unterwegs sind, in Richtung Hans-Thoma-Straße, brauchen Sie auch nochmal 10 Minuten zusätzlich. Hegeallee, Kurfürstenstraße in beide Richtungen auch nochmal 5 bis 8 Minuten plus. Dicke Probleme jetzt auch. Bornstädter und Potsdamer Straße stadtauswärts ab der Maulberg anstehen. 15 Minuten Stop and Go. Wir checken gerade, was hier los ist. Voll dadurch auch Pappelallee und Amundsenstraße. Mächtiger Rückstau. Aktuell eine Viertelstunde Passierdauer. Dann geht's raus ins Umland, raus auf die Autobahnen. Die A9 Richtung Berlin. Zwischen Köselitz und Kleinmarzehns stehen sie 15 Minuten im Stau. In Richtung Leipzig zwischen Niemeck und Kleinmarzehns Stau plus 10 Minuten. A10 westlicher Berliner Ring Richtung Dreieck Werder, zwischen Potsdam Nord und Leest rechte Spur dicht, die Fahrbahn wird ausgebessert, es gibt Stau 10 Minuten plus. A10 südlicher Berliner Ring Richtung Dreieck Spreeau, zwischen Genshagen und Königs Wusterhausen Stau. A10 westlicher Berliner Ring Richtung Dreieck Havelland zwischen Großkreuz und Vöben, Stau an der Baustelle, aktuell 20 Minuten plus. Geblitzt wird heute Nachmittag auf der Großbernstraße bei Tempo 30 und wenn Sie noch etwas entdeckt haben, Staus oder Blitzer, sagen Sie gerne jederzeit Bescheid per WhatsApp-Nachricht oder rufen Sie gerne auch durch. Unsere Nummer für alles, das ist die 0331 581 692 und die 30. Danke fürs Bescheid sagen, gute Fahrt.
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6: Kurz noch vier, der Schröder hier. Einen tollen Start ins Wochenende. Hallöchen.
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Viertel. Der Freitagnachmittag, 13 Minuten nach 4. Hier ist Radio Potsdam und es steht hier bei uns in der Landeshauptstadt ein super Wochenende bevor. Denn am Wochenende feiert die Bundespolizei ihr 75-jähriges Jubiläum mit einem großen Bürgerfest im Filmpark Babelsberg. Und wir von Radio Potsdam, wir sind live dabei. Wir haben die Chance, uns mal persönlich kennenzulernen. Morgen und Sonntag senden wir von 10 bis 18 Uhr live aus dem Filmpark Babelsberg. Der Filmpark wird an diesem Wochenende, das kann man so sagen, im wahrsten Sinne des Wortes blau-weiß und bietet gemeinsam mit der Bundespolizei wirklich ein vielfältiges Programm für die ganze Familie. Das Besondere, der Eintritt zum Bürgerfest ist frei. Auch die Attraktionen des Filmparks stehen den Besucherinnen und Besuchern kostenfrei zur Verfügung. Morgen einfach mit dabei sein, vor Ort ab 10 Uhr senden wir live. Und dann gibt es noch ein ganz besonderes Highlight. Am Samstagabend gibt es einen musikalischen Höhepunkt. In der Metropolis-Halle im Filmpark stehen dann die drei Bundespolizeiorchester aus München, Hannover und Berlin gemeinsam auf der Bühne. Da wird die Metropolis-Halle wirklich zu einem großen Konzertsaal. Und falls Sie nicht mit dabei sein können, nicht traurig sein. Dieses Konzert übertragen wir Ihnen auch morgen Abend ab 20 Uhr live aus der Metropolis-Halle. Das Konzert der Bundespolizeiorchester. Alle Infos zu 75 Jahre Bundespolizei haben wir für Sie nochmal ganz fein säuberlich abgetippt bei uns im Netz auf 3xwradio-potsdam.de.

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0: Minsk findet von 16 bis 20 Uhr heute Kunst und Aperitif statt. Hier gibt es Kunst zum Anschauen und ihr könnt den Abend bei einem Drink ausklingen lassen. Wer später noch tanzen gehen möchte, kann ab 20 Uhr zu Mama geht tanzen ins Waschhaus. Morgen an der Sandscholle läuft von 15 bis 19 Uhr Toleranz bewegt Potsdam. Ein Nachmittag mit Sport, Begegnung und Mitmachaktion. Abends gibt es dann mehrere Partyoptionen. Im Siggi startet um 21 Uhr die Glow in the Dark Neon Party, während im Parkdeck bei Klärchen zeitgleich Date Night, die größte Single Party Potsdams, auf dem Programm steht. Und am Sonntag findet am Neuen Palais ab 14 Uhr das Musikfestival Zwischen Nacht und Licht statt. Außerdem spielt die deutsche Nationalmannschaft gegen Curaçao. Public Viewing-Möglichkeiten gibt es an verschiedenen Orten in Potsdam.
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0: So Weez, don't give up. Hier ist Radio Potsdam auf dem Weg in Richtung Wochenende. Gleich mit Dido und Live for Rance. Und Nico Santos ist mit dabei. Rooftop, jetzt alles, was wichtig ist, um kurz nach 16:30.
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2: Mit Selina Töbe. Guten Tag. Das ganze Wochenende feiert die Bundespolizei ihr 75-jähriges Jubiläum in Potsdam, und zwar im Filmpark Babelsberg. Besucher können dort verschiedene Einheiten der Bundespolizei erleben, von der Reiterstaffel über Spezialeinsatzkräfte bis hin zu spektakulären Vorführungen mit Polizeihubschraubern. Der Eintritt in den Filmpark ist am Samstag und Sonntag kostenlos. Die Tickets müssen allerdings vorab über Ticketmaster gebucht werden. Und falls Ihnen in diesen Tagen vermehrt Polizeihubschrauber über Potsdam auffallen, keine Sorge, die Bundespolizei probt bereits seit einigen Tagen für die Jubiläumsveranstaltung. Trotz angespannter Haushaltslage hält Potsdams Oberbürgermeisterin Nuscha Aubel an den Plänen für ein Bürgerhaus in Golm fest. Eine entsprechende Beschlussvorlage soll noch vor der Sommerpause in die Stadtverordnetenversammlung eingebracht werden. Bis zur Fertigstellung ist eine Übergangslösung für Vereine und Initiativen geplant. Dafür könnten zum Beispiel Räume angemietet werden. Golm zählt inzwischen mehr als 4.400 Einwohner und wächst durch den Wissenschaftspark immer stetig weiter. Nach der Räumung eines besetzten Gebäudes auf Hermannswerder prüft die Stadt Potsdam nun eine mögliche Zwischennutzung leerstehender Immobilien. Der Hauptausschuss hat dafür einen Prüfauftrag beschlossen. Im Fokus stehen die Gebäude in der Tornostraße 36 und 40 auf Hermannswerder. Geprüft werden soll, ob eine Nutzung durch einen sozialen Träger möglich ist. Über den Vorschlag entscheidet die Stadtverordnetenversammlung Anfang nächsten Monats. Gestern war bundesweiter Hitzeaktionstag. Unter dem Motto Krisenresilienz bei Extremhitze stärken wurde auf gesundheitliche Folgen von Hitzewellen aufmerksam gemacht. Brandenburg gehört zu den Regionen mit besonders vielen Hitzetagen. Deshalb setzt sich ein Netzwerk aus Kommunen, Ärzten und weiteren Partnern für besseren Hitzeschutz ein, vor allem für ältere Menschen, Pflegebedürftige und chronisch Kranke. Mehr Infos dazu gibt's unter hitzeaktionstag.de. Soweit das Wichtigste aus Potsdam und der Umgebung. Die nächsten Lokalnachrichten bei Radio Potsdam gibt's wie immer um 16:30 und damit zurück zu dir, Paul.
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0: Mit den aktuellen Temperaturen 17 Grad in Beelitz, in Teltow und in Rathenow, 18 Grad neben Potsdam und Brandenburg an der Havel. Der Nachmittag zeigt sich weiterhin dicht bewölkt, später am Abend ist dann auch noch etwas Regen möglich. Die Nacht später trocken bei 12 Grad. Der Radio Potsdam Wochenendwettertrend, morgen anfangs Regen, zum Nachmittag hin dann trockene, teils auch sonnige Abschnitte, ist am Abend wieder regnen kann. Dazu wird es morgen den ganzen Tag über sehr stürmisch, bei 21 Grad maximal. Der Sonntag anfangs mit Regen, später dann aber trocken, teilweise kommt dann auch die Sonne raus, auch der Sonntag wird stürmisch bei 17 Grad.
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0: Stadtverkehr Potsdam, etwas mehr Zeit mit Einplanen noch auf der Alleestraße, Straße am Neuen Garten bis runter zur Hans-Thoma-Straße. Jetzt noch 5 bis 8 Minuten plus auch Bornstädter Potsdamer Straße statt auswärts ab dem Bornstädter See. Dann raus ins Umland, auf die A9, Leipzig in Richtung Berlin. Zwischen Köselitz und Kleinmarzehns stehen sie 15 Minuten im Stau. In Richtung Leipzig zwischen Niemegg und Kleinmarzehns Stau plus 10 Minuten. A10 westlicher Berliner Ring Richtung Dreieck Werder. Zwischen Potsdam Nord und Leest ist die rechte Spur gesperrt. Hier wird die Fahrbahn ausgebessert. Es gibt Stau plus 10 Minuten. Und in Richtung Dreieck Havelland zwischen Großkreuz und Vöben Stau an der Baustelle halbe Stunde Passierdauer. Kommt gerade ganz frisch rein. Vorsicht auf der B1 in Werder, Berliner Straße. Zwischen Grüner Weg und an der Chaussee gibt es in beide Richtungen Behinderungen durch eine ungesicherte Unfallstelle. Geblitzt wird heute Nachmittag noch in Babelsberg, Großbernstraße bei Tempo 30. Und wenn Sie noch was entdeckt haben, Staus oder Blitzer, sagen Sie gerne jederzeit Bescheid. Per WhatsApp-Nachricht oder rufen Sie gerne auch durch. Unsere Nummer für alles ist die 0331 581 692 und die 30. Danke fürs Bescheid sagen. Gute Fahrt.
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0: Kurz nach 16:30 in der Region. Schönen Start ins Wochenende. Gleich mit Nico Santos Rooftop spiele ich Ihnen nach Daidos großer Nummer Live for Rent. Hallo zusammen.
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0: Nico Santos und Rooftop, 16.43 Uhr.
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0: In Chiembaum, da sitzt die Sportschule der Bundespolizei. Hier trainieren Athleten in verschiedenen Disziplinen, zum Beispiel im Bogenschießen, Rudern oder auch im Kanu. Wir durften mal beim Training vorbeischauen. Mit dabei Kanusportler Leon und Bundespolizeitrainer Florian Förster. Und so klingt das dann direkt am Wasser.
2: Leon, fertig machen. Ready, set, go! Jawohl, hoppa, komm! 162!
0: Oh. Jawohl! Mein lieber Scholli, also eine robuste Stimme braucht man da als Trainer auf jeden Fall. Besonders spannend, die Sportlerinnen und Sportler bei der Bundespolizei, die verfolgen gleich zwei Wege gleichzeitig. Sie absolvieren parallel ihre Ausbildung bei der Bundespolizei und arbeiten gleichzeitig an ihrer sportlichen Karriere. Da übernehmen die Trainer natürlich nochmal eine ganz besondere Rolle als Begleiter, Motivator und Unterstützer.
2: Ach, ich glaube, wir als Trainerteam, wir sind da schon sehr kommunikativ, dass wir da versuchen, den Athleten halt auch zu sehen, nicht nur den Athleten, sondern auch den Mensch dahinter zu sehen. Ich kenne so ein bisschen die polizeiliche Schiene, also auch die Ausbildung, weiß auch so ein bisschen, was für Themen da im Unterricht behandelt werden, kann dann da auch mal Frage und Antwort stehen. Ich sage mal so, wir stehen da als Team hier durch und im Endeffekt zahlt es sich ja aus, wenn sie im Sommer die Medaillen holen.
0: Wir durften die Bundespolizei in den vergangenen Wochen hautnah erleben und jetzt sind Sie dran. Feiern Sie mit. Das 75-jährige Jubiläum der Bundespolizei steht an diesem Wochenende im Filmpark Babelsberg. Und wir von Radio Potsdam sind natürlich auch live dabei. Schauen Sie vorbei, der Eintritt ist frei. 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

0: Jackson, The Way You Make Me Feel. Wir starten ins Wochenende, hier ist Radio Potsdam. Gleich mit Fastboy, Beautiful Life und Army of Lovers mit dabei. Crucified gibt's gleich. Jetzt schauen wir auf all das, was wichtig ist, um 17 Uhr.
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2: Ich bin Selina Töbe und das ist das Top-Thema der Stunde. Die Stadt Potsdam will eine Zwischennutzung leerstehender Gebäude auf Hermannswerder prüfen. Dabei geht es um die Häuser in der Tornostraße 36 und 40. Geprüft wird, ob dort ein sozialer Träger einziehen kann. Über den Vorschlag entscheidet die Stadtverordnetenversammlung Anfang nächsten Monats. Mehr Nachrichten aus unserer Region finden Sie jederzeit bei uns im Netz auf radio-potsdam.de. Und jetzt mehr Nachrichten aus Deutschland und der Welt.
3: Ich bin Dirk Zeitler. Der Bundestag hat erstmals über das geplante Sparpaket der schwarz-roten Koalition bei den Gesundheitsausgaben beraten. Im Bundesrat formiert sich allerdings Widerstand. Die Länder haben massive Einwände gegen die Pläne der Bundesregierung.
4: Die Länder warnen vor einem Zusammenbruch der Versorgung gerade draußen auf dem Land. Auch hätten Pharmakonzerne schon angekündigt, weniger in den Standort Deutschland investieren zu wollen. Am Ende benachteilige das Sparpaket die Patienten, monierte etwa der rheinland-pfälzische Ministerpräsident Schnieder. Blockieren können die Länder das Gesetz nicht, es ist nicht zustimmungsbedürftig. Gesundheitsministerin Wagen hatte im Bundestag nochmal für die Pläne geworben. Andernfalls drohen den Kassen ihr zufolge Milliardenverluste und den Versicherten höhere Zusatzbeiträge. Tanja Wagner, Nachrichtenredaktion.
3: Das nächste EU-Sanktionspaket gegen Russland könnte erhebliche Konsequenzen für deutsche Produzenten und Konsumenten von Fischstäbchen, Schlemmerfilets und anderen Tiefkühlfischgerichten haben. Nach dpa-Recherchen sehen die Pläne der EU-Kommission vor, dass die Einfuhr von Alaska-Seelachs aus Russland in die EU innerhalb von 2 Jahren um die Hälfte reduziert werden muss. Angesichts des begrenzten Angebots könnte dies zu höheren Preisen führen. In der EU gelten seit Mitternacht deutlich schärfere Asylregeln. Sie sollen etwa schnellere Asylverfahren und konsequentere Abschiebungen ermöglichen.
5: Die meisten Migranten kommen über Italien und Griechenland nach Europa und auch über Spanien. Und an diesen Außengrenzen wird es Asylschnellverfahren geben. So soll zügiger klar werden, ob ein Mensch in der EU bleiben kann oder nicht. Doch die 3 Länder können nicht für alle Ankommenden die Asylverfahren übernehmen. Deutschland wird in Zentren, etwa an Flughäfen, gut 370 Plätze zur Verfügung stellen und dort die Asylanträge zügig prüfen. So zum Beispiel am BER nahe Berlin. Lea Matschulat, Nachrichtenredaktion.
3: Zum Sport. Der Song Major Tom von Peter Schilling wird auch bei der Weltmeisterschaft in den USA, Mexiko und Kanada als Torhymne der deutschen Nationalmannschaft gespielt. Das Lied werde wie auch bei DFB-Heimspielen nach deutschen Treffern in den WM-Stadien ertönen, teilte der DFB mit.
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0: Mit den aktuellen Temperaturen 17 Grad in Schönefeld, in Teltow, in Brandenburg an der Havel und bei uns in Potsdam. Der Nachmittag dicht bewölkt, ist fast so ein Herbstnachmittag heute. Am Abend kommt dann auch nochmal was runter, es kann Regen geben, die Nacht bleibt aber trocken bei 12 Grad. Der Radio Potsdam Wochenendwettertrend. Morgen anfangs Regen, zum Nachmittag hin dann trocknen teilweise auch sonnige Abschnitte, ehe es am Abend wieder Regen geben kann. Dazu wird es den ganzen Tag über sehr stürmisch bei 21 Grad. Der Sonntag anfangs mit Regen, später ab dem Nachmittag dann aber trocken und dann kommt auch die Sonne durch. Bei 17 Grad bleibt es aber sehr stürmisch.
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0: Stadtverkehr Potsdam, Nutestraße stadteinwärts. Ab der Humboldtbrücke sind es 5 Minuten plus. Dann die A9 Richtung Leipzig zwischen Niemeck und Kleinmarzehns Stau plus 10 Minuten. A10 westlicher Berliner Ring Richtung Dreieckwerder. Zwischen Potsdam Nord und Leest ist die rechte Spur gesperrt. Hier wird die Fahrbahn ausgebessert. Es gibt Stau. 10 Minuten Passierdauer. In Richtung Dreieck Havelland zwischen Großkreuz und Vöben Stau an der Baustelle. Aktuell hier 30 Minuten Stop and Go. Es wird geblitzt heute Nachmittag. Sie stehen in Babelsberg auf der Großbernstraße bei Tempo 30. Und wenn Sie noch was entdeckt haben, Staus oder Blitzer, sagen Sie gerne jederzeit Bescheid per WhatsApp-Nachricht oder rufen Sie gerne auch durch. Unsere Nummer für alles ist die 0331 581 692 und die 30. Danke fürs Bescheid sagen. Gute Fahrt.
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0: Kurz nach 5. Der Schröder in Ihrem Radio. Schön, dass Sie mit dabei sind. Haben Sie einen tollen Start ins Wochenende.
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0: Army of Lovers und Crucified. 11 Minuten nach 5.
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0: Ich glaube ja, viele hier in der Region, die zählen schon die Stunden bis zum Wochenende, denn am Sonntag wird es ernst. Deutschland startet mit dem ersten WM-Spiel gegen Curaçao und bei unserem Radio Potsdam Wachermachern steigt ja jeden Morgen die WM-Tipprunde. Heute durfte sich Uwe freuen beim Spiel Mexiko gegen Südafrika. Lag er mit seinem 2:0-Tipp Gold richtig? Na gut, mit einer kleinen Portion Unterstützung.
2: Meine Frau hat gesagt, die machen 2:0.
3: Ach, die Frau hat das gesagt, Uwe. Ist die Expertin die Frau bei euch, ja? Sehr gut.
2: Ja, meine Frau, ja, na gut. Mexiko findest du schön, ja, gut. Also gewinnen die 2:0, klar.
3: Das ist ja auch ein ganz, ganz tolles Land. Und soll ich dir was sagen, Uwe?
2: Ja.
3: Deine Frau ist damit, ich würde das mal so rum sagen wollen, die erste Gewinnerin hier in der Radio Potsdam Wachermacher WM-Tipprunde.
2: Super, danke, danke.
3: Das heißt,
2: da freuen wir uns riesig.
3: Das heißt, ihr bekommt von uns ein Getränkepaket vom Edeka-Markt Andreas Gabler in Potsdam-Babelsberg in der Rudolf-Breitscheid-Straße und da könnt ihr euch dann fürs nächste Spielchen einfach wunderbar eindecken.
2: Oh, super, na, das machen wir doch sehr gerne sogar.
0: Ja, und jetzt können Sie natürlich jederzeit mittippen. Wie geht das Spiel am Sonntag aus? Holt Deutschland den Auftaktsieg? Schicken Sie uns Ihren Tipp per WhatsApp an die 0331 581 692 und die 30. Die Auflösung dann spätestens am Sonntag oder Montagmorgen bei den Radio Potsdam Wachermachern.

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0: Sie und Sean Paul im Radio Potsdam Feierabend. Gleich Alex Warren. Seine neue Single Passenger spiele ich ihn gleich gemeinsam mit Mika. Grace Kelly gibt's gleich. Jetzt all das, was wichtig ist an diesem Freitagnachmittag um 17.30 Uhr.
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2: Mit Selina Töbe. Guten Tag. Das ganze Wochenende feiert die Bundespolizei ihr 75-jähriges Jubiläum in Potsdam, und zwar im Filmpark Babelsberg. Besucher können dort verschiedene Einheiten der Bundespolizei erleben, von der Reiterstaffel über Spezialeinsatzkräfte bis hin zu spektakulären Vorführungen mit Polizeihubschraubern. Der Eintritt in den Filmpark ist am Samstag und Sonntag kostenlos. Die Tickets müssen allerdings vorab über Ticketmaster gebucht werden. Und falls Ihnen in diesen Tagen vermehrt Polizeihubschrauber über Potsdam auffallen, keine Sorge, die Bundespolizei probt bereits seit einigen Tagen für die Jubiläumsveranstaltung. Nach der Räumung eines besetzten Gebäudes auf Hermannswerder prüft die Stadt Potsdam nun eine mögliche Zwischennutzung leerstehender Immobilien. Der Hauptausschuss hat dafür einen Prüfauftrag beschlossen. Im Fokus stehen die Gebäude in der Tornostraße 36 und 40 auf Hermannswerder. Geprüft werden soll, ob eine Nutzung durch einen sozialen Träger möglich ist. Über den Vorschlag entscheidet die Stadtverordnetenversammlung Anfang nächsten Monats. Trotz angespannter Haushaltslage hält Potsdams Oberbürgermeisterin Nuscha Aubel an den Plänen für ein Bürgerhaus in Golm fest. Eine entsprechende Beschlussvorlage soll noch vor der Sommerpause in die Stadtverordnetenversammlung eingebracht werden. Bis zur Fertigstellung ist eine Übergangslösung für Vereine und Initiativen geplant. Dafür könnten zum Beispiel Räume angemietet werden. Golm zählt inzwischen mehr als 4.400 Einwohner und wächst durch den Wissenschaftspark immer stetig weiter. Hier eine gute Nachricht aus Potsdam. Mehr als 8.000 Euro für Brustkrebspatientinnen sind beim Benefizkonzert zugunsten des Brust- und Gynäkologischen Krebszentrums am Ernst-von-Bergmann-Klinikum zusammengekommen. Das ist ein neuer Spendenrekord. Über 300 Besucher kamen letztes Wochenende in die Friedenskirche Sanssouci. Mit dem Geld sollen spezielle Kühlkappen angeschafft werden. Sie können während einer Chemotherapie den Haarausfall reduzieren und Patientinnen die Behandlung erleichtern. Soweit das Wichtigste aus Potsdam und der Umgebung. Die nächsten Lokalnachrichten bei Radio Potsdam gibt's wie immer um 17:30 und damit zurück zu dir, Paul.
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0: Mit den aktuellen Temperaturen, 17 Grad aktuell in Beelitz, in Werder, in Potsdam und in Brandenburg an der Havel. Der Nachmittag zeigt sich ziemlich dicht bewölkt, am Abend kommt auch etwas Regen runter, die Nacht später bleibt dann trocken, die Nacht bei 12 Grad. Der Radio Potsdam Wochenendwettertrend, morgen starten wir erstmal mit Regen in den neuen Tag, ab dem Nachmittag. Dann trocknet, teils auch sonnige Abschnitte, ehe es am Abend wieder regnen kann. Dazu wird es sehr stürmisch, 21 Grad maximal. Der Sonntag anfangs mit Regen, später dann trocken, teilweise kommt die Sonne durch, dazu sehr stürmisch, 17 Grad am Sonntag.
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0: Im Stadtverkehr Potsdam rollt es inzwischen, deswegen geht's direkt raus. Ins Umland, raus auf die Autobahnen. Die A9 Berlin Richtung Leipzig, zwischen Niemegk und Kleinmarzehns haben wir Stau, 10 Minuten plus. A10 westlicher Berliner Ring Richtung Dreieck Werder, zwischen Potsdam Nord und Leest, rechte Spur gesperrt. Hier wird die Fahrbahn ausgebessert, es gibt Stau, 10 Minuten Passierdauer. Dann rüber auf die A10 nördlicher Berliner Ring Richtung Dreieck Havelland, zwischen dem Dreieck Barnim und dem Rastplatz Kap Graben Nord steht ein kaputtes Auto auf der rechten Spur. Geblitzt wird Babelsberg, Großbernstraße bei Tempo 30, und jetzt sind Sie dran. Wenn Sie noch was entdeckt haben, Staus oder Blitzer, sagen Sie gerne jederzeit Bescheid per WhatsApp-Nachricht oder rufen Sie gerne auch durch. Unsere Nummer für alles ist die 0331 581 692 und die 30. Danke fürs Bescheid sagen. Gute Fahrt.
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0: 17:54. Ich bin Paul Schröder. Wünsche einen schönen Nachmittag. Was heute und am Wochenende noch los ist bei uns in der Region, sagen wir Ihnen gleich. In unseren Radio Potsdam Termin gemeinsam mit Something About Potsdam. Jetzt starten wir rein ins Wochenende mit Mika und Grace Kelly. Und das ist die neue von Alex Warren, Passenger.
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1: Hallo Potsdam, in Minsk findet von 16 bis 20 Uhr heute Kunst und Aperitif statt. Hier gibt es Kunst zum Anschauen und ihr könnt den Abend bei einem Drink ausklingen lassen. Wer später noch tanzen gehen möchte, kann ab 20 Uhr zu Mama geht tanzen ins Waschhaus. Morgen an der Sandscholle läuft von 15 bis 19 Uhr Toleranz bewegt Potsdam. Ein Nachmittag mit Sport, Begegnung und Mitmachaktion. Abends gibt es dann mehrere Partyoptionen. Im Siggi startet um 21 Uhr die Glow in the Dark Neon Party, während im Parkdeck bei Klärchen zeitgleich Date Night, die größte Single Party Potsdams, auf dem Programm steht. Und am Sonntag findet am Neuen Palais ab 14 Uhr das Musikfestival Zwischen Nacht und Licht statt. Außerdem spielt die deutsche Nationalmannschaft gegen Curaçao. Public Viewing-Möglichkeiten gibt es an verschiedenen Orten in Potsdam.
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1: Ich bin Dirk Zeitler. Bundesgesundheitsministerin Warken hat die geplanten Milliardeneinsparungen zur Stabilisierung der Krankenkassenbeiträge verteidigt. Ziel sei es, Bürger zu entlasten und Unternehmen mehr Planungssicherheit zu geben, sagte sie zur Einbringung ihres Gesetzentwurfs für das Sparpaket im Bundestag. Ohne Reform würden den gesetzlichen Krankenkassen im nächsten Jahr knapp 19 Milliarden Euro fehlen. Die Opposition kritisierte die Pläne als Rundum-Kahlschlag und Kettensägenreform. Das Gesetz soll noch vor der Sommerpause beschlossen werden. Auf Versicherte kommen unter anderem höhere Zuzahlungen für Medikamente zu. Flugtickets bei Flügen aus Deutschland werden wie geplant ab Juli weniger stark besteuert. Der Bundesrat hat der Senkung der Ticketsteuer abschließend zugestimmt. Unklar ist allerdings, ob Fliegen damit für alle günstiger wird.
2: Je nach Strecke zahlen die Airlines zwischen 2,50 Euro und 11,40 Euro weniger Steuern pro Passagier und Flug. Allerdings haben bereits so einige Gesellschaften angekündigt, das nicht an die Kunden weiterzureichen. Ein Grund dafür sind die stark gestiegenen Kerosinpreise. Ein weiterer Grund ist, dass Deutschland im Vergleich zu anderen Ländern für die Fluggesellschaften ein recht teurer Standort ist. Tanja Wagner, Nachrichtenredaktion.
1: In der EU gelten seit Mitternacht deutlich schärfere Asylregeln. Sie sollen etwas schnellere Asylverfahren und konsequentere Abschiebungen ermöglichen.
3: Die meisten Migranten kommen über Italien und Griechenland nach Europa und auch über Spanien. Und an diesen Außengrenzen wird es Asylschnellverfahren geben. So soll zügiger klar werden, ob ein Mensch in der EU bleiben kann oder nicht. Doch die drei Länder können nicht für alle Ankommenden die Asylverfahren übernehmen. Deutschland wird in Zentren, etwa an Flughäfen, gut 370 Plätze zur Verfügung stellen und dort die Asylanträge zügig prüfen. So zum Beispiel am BER nahe Berlin. Lea Matschulat, Nachrichtenredaktion.
1: Das nächste EU-Sanktionspaket gegen Russland könnte erhebliche Konsequenzen für deutsche Produzenten und Konsumenten von Fischstäbchen, Schlemmerfilets und anderen Tiefkühlfischgerichten haben. Nach dpa-Recherchen sehen die Pläne der EU-Kommission vor, dass die Einfuhr von Alaska-Seelachs aus Russland in die EU innerhalb von 2 Jahren um die Hälfte reduziert werden muss. Angesichts des begrenzten Angebots könnte dies zu höheren Preisen führen.

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1: Ich bin Dirk Zeitler. Elon Musks Weltraumfirma SpaceX ist bei ihrem Rekordbörsengang mit einem Plus von gut 11% in den Handel gestartet. Der erste Kurs wurde bei $150 festgestellt, nach einem Ausgabepreis von $135. Musk wird damit durch seine Beteiligungen an SpaceX und dem Elektroautobauer Tesla zum ersten Menschen mit einem Billionenvermögen, zumindest auf dem Papier. Bundesgesundheitsministerin Warken hat die geplanten Milliardeneinsparungen zur Stabilisierung der Krankenkassenbeiträge verteidigt. Ziel sei es, Bürger zu entlasten und Unternehmen mehr Planungssicherheit zu geben, sagte sie zur Einbringung ihres Gesetzesentwurfs für das Sparpaket im Bundestag. Im Bundesrat formiert sich allerdings Widerstand. Die Länder haben massive Einwände gegen die Pläne der Bundesregierung.
2: Die Länder warnen vor einem Zusammenbruch der Versorgung gerade draußen auf dem Land. Auch hätten Pharmakonzerne schon angekündigt, weniger in den Standort Deutschland investieren zu wollen. Am Ende benachteilige das Sparpaket die Patienten, monierte etwa der rheinland-pfälzische Ministerpräsident Schnieder. Blockieren können die Länder das Gesetz nicht, es ist nicht zustimmungsbedürftig. Tanja Wagner, Nachrichtenredaktion.
1: In der EU gelten seit Mitternacht deutlich schärfere Asylregeln. Sie sollen etwa schnellere Asylverfahren und konsequentere Abschiebungen ermöglichen.
3: Die neuen Regeln bedeuten Folgendes. Grundsätzlich wird an den EU-Außengrenzen kontrolliert. In Deutschland werden deswegen an den großen Flughäfen wie Berlin, Frankfurt, München oder Düsseldorf Zentren eingerichtet, in denen Migranten bleiben müssen. Und zwar dann, wenn sie aus Ländern mit einer Anerkennungsquote von weniger als 20% kommen. Oder wenn sie keine Papiere haben oder als Gefährder gelten. Dort können sie bis zu 3 Monate festgehalten werden. Außerdem sollen Abschiebezentren außerhalb der EU geschaffen werden, aber mit deren Einrichtung wird es noch etwas dauern. Aus Brüssel, Dieter Ebeling.
1: Der iranische Außenminister Araghchi sieht ein Rahmenabkommen zwischen seinem Land und den USA in greifbarer Nähe. Die Absichtserklärung von Islamabad stand noch nie so kurz vor dem Abschluss, schrieb Araghchi auf X. Einzelheiten würden der Öffentlichkeit zu gegebener Zeit mitgeteilt. Zuvor hatte bereits US-Präsident Trump Fortschritte in den Verhandlungen mit dem Iran über ein Kriegsende verkündet.

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1: Ich bin Dirk Zeitler. Bundesgesundheitsministerin Warken hat die geplanten Milliardeneinsparungen zur Stabilisierung der Krankenkassenbeiträge verteidigt. Ziel sei es, Bürger zu entlasten und Unternehmen mehr Planungssicherheit zu geben, sagte sie bei der Einbringung ihres Gesetzentwurfs für das Sparpaket im Bundestag. Im Bundesrat formiert sich allerdings Widerstand. Die Länder haben massive Einwände gegen die Pläne der Bundesregierung.
2: Die Länder warnen vor einem Zusammenbruch der Versorgung gerade draußen auf dem Land. Auch hätten Pharmakonzerne schon angekündigt, weniger in den Standort Deutschland investieren zu wollen. Am Ende benachteilige das Sparpaket die Patienten, monierte etwa der rheinland-pfälzische Ministerpräsident Schnieder. Blockieren können die Länder das Gesetz nicht, es ist nicht zustimmungsbedürftig. Tanja Wagner, Nachrichtenredaktion.
1: Elon Musks Weltraumfirma SpaceX ist bei ihrem Rekordbörsengang mit einem Plus von gut 11% in den Handel gestartet. Der erste Kurs wurde bei $150 festgestellt nach einem Ausgabepreis von $135. Musk wird damit durch seine Beteiligungen an SpaceX und dem Elektroautobauer Tesla zum ersten Menschen mit einem Billionenvermögen, zumindest auf dem Papier. Der iranische Außenminister Araghchi sieht ein Rahmenabkommen zwischen seinem Land und den USA in greifbarer Nähe. Die Absichtserklärung von Islamabad stand noch nie so kurz vor dem Abschluss, schrieb Araghchi auf X. Einzelheiten würden der Öffentlichkeit zu gegebener Zeit mitgeteilt. Zuvor hatte bereits US-Präsident Trump Fortschritte in den Verhandlungen mit dem Iran verkündet. Zum Sport. Nach Mexiko und Kanada steigt in der Nacht der dritte Gastgeber in die Fußball-Weltmeisterschaft ein. Die USA sind gegen Paraguay gefordert und hoffen auf einen Auftaktsieg. Vor Spielbeginn wird eine eigene Zeremonie gefeiert, unter anderem mit Superstar Katy Perry.
3: Dritter großer Anpfiff, dritte große Eröffnungsparty, Schauplatz Los Angeles. Gastgeber USA ziehen alle Register. Eine 1,5 Stunden lange Multikulti-Show bildet den Auftakt. Mit Katy Perry, Sängerin Tyler, die schon in Mexiko dabei war. Außerdem K-Pop-Star Lisa, die Rapper Future und Raymer und die brasilianische Sängerin Anita. Präsident Trump kommt nicht an seiner Stelle, guckt Außenminister Rubio sich das Spiel gegen Paraguay an. Aus den USA, Tina Eck.
1: Die deutsche Nationalmannschaft startet dann am Sonntag gegen Curaçao in die WM.

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2: Ich bin Thomas Brock. Bei der Fußball-Weltmeisterschaft hat Co-Gastgeber Kanada zum Auftakt unentschieden gespielt. Gegen Bosnien-Herzegowina kamen die Kanadier in Toronto nach Rückstand noch zu einem 1:1. Auch die USA starten in dieser Nacht noch ins Turnier. Um 3 Uhr beginnt in Inglewood südlich von Los Angeles die Partie der Amerikaner gegen Paraguay. 4,24% mehr Rente und geringere Steuern auf Flugtickets. Der Bundesrat hat mehrere Gesetzesvorlagen verabschiedet, die zum Juli in Kraft treten sollen. Bei häuslicher Gewalt sollen Gerichte das Tragen von Fußfesseln anordnen dürfen, um ein Kontaktverbot zu den Opfern durchzusetzen. Und Apotheken erhalten mehr Befugnisse.
3: Apotheken dürfen künftig bei Dauermedikamenten auch ohne Rezept aushelfen, mit der kleinsten Packung zum Selbstzahlerpreis. Außerdem dürfen sie Leistungen zu Vorbeugung und Früherkennung anbieten, etwa für Herz-Kreislauf-Erkrankungen, Diabetes und rund ums Rauchen. Auch können sich Impfwillige künftig nicht nur ihren Peaks gegen Grippe und Corona beim Apotheker abholen, sondern auch Impfungen mit Totimpfstoffen wie etwa Tetanus. Tanja Wagner, Nachrichtenredaktion.
2: Es gibt weitere Erkenntnisse zum Schicksal des gestrandeten Buckelwals in der Ostsee. Neue Sensordaten zeigen, das Tier hat nach seiner Freisetzung in der Nordsee nur noch wenige Tage gelebt. Das sagte Mecklenburg-Vorpommerns Umweltminister Backhaus in Schwerin. Am 4. oder 5. Tag sei das Tier bereits tot gewesen.
4: Der Wal hatte nach seiner Freilassung offenbar wieder direkt Kurs auf die Ostsee genommen. Meeresbiologen gehen davon aus, dass er gezielt flachere Gewässer suchte. Nicht weil das Tier orientierungslos war, sondern wegen seines schlechten Gesundheitszustands. Für den Weg zurück ins offene Meer reichte die Kraft wohl am Ende nicht mehr. Bis zu seinem Tod legte der Buckelwal noch rund 215 Kilometer zurück. Experten hatten schon vor dem Transport vor den geringen Überlebenschancen gewarnt. Zoe Tassovali, Redaktion.
2: Die Weltraumfirma SpaceX von Elon Musk ist bei ihrem Rekordbörsengang mit einem Plus von gut 11% in den Handel gestartet. Der erste Kurs wurde bei $150 festgestellt, nach einem Ausgabepreis von $135. Musk wird damit durch seine Beteiligungen an SpaceX und dem Elektroautobauer Tesla zum ersten Menschen mit einem Billionenvermögen, zumindest auf dem Papier.
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1: Ich bin Thomas Brock. Frauen und Kinder besser vor sexueller Gewalt schützen, das war ein zentrales Thema der Justizministerkonferenz in Hamburg. Die Ressortchefs von Bund und Ländern wollen unter anderem längere Verjährungsfristen für schwere Sexualdelikte und schärfere Regeln, um geplante Taten zu verhindern.
2: Konkret soll die Verjährungsfrist für schwere sexuelle Übergriffe von bisher 5 auf 20 Jahre steigen. Außerdem wollen die Justizminister erreichen, dass geplante Sexualstraftaten künftig früher aufliegen, auch dann, wenn sie in Chatgruppen oder auf Online-Plattformen vorbereitet werden. Wer von solchen Plänen erfährt, soll sie künftig melden müssen. Keine Einigung gab es dagegen beim sogenannten nur Ja heißt Ja-Modell. Hier wollen einige Länder das Sexualstrafrecht weiter verschärfen, andere sehen noch Klärungsbedarf. Zoe Tessovali, Nachrichtenredaktion.
1: Apotheken sollen künftig mehr Leistungen wie Impfungen, Vorsorge und Tests anbieten können. Eine entsprechende Reform der schwarz-roten Koalition hat den Bundesrat passiert. Künftig sollen Apotheken unter anderem Angebote zur Vorbeugung und Früherkennung machen, etwa bei Herz-Kreislauf-Erkrankungen, Diabetes oder rund ums Rauchen. Außerdem sollen sie mehr Schutzimpfungen anbieten können. Die Weltraumfirma SpaceX von Elon Musk ist bei ihrem Rekordbörsengang mit einem Plus von gut 11% in den Handel gestartet. Der erste Kurs wurde bei $150 festgestellt, nach einem Ausgabepreis von $135.
3: Die SpaceX-Aktie legt einen Raketenstart hin. Gründer Elon Musk wird damit durch seine Beteiligungen an SpaceX und Tesla zum ersten Menschen mit einem Billionenvermögen, zumindest auf dem Papier. SpaceX verkaufte mehr als 555 Millionen Aktien zu einem Ausgabepreis von $135 pro Stück und nahm damit $75 Milliarden ein. Aus den USA, Tina Eck.
1: Bei der Fußball-Weltmeisterschaft hat Co-Gastgeber Kanada zum Auftakt unentschieden gespielt. Gegen Bosnien-Herzegowina kamen die Kanadier in Toronto nach Rückstand noch zu einem 1:1. Auch die USA starten in dieser Nacht noch ins Turnier. Um 3 Uhr beginnt in Inglewood südlich von Los Angeles die Partie der Amerikaner gegen Paraguay.
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1: Ich bin Thomas Brock. Wenn ein Deutscher das Kind einer ausländischen Frau anerkennt, kann das Aufenthaltsrechte sichern. Der Bundestag hat nun ein Gesetz verabschiedet, das Betrug mit der Anerkennung solcher Vaterschaften stoppen soll. Künftig muss die Ausländerbehörde dem zustimmen.
2: Im Visier der Gesetzgeber stehen Betrüger, die Vaterschaften für Kinder anerkennen, obwohl sie weder der biologische Vater sind, noch eine Beziehung zur Mutter haben und sich dafür bezahlen lassen. Das kann im Gegenzug Zugang zu Sozialleistungen und Aufenthaltstiteln sichern. In Niedersachsen hatte das ein Mann bei gleich 47 Kindern getan. Ein lukratives und perfides Geschäft, warnt deshalb die Union. Tanja Wagner, Nachrichtenredaktion.
1: Mehr als 3 Monate nach Beginn des Iran-Kriegs rückt ein Abkommen zwischen Washington und Teheran zur Beendigung der Kämpfe in greifbare Nähe. Laut Pakistans Regierung, die zwischen den Konfliktparteien vermittelt, haben sich Vertreter beider Seiten über ein Abkommen verständigt. Pakistan arbeitet nun eng mit den USA und dem Iran zusammen, um die nächsten Schritte zu finalisieren, heißt es. Ein solches Rahmenabkommen würde zunächst vertiefte Verhandlungen um ein mögliches Ende des Kriegs nach sich ziehen. Frauen und Kinder besser vor sexueller Gewalt schützen, das war ein zentrales Thema der Justizministerkonferenz in Hamburg. Die Ressortchefs von Bund und Ländern wollen unter anderem längere Verjährungsfristen für schwere Sexualdelikte und schärfere Regeln, um geplante Taten zu verhindern.
3: Konkret soll die Verjährungsfrist für schwere sexuelle Übergriffe von bisher 5 auf 20 Jahre